0: an angekündigten Plänen festhalten sollte. Mit einem Boykott droht die CONCACAF nicht.
1: Der von US-Präsident Trump ins Leben gerufene Friedensrat hat Trumps Angaben zufolge ein Abkommen zur vollständigen Entwaffnung der Hamas im Gazastreifen erzielt. Dies sei ein wichtiger Schritt auf dem Weg zu einem dauerhaften Frieden, schrieb Trump auf seiner Online-Plattform Truth Social. Im Gegenzug würden die israelischen Streitkräfte nach Abschluss der Entwaffnung abziehen. Im Oktober 2025 hatten sich Israel und die Hamas auf die erste Phase des Friedensplans geeinigt. Die Hamas hatte jedoch eine Abgabe ihrer Waffen bisher abgelehnt. Nach einem Ansturm von Migranten auf die spanische Nordafrika-Exklave Ceuta schickt die Regierung in Madrid das Militär. Das Innenministerium kündigte an, ein Militärschiff sowie Soldaten und Spezialeinheiten der Polizei nach Ceuta zu verlegen. Zuvor hatten nach Medienberichten mehr als 2000 Menschen zu Wasser und zu Land die Grenze nach Ceuta überquert. Nach Angaben der Behörden kamen mindestens 9 Menschen bei den Tumulten ums Leben. In der Region rund um Spaniens Hauptstadt Madrid hat sich die Waldbrandlage etwas entspannt. Ministerpräsident Sanchez mahnte allerdings, es gebe keine Entwarnung. Auch nahe der französischen Metropole Bordeaux breiten sich die Feuer derzeit nicht weiter aus. Nun sind aber auch andere Teile Südeuropas betroffen. Auf der griechischen Insel Kreta mussten tausende Urlauber in Sicherheit gebracht werden. In der Türkei wurden 5 Menschen verletzt. Das waren die Nachrichten. Das Wetter in Deutschland. Im Südwesten gebietsweise Schauer oder Gewitter, sonst wolkig und trocken bei 22 bis 13 Grad. Tagsüber heiter bis wolkig, einzelne Schauer oder Gewitter. Die Höchstwerte liegen bei 20 Grad an der Nordsee und 38 Grad in Niederbayern. Am Sonnabend ist es teilweise heiter. Im Süden und im Osten muss mit Schauern und Gewitter gerechnet werden, bei 20 bis 33 Grad. Am Sonntag heiter bis sonnig, im Süden einzelne Schauer und Gewitter bis 36 Grad. Die Zeit, es ist 2.03 Uhr.
2: Vielen Dank an die Kollegen von den Nachrichten. Und wir machen gleich weiter mit dem Blick auf die Straßen. Hier ist der Verkehrsservice in der ARD-Hitnacht. A5 Frankfurt Richtung Karlsruhe, zwischen Heppenheim und Hemsbach bis 5 Uhr wegen Reparaturarbeiten Fahrbahn gesperrt. A7 Fulda Richtung Würzburg, zwischen Bad Brückenau-Volkers und Bad Brückenau-Wildflecken wegen einer Nachtbaustelle vorübergehend Fahrbahn gesperrt. Eine Umleitung führt über die U54. A12 Autobahn der Freiheit, Frankfurt-Oder Richtung Berliner Ring, zwischen Briesen und Fürstenwalde Ost, Bauarbeiten bis ca. 5 Uhr, Fahrbahn gesperrt. A14 Wismar Richtung Schwerin, zwischen Jesendorf und Schwerin Nord, nach einem Unfall, Fahrbahn gesperrt. Und die A71 Richtung Schweinfurt, dort ist zwischen Arnstadt Süd und Stadt Ilm sowie zwischen Meiningen Süd und Rentwertshausen wegen Tunnelwartungsarbeiten die Fahrbahn noch bis ca. 6 Uhr gesperrt.
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2: Herzlich willkommen, sagt Ronny Krappmann.

Unverkennbar, der Sound von Anya. Anywhere is in der ARD-Hitnacht. Und damit schauen wir kurz auf die Uhr. Inzwischen 2.15 Uhr, 14:45 Uhr. Guten Morgen für alle, die jetzt aufstehen.

Musik von Earth, Wind and Fire, September, hier bei uns in der ARD-Hitnacht. Guten Morgen, Ronny, schreibt der Helge aus Nordrhein-Westfalen. Der Urlaub ist ja gestern vorbei, ich stehe wieder in der Backstube. Ja, Sie und Ihr Team halten mich aufrecht mit richtig cooler Musik und den Kommentaren dazu habe ich viel Freude. ARD-Mitternacht, immer gerne. Nee, Hitnacht, hat sich verschrieben, der Meister. Aber ist nicht schlimm, vielleicht kann passieren beim Teigkneten. Brötchen hätte ich jetzt auch Bock drauf, aber naja, gut. Was soll's, wir machen weiter mit Musik von Bruce Springsteen, The River. Und wenn Sie mir schreiben wollen, können Sie es tun unter ard-hitnacht@mdr.de. Freue mich auf Ihre Zeile.

Sonne in der Nacht. Peter Maffay hier bei uns in der Nacht in der ARD Hit nach 2.26 Uhr, inzwischen 4 Minuten noch. Dann ist es 3:30 Uhr, dann schauen wir auf die Straßen in Deutschland. Und wir sagen Dankeschön an alle, die sich hier bei uns beteiligt haben und geschrieben haben. Und zum Thema Freundschaft, wirklich tolle Geschichten. Ich bin noch am Lesen und ich antworte auch noch. Und wir haben selbst aus Australien haben wir Meldungen bekommen von einer jungen Frau, die hat ihre beste Freundin in Deutschland besucht. Die waren auf der Schwäbischen Alb. Da ist übrigens gerade irgendwie ein Rockfestival, habe ich gehört. Ne? So Rock dein Leben soll das heißen. Da geht wohl auch ziemlich die Post ab bei diesem Festival. Naja, vielleicht waren sie auch dort gewesen. Auf jeden Fall, Freundschaft ist was Feines und es ist wichtig, dass man selbige pflegt. Also bleiben Sie in Freundschaft immer gut verbunden und haben Sie Dank für Ihre reichlichen Zuschriften.

0: 2.30 Uhr in der ARD-Hitnacht. Wir schauen kurz auf die Straßen und beginnen mit einer Sofortmeldung. Achtung, Falschfahrer auf der A3. Frankfurt-Köln unterwegs zwischen Neustadt-Wied und Siebengebirge. Kommt Ihnen aktuell ein Falschfahrer entgegen, fahren Sie äußerst rechts und überholen Sie nicht. Wir geben Bescheid, sobald die Gefahr vorüber ist. Auf der A3 Frankfurt-Köln zwischen Neustadt-Wied und Siebengebirge ist ein Falschfahrer unterwegs. Vorsicht bitte in beiden Richtungen. A5 Frankfurt Richtung Kassel. Entschuldigung, Frankfurt Richtung Karlsruhe, zwischen Heppenheim und Hemsbach bis 5 Uhr, Fahrbahn wegen Reparaturarbeiten gesperrt. A7 Fulda Richtung Würzburg, zwischen Bad Brückenau-Volkers und Bad Brückenau-Wedflecken wegen einer Nachtbaustelle vorübergehend Fahrbahn gesperrt. Es gibt eine Umleitung und die führt über die U54. A12 Autobahn der Freiheit, Frankfurt-Oder Richtung Berliner Ring, zwischen Briesen und Fürstenwalde Ost wegen Bauarbeiten bis ca. 5 Uhr, die Fahrbahn gesperrt. A14 Wismar Richtung Schwerin zwischen Jesendorf und Schwerin Nord nach einem Unfall aktuell die Fahrbahn gesperrt. A71 Richtung Schweinfurt zwischen Arnstadt Süd und Stadt Ilm sowie zwischen Meiningen Süd und Rentwertshausen wegen Tunnelwartungsarbeiten bis 6 Uhr die Fahrbahn gesperrt. Soweit unser Blick auf die Straßen in Deutschland.
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0: Im Studio Ronny Krappmann.

2:38 Uhr. Achtung, Falschfahrer auf der A3 Frankfurt-Köln zwischen Neustadt-Wied und Siebengebirge kommt Ihnen noch immer ein Falschfahrer entgegen. Fahren Sie bitte äußerst rechts und überholen Sie nicht. Wir geben Bescheid, sobald die Gefahr vorüber ist.

0: Die Mamas und die Papas hier bei uns in der ARD-Hitnacht. Wir blicken nochmal ganz schnell auf die Straßen und haben immer noch den Falschfahrer, der unterwegs ist. Achtung, Falschfahrer auf der A3, eben gerade grün geworden, Frankfurt-Köln, kein Falschfahrer mehr unterwegs zwischen Neustadt-Wied und Siebengebirge. Das klingt gut, freuen wir uns drüber, wünschen wir allen, die ja unterwegs sind, eine gute Fahrt. Entwarnung auf der A3, Frankfurt-Köln, kein Falschfahrer mehr unterwegs zwischen Neustadt-Wied und Siebengebirge.
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0: Jetzt mit Musik von George Michael. Ein bisschen was für die Seele. Also Radio

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1: Um 3 Uhr mit Ronald Lessig. Die UEFA droht damit, dass künftige Fußballweltmeisterschaften ohne europäische Teams stattfinden könnten. Hintergrund sind die Investorenpläne des Weltverbandes FIFA. Aus Genf Katrin Hondl zum Inhalt der UEFA-Erklärung.
2: Wir stehen als Einheit, heißt es da, einstimmig und unmissverständlich lehne man die Pläne von FIFA-Chef Gianni Infantino ab, die ja bekanntlich vorsehen, Eigentumsrechte an der WM oder anderen Wettbewerben an private Investoren zu verscherbeln. Ja, und die UEFA geht da jetzt eben auf maximale Konfrontation. Sollte Infantino seinen Plan durchziehen, sind die Europäer nicht mehr dabei. Keine UEFA-Nationalmannschaft wird an einem FIFA-Wettbewerb teilnehmen, solange diese Pläne existieren. Das steht so klipp und klar in der Erklärung, die die UEFA veröffentlicht hat.
1: Der von US-Präsident Trump ins Leben gerufene Friedensrat hat Trumps Angaben zufolge ein Abkommen zur vollständigen Entwaffnung der Hamas im Gazastreifen erzielt. Dies sei ein wichtiger Schritt auf dem Weg zu einem dauerhaften Frieden, schrieb Trump auf seiner Online-Plattform Truth Social. Im Gegenzug würden die israelischen Streitkräfte nach Abschluss der Entwaffnung abziehen. Im Oktober 2025 hatten sich Israel und die Hamas auf die erste Phase des Friedensplans geeinigt. Die Hamas hatte jedoch eine Abgabe ihrer Waffen bisher abgelehnt. Verbraucher haben von heute an europaweit mehr Rechte bei kaputten Elektrogeräten. Hersteller etwa von Waschmaschinen, Kühlschränken oder Smartphones sind nun verpflichtet, die Geräte zu reparieren. Was das genau bedeutet, erklärt Levin Salamon aus der ARD-Verbraucherredaktion.
3: Bisher ist es ja so, dass man auf jedes neue Elektrogerät pauschal 2 Jahre gesetzliche Gewährleistung hat. Wenn in der Zeit ein Mangel auftritt, kriegt man im Zweifelsfalle per Gesetz einfach ein neues. Ab sofort soll man aber selbst entscheiden. Wenn man den Defekt gezielt ausbessern lassen will, anstatt einfach was Neues zu nehmen, dann muss die Reparatur auch möglich sein. Und nicht nur das, wer sein bisheriges Gerät reparieren lässt, bekommt dann nochmal 12 Monate mehr Gewährleistung. Quasi als Belohnung, dass man es nicht einfach hat wegschmeißen lassen.
1: In Hamburg ist die neue Sternbrücke auf dem Weg zu ihrem künftigen Standort. In den vergangenen Stunden wurde der über 100 Meter lange Stahlkoloss ganz langsam immer näher an seine endgültige Zielposition herangeführt. Der Transport der Brücke wurde von hunderten Schaulustigen über Stunden beobachtet. Das waren die Nachrichten. Das Wetter in Deutschland. Im Südwesten gebietsweise Schauer oder Gewitter, sonst wolkig und trocken bei 22 bis 13 Grad. Tagsüber heiter bis wolkig, einzelne Schauer bei 20 Grad an der Nordsee und bis 38 Grad in Niederbayern. Am Sonnabend heiter im Süden und Osten Schauer bei 20 bis 33 Grad und am Sonntag heiteres bis sonniges im Süden einzelne Schauer oder Gewitter bei 21 bis 36 Grad. 3.03 Uhr.
4: Guten Morgen, liebe Autofahrer. Hier ist der Verkehrsservice in der ARD-Hitnacht. A5 Frankfurt Richtung Karlsruhe. Zwischen Heppenheim und Hemsbach bis 5 Uhr wegen Reparaturarbeiten Fahrbahn gesperrt. A7 Fulda Richtung Würzburg zwischen Bad Brückenau-Volkers und Bad Brückenau-Wildflecken. Wegen einer Nachtbaustelle vorübergehend Fahrbahn gesperrt. Eine Umleitung führt über die U54. A12 Autobahn der Freiheit, Frankfurt-Oder Richtung Berliner Ring, zwischen Briesen und Fürstenwalde Ost, wegen Bauarbeiten bis ca. 5 Uhr die Fahrbahn gesperrt. A14 Wismar Richtung Schwerin, zwischen Jesendorf und Schwerin Nord, nach einem Unfall Fahrbahn aktuell gesperrt. A71 Richtung Schweinfurt, zwischen Arnstadt Süd und Stadt Ilm, sowie zwischen Meiningen Süd und Trentwertshausen, Tunnelwartungsarbeiten, das Ganze dauert noch an bis 6 Uhr. Soweit unser Blick auf die Straßen in Deutschland.
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4: Am Mikrofon Ronny Krappmann.

inzwischen 3:12 Uhr. In 3 Minuten 3:45 für alle, die jetzt langsam aufstehen, zum Beispiel Bäckermeister, die in die Backstube müssen, damit schöne, frische Brötchen entstehen, dem wünschen wir einen guten Start in den neuen Tag. Aber auch alle anderen, zum Beispiel Straßenbahnfahrer oder Polizei oder Wachschutz, Zeitungsausträger, alle sind heute Nacht unterwegs oder Pflegekräfte, die sich ganz intensiv und liebevoll um unsere Angehörigen kümmern. Also von daher allen einen guten Start in den neuen Tag. Und alle, die noch auf Schicht sind, halten Sie durch. Auch das hat ein Ende und wir begleiten Sie mit richtig guter Musik. Jetzt hier bei uns in der ARD-Hitnacht.

Die Fabian Cannibals mit Good Thing hier in der ARD Hit nach 3.26 Uhr, 4 Minuten vor 3:30 Uhr. Gleich schauen wir auf die Straßen in Deutschland. Für alle die, die jetzt langsam raus müssen aus den Federn, einen guten Start in diesen neuen Tag.

0: Musik von Clanny Fischer. Und damit ist es 3.30 Uhr, halb vier. Guten Morgen, liebe Autofahrer. Hier ist der Verkehrsservice in der ARD-Hitnacht. A5 Frankfurt Richtung Karlsruhe, zwischen Heppenheim und Hemsbach bis 5 Uhr. Die Fahrbahn wegen Reparaturarbeiten gesperrt. A7 Fulda Richtung Würzburg, zwischen Bad Brückenau-Volkers und Bad Brückenau-Wildflecken, wegen einer Nachtbaustelle bis ca. 4 Uhr die Fahrbahn gesperrt. Eine Umleitung führt über die U54. A14 Wismar Richtung Schwerin, zwischen Jesendorf und Schwerin Nord, nach einem Unfall aktuell die Fahrbahn gesperrt. A71 Richtung Schweinfurt, zwischen Arnstadt Süd und Stadt Ilm, sowie zwischen Meiningen Süd und Rentwertshausen. Tunnelwartungsarbeiten, das Ganze dauert noch bis ca. 6 Uhr. Soweit unser Blick auf die Straßen in Deutschland.
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0: Am Mikrofon Ronny Krappmann.

Water Woman. Vaya con Dios in der ARD Hitnacht. Tja, gestern haben wir begonnen mit Ihren Zuschriften und Gedanken zum Thema Freundschaft. Und an der Stelle möchte ich mich nochmal ganz, ganz herzlich bedanken für die vielen, vielen Zuschriften und Ihre Gedanken zum Thema Freundschaft, wie wichtig das ist für ein gesundes Leben und auch für die Psyche. Und also hat mich sehr berührt, was ich da gelesen habe. Und bin immer noch dabei und versuche jede E-Mail und sei es nur mit einem kleinen Satz zu beantworten, neben der ganzen Sendung hier. Also, wie gesagt, Freundschaft, etwas ganz, ganz Wichtiges, und dass Sie das so berührt hat, das Thema, und dass Sie sich so mit dran beteiligt haben, dafür nochmal ganz, ganz herzliches Dankeschön.

Musik aus Schweden von Ace of Base, All That She Wants. Musik aus den 90ern. Inzwischen 3:52 Uhr in 8 Minuten. 4 Uhr.

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1: Um 4 Uhr mit Ronald Lessig. Die Europäische Fußballunion UEFA droht im Machtkampf mit dem Weltverband FIFA und seinem Präsidenten Infantino mit maximaler Eskalation. Sollte die FIFA ihren angekündigten Investorendeal durchziehen, werde man alle Turniere des Weltverbandes boykottieren. David Luding aus der Sportredaktion erläutert, was das konkret bedeutet.
2: Konkret heißt das, dass zukünftige Fußball-Weltmeisterschaften ohne Europäer stattfinden würden. Das betrifft dann nicht nur die Männer-WM, sondern auch die der Frauen. Und da ist die nächste schon in weniger als einem Jahr. Nach dem Statement der UEFA werden die Europäer dort aber nur teilnehmen, wenn die Vorschläge für den Investorendeal aus der Welt geräumt sind und die FIFA darüber hinaus verbindlich zusichert, ihre Wettbewerbe, Zitat, nie wieder für private Investoren zu öffnen.
1: US-Präsident Trump hat ein Abkommen zur Entwaffnung der islamistischen Hamas im Gazastreifen verkündet. Der von ihm ins Leben gerufene Friedensrat habe eine entsprechende Vereinbarung erzielt, teilte Trump auf seiner Online-Plattform Truth Social mit. Aus der Nachrichtenredaktion Karl Schreiber.
3: Laut US-Kreisen und Quellen aus dem Friedensrat hat die Hamas einer Entwaffnung zugestimmt. Ob die Vereinbarung Bestand haben wird, ist aber unklar. Die israelische Botschaft in Washington und die Hamas selbst haben sich zunächst nicht zu Trumps Ankündigungen geäußert. Unklar ist auch, ob es sich bei dem Plan um eine Absichtserklärung oder ein verbindliches Abkommen handelt. Der Friedensrat von Trump ist umstritten, weil er von Kritikern als parteiische Konkurrenz zu den Vereinten Nationen gesehen wird. Zu den Gründungsmitgliedern zählen neben den USA unter anderem Israel, Ägypten, Katar und die Türkei.
1: Griechenland und die Türkei kämpfen weitergehend schwere Waldbrände. Auf der griechischen Insel Kreta fachen Winde die Flammen immer wieder an. Das erschwert laut Behörden die Löscharbeiten. Bereits am Mittwoch kamen bei den Bränden 3 Feuerwehrleute ums Leben, 4 weitere wurden verletzt. Auch im Süden und Westen der Türkei gibt es zahlreiche Feuer. An der französischen Atlantikküste konnten derweil zehntausende Menschen wieder nach Hause zurückkehren. In Hamburg ist die neue Sternbrücke auf dem Weg zu ihrem künftigen Standort. In den vergangenen Stunden wurde der über 100 Meter lange Stahlkoloss ganz langsam immer näher an seine endgültige Zielposition herangebracht. Der Transport der 3.700 Tonnen schweren Brücke war spektakulär und wurde von hunderten Schaulustigen über Stunden beobachtet. Bis zum Wochenende soll die Sternbrücke endgültig eingebaut sein. Das waren die Nachrichten. Das Wetter in Deutschland. Tagsüber heiter bis wolkig, einzelne Schauer bei bis zu 20 Grad an der Nordsee und 38 Grad in Niederbayern. Am Sonnabend teilweise heiter, im Süden und Osten Schauer bis 33 Grad. Am Sonntag heiter bis sonnig, im Süden einzelne Schauer bis 36 Grad. Die Zeit, es ist 4.03 Uhr.
4: Vielen Dank an die Kollegen von den Nachrichten. Und wir machen gleich weiter mit dem Blick auf die Straßen. Hier ist der Verkehrsservice in der ARD-Hitnacht. A5 Karlsruhe Richtung Frankfurt zwischen Bruchsal und Kronau. Nach einem Unfall aktuell Fahrbahn gesperrt. A5 Frankfurt Richtung Karlsruhe zwischen Heppenheim und Hemsbach. Bis 5 Uhr wegen Reparaturarbeiten die Fahrbahn gesperrt. A7 Fulda Richtung Würzburg zwischen Bad Brückenau-Volkers und Bad Brückenau-Wildflecken. Nachtbaustelle noch bis ca. 4.30 Uhr. Eine Umleitung führt über die U54. A14 Wismar Richtung Schwerin. Zwischen Jesendorf und Schwerin Nord nach einem Unfall aktuell die Fahrbahn gesperrt. A71 Richtung Schweinfurt. Zwischen Arnstadt Süd und Stadt Ilm sowie zwischen Meiningen Süd und Rentwertshausen Tunnelwartungsarbeiten. Das Ganze dauert noch bis 6 Uhr, daher die Fahrbahn gesperrt.
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4: Guten Morgen wünscht Ronny Krappmann.

weiterer schöner sonniger Sommertag wartet auf uns mit herrlichen Temperaturen und ich wünsche Ihnen, dass Sie vielleicht noch etwas aus diesem Tag machen können und nicht nur an Arbeit denken müssen. Vielleicht haben Sie ja zeitiger Feierabend oder vielleicht haben Sie ja Ferien oder vielleicht machen Sie einfach blau. Nee, das machen wir nicht. Wir machen nicht blau. Nein, das würde uns nie in den Sinn kommen. Nicht bei diesem herrlichen Wetter, oder?

0: Musik aus den 80ern von Starship. Nothing's gonna stop us now. Damit ist es 4.30 Uhr. Hier ist der Verkehrsservice in der ARD-Hitnacht. A5 Karlsruhe Richtung Frankfurt. Zwischen Bruchsal und Kronau nach einem Unfall aktuell Fahrbahn gesperrt. A5 Frankfurt Richtung Karlsruhe zwischen Heppenheim und Hemsbach bis 5 Uhr wegen Reparaturarbeiten die Fahrbahn gesperrt. A7 Fulda Richtung Würzburg zwischen Bad Brückenau-Volkers und Bad Brückenau-Wildflecken Nachtbaustelle bis ca. 5 Uhr Fahrbahn gesperrt. Eine Umleitung führt über die U54. A14 Wismar Richtung Schwerin, zwischen Jesendorf und Schwerin Nord, nach einem Unfall aktuell die Fahrbahn gesperrt. A71 Richtung Schweinfurt, zwischen Arnstadt Süd und Stadt Ilm, sowie zwischen Meiningen Süd und Rentwertshausen. Tunnel Wartungsarbeiten, das Ganze dauert noch bis 6 Uhr, die Fahrbahn ist gesperrt.
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0: Guten Morgen wünscht Ronny Krabmann.

So manch einer ist gerade mit dem Auto unterwegs und freut sich über die schicke Musik, die wir da zu senden haben. Hier bei uns in der ARD Nacht. Schön, dass Sie mit am Radio sind. Schön, dass Sie mit uns aufstehen bzw. den Weg ins Bettchen finden. Wir schauen kurz auf die Uhr. 4.44 Uhr, na, wenn das kein Glück bringt. In einer Minute, 4:45 Uhr, kommen Sie gut und sicher in den neuen Tag.

Musik von Emma Banden hier bei uns in der ARD-Hitnacht. 4.48 Uhr. 12 Minuten noch, dann ist es 5 und dann starten hier vereinzelt in Deutschland die Morningshows und die Kollegen, die freuen sich schon auf Sie. Ja, und haben eine Menge vorbereitet. Dürfen Sie gespannt sein. Wir wünschen Ihnen einen guten Start in den neuen Tag und natürlich jetzt schon mal ein schönes Wochenende mit viel Sonne. Nicht

57. Wir haben eine Sofortmeldung. Vorsicht bitte auf der A4 Köln Richtung Olpe zwischen Bierstein und Gummersbach. Achtung, Personen werfen Steine auf die Fahrbahn. Vorsicht bitte auf der A4 Köln Richtung Olpe zwischen Bielstein und Gummersbach. Achtung, Personen werfen Steine auf die Fahrbahn. Soweit unser Hinweis aus dem Verkehrsstudio.

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1: Ob wir den Sunshine-Reggae so weiter feiern können, sagst du uns gleich mal, Eva, würde ich sagen. Ne?
2: Ja, verhalten optimistisch.
1: Verhalten optimistisch. Gleich für Sie Bruce Springsteen, I'm on Fire. Was haben wir noch im Programm?
2: Ich liebe Sie. Dolly Parton, Jolene.
1: Dolly Parton. Eva Tansky da ist. Ich bin Ulf Ansorge. Schön, dass Sie auch dabei sind.
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3: Um 5 Uhr mit Ronald Lessig. Die Pläne von FIFA-Präsident Infantino zum Verkauf von WM-Anteilen an Investoren stößt auf immer mehr Kritik. Auch der Dachverband des nord- und mittelamerikanischen Fußballs CONCACAF stellte sich gegen das Vorhaben. Aus der Nachrichtenredaktion Peter Eichenberg.
4: Die 41 CONCACAF-Mitglieder kritisieren die Pläne deutlich. Anders als der europäische Fußballdachverband UEFA drohen sie aber nicht mit einem Boykott. Die UEFA hatte nach einer Sondersitzung erklärt, keine der 55 europäischen Nationalmannschaften werde an einem FIFA-Wettbewerb teilnehmen, sollte Infantino an seinen Plänen festhalten. Die FIFA müsse verbindlich zusagen, das Vorhaben vollständig aufzugeben und die WM niemals für Investoren zu öffnen. Die Weltmeisterschaft steht nicht zum Verkauf, hieß es wörtlich in der Erklärung der Europäer.
3: US-Präsident Trump hat ein Abkommen zur Entwaffnung der islamistischen Hamas im Gazastreifen verkündet. Der von ihm ins Leben gerufene Friedensrat habe eine entsprechende Vereinbarung erzielt, teilte Trump auf seiner Online-Plattform Truth Social mit. Aus der Nachrichtenredaktion Karl Schreiber.
5: Laut US-Kreisen und Quellen aus dem Friedensrat hat die Hamas einer Entwaffnung zugestimmt. Ob die Vereinbarung Bestand haben wird, ist aber unklar. Die israelische Botschaft in Washington und die Hamas selbst haben sich zunächst nicht zu Trumps Ankündigungen geäußert. Unklar ist auch, ob es sich bei dem Plan um eine Absichtserklärung oder ein verbindliches Abkommen handelt. Der Friedensrat von Trump ist umstritten, weil er von Kritikern als parteiische Konkurrenz zu den Vereinten Nationen gesehen wird. Zu den Gründungsmitgliedern zählen neben den USA unter anderem Israel, Ägypten, Katar und die Türkei.
3: Nach den Angriffen der Houthi-Miliz will Saudi-Arabien eine Militärkoalition zum Schutz der Schifffahrt im Roten Meer gründen. Vertreter aus 43 Ländern und der EU hätten an einem informellen Treffen teilgenommen, hieß es aus Riad. Saudi-Arabien solle die Koalition als Gründungs- und Führungsstaat leiten und das Hauptquartier stellen. 14 Länder, darunter die Türkei, Pakistan und Ägypten, hätten in einer gemeinsamen Erklärung ihre Unterstützung bekundet. Griechenland und die Türkei kämpfen weiter gegen schwere Waldbrände. Auf der griechischen Insel Kreta fachen Winde und Flammen die Feuer immer wieder an. Das erschwert laut Behörden die Löscharbeiten. Bereits am Mittwoch kamen bei den Bränden 3 Feuerwehrleute ums Leben, 4 weitere wurden verletzt. Auch im Süden und Westen der Türkei gibt es zahlreiche Feuer. An der französischen Atlantikküste konnten derweil zehntausende Menschen wieder nach Hause zurückkehren. Das waren die Nachrichten.
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1: Und hier ist das Wetter für uns in Hamburg.
2: Ja, und das ist angenehm heute, möchte ich sagen. 16 Grad gerade bei Ihnen in Niendorf zum Beispiel und dazu so ein paar hohe Quellwolken.
1: Aber sag mal, so richtig doll Gewitter war da jetzt nicht letzte Nacht.
2: Ja, also
1: ein bisschen,
2: südlich,
1: ne?
2: Im Süden Hamburg, so Harburg hat ein bisschen mehr abbekommen, aber ja, ist so knapp an uns vorbeigeschraubt. Aber es hat schon bei mir in Otten hat es ordentlich geschüttet.
1: Ja, das hat es. Ja,
2: das möchte ich sagen. Es hat lange gedauert, bis die Abkühlung wirklich im Schlafzimmer ankam. Aber jetzt gerade so bei 16 Grad, das lässt sich aushalten. Am Tag auch angenehme 26 Grad mit hohen Quellwolken, die aber auch so für 5 bis 6 Stunden die Sonne durchlassen. Dann am Wochenende freundlich mehr Sonne als Wolken und Temperaturen so um 25 Grad.
1: Blitzer und Staus jetzt direkt aus dem Verkehrszentrum Roter Baum.
2: Alles frei auf den Autobahnen in der Stadt, auf dem Kronstieg, Höhe Kronstiegtunnel. Vorne und hinten quasi sind die Ampeln außer Betrieb. Ansonsten aber auch in der Stadt keine Probleme.
6: Guten Morgen, Hamburg.
1: Eva Tansky.
2: Guten Morgen.
1: Ich bin Ulf Ansorge. Brückenparty heute in Altona.
2: Ist noch nicht so richtig vollbracht gewesen. Ne?
1: Nee, also das stockte so ein bisschen, weil dann plötzlich nach jahrelanger Vorbereitung auch die Straße doch nicht ganz vorbereitet war für den Transport. Aber es gab die ganze Nacht Party-Feeling und Brückennacht-Feeling. Wir hören gleich mal, was da alles so los war. Schön, dass Sie dabei sind.
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0: Dolly Parton, Jolene, die größten Hits aller Zeiten. Freitagmorgen, 5 Uhr, 9 Minuten. Eva, es ist vollbracht. Die Sternbrücke ist angekommen.
1: Ja.
0: Seit 3 Uhr heute früh steht sie an der Kreuzung Max-Brauer-Allee, Stresemannstraße. Mhm. Das war ja ein bisschen schwierig gestern mit einer großen Unterbrechung, weil die Max-Brauer-Allee dann anscheinend doch noch nicht genug vorbereitet war.
1: Ja, ich weiß nicht, wir sparen uns jetzt einfach abgehangene Witze, dass wir bei der Bahn nicht mit einer pünktlichen Ankunft gerechnet hätten.
0: Ich habe es halt nur nicht verstanden. Man plant das jahrelang und dann stellt man fest, wir müssen dann noch...
1: Ich sag mal so. Also, es gab eben Probleme beim Transport.
0: Grund ist eine Signalstörung an einem vorausfahrenden Zug.
1: Das Personal ist nicht wirklich erschienen. Nein, jetzt keine Gerüchte streuen. Also, es ging ja dann weiter. Gestern um 20 Uhr ging es wieder los.
0: So. Ja, und da waren wir natürlich immer dabei und unsere Reporter auch. Das war heute mitbekommen, heute früh, wie ein Straßenfest.
1: Das muss wirklich so richtig Festival-Feeling sein. Ne? So, selbst nach 23 Uhr immer noch hunderte Menschen da mit lauter Musik, kühlen Getränken vom Kiosk.
0: Ja, richtig Fete.
2: Wir sind halt Nachbarn. Wir kommen halt rum, gucken uns das an. Donnerstagabend, schönes Wetter. Man trifft seinen Kollegen, seine Nachbarn und alles hier.
3: Ja, wir waren jetzt gerade auf dem Heimweg, noch auf dem Geburtstag, aber wir sind jetzt hier vorbeigekommen, um uns anzugucken. Ja. Sieht man ja nicht jeden Tag, dass hier so eine Riesenbrücke vorbeikommt und eingehoben wird.
4: Ich war gerade unterwegs, komme gerade vom Fußball und ich wollte mir mal dieses kleine Spektakel nicht entgehen lassen. Einmal diese Stimmung hier. Für nichts, für eine Brücke, die es überall auf der Welt geben könnte.
1: Nee, toll. Nee, das gibt's nicht überall auf der Welt, möchte ich sagen.
0: Ich würde mal tippen, die Büros in Altona sind heute alle leer und die Arbeitsplätze, die müssen ja ein bisschen irgendwann auch mal schlafen, die Leute. Es geht ja weiter, die Brücke muss jetzt noch abgesenkt werden. Also gut, aber runter geht's halt immer irgendwie. Ne? Müssen wir mal gucken, wie das klappt. Wir halten Sie auf dem Laufenden, sind natürlich weiter da und melden uns, sobald da

0: Wettermädchen, die Weather Girls, it's raining man, 5 Uhr und 18 Minuten am Freitagmorgen. Also ich weiß nicht, was haben Sie es ja auch gemacht? Möglicherweise, weil es war so voll in dem Freibad, in dem ich gestern Nachmittag war. Also wirklich, man hat ja gerade mal so vielleicht mal ein Quadratmeter für sich, aber es hat wahnsinnig viel Spaß gemacht. Gut, also manche erleben natürlich auch unschönere Szenen im Freibad.
1: Nee, geht ja immer besser, du.
2: Ja, er sagt, ziehen Sie sofort Ihre Hose an. Ich sag, Herr Bademeister, da werden wir uns jetzt nicht einig, weil ich brauche ja wohl beide Hände zum Schwimmen.
3: Du meine.
1: Ja, und was sagt er da?
2: Er sagt, sofort raus, denn ich, bitte?
0: Oh nein. Also das wollen wir uns... Die ganze Geschichte erfahren Sie gleich bei uns. Die Erstausgabe von Frühstück bei Stefanie. 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

0: So, da sind wir schon.
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0: Ich hatte gerade versucht, dieses Pult, das wackelt nämlich so.
2: Ja, unser Moderationspult wackelt.
0: Ja, und da habe ich jetzt mal einfach...
2: Müssen Sie sich vorstellen, wie wenn Sie im Restaurant sitzen und der Tisch wackelt. Da ist so, jetzt so ein Papierdeckel drunter
0: geklebt. So einen übrig gebliebenen Post-it-Block habe ich es da drunter geschoben. Du erinnerst dich an Post-its, die man früher hatte,
2: kenn bevor
0: man
2: noch, Computer... Ja.
0: So, was wollte ich sagen? 5.30 Uhr, hier ist das Wetter für uns in Hamburg.
2: So, und die erhoffte Abkühlung von gestern Abend, die ist zumindest jetzt so langsam eingetreten, 16 Grad. Sind jetzt gerade, messen wir zum Beispiel bei Ihnen in Alsterdorf, dazu so ein bisschen diesig, hochnebelig. Später werden das auch Quellwolken, die da vorbeiziehen. Aber die Sonne hat immer wieder genug Platz zu scheinen. Dazwischen Schauer sind eher die Ausnahme. Wenn, dann erwarten wir sie wieder so Richtung später Nachmittag, früher Abend. Genauso wie vereinzelte Gewitter, die es dann geben kann. Ist aber eben eher unwahrscheinlich heute bei 26 Grad maximal.
0: Blitzer und Staus aus dem Verkehrszentrum Roter Baum.
2: Sieht gut aus auf den Autobahnen, da kommen Sie ohne Probleme durch. In der Stadt zweimal Ampel aus. Ausfall, einmal auf dem Kronstieg, auf beiden Seiten Höhe Kronstiegtunnel und am Billhorner Deich Höhe Billstraße sind auch immer noch die Ampeln ausgefallen. Ansonsten ist alles gut und Sie kommen gut voran.
0: Mit Eva Tanski.
2: Schönen Freitag.
0: Und ich bin Ulf Ansorge. Schön, dass Sie dabei sind. Sagen Sie uns Bescheid, wenn Sie irgendwo Staus, Blitzer sehen oder Brücken, die vielleicht auch nicht vorankommen und im Stau stehen. Wir fahren ja auch neuerdings Brücken über unsere Straßen hier bei uns in Hamburg. Dann sagen Sie uns Bescheid. 08.090.93.3. Das ist kostenfrei.
2: Ach Gott, und jetzt, wo wir drüber reden, fällt es mir wieder ein. Mir hat da Thomas geschrieben. Darf
0: Nein,
2: ich das noch kurz erzählen? Thomas.
0: Aber unbedingt.
2: Thomas hat uns einen Blitzer geschickt, nämlich heute Morgen schon. Und er ist unterwegs mit dem LKW. So, und hat nämlich dann auch gehört, dass ich das gerade vergessen habe, hat er schon geschrieben, sich beschwert. Also Blitze auf der Sievekingsallee statt einwärts. Grüßt Thomas, der gerade...
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0: Wer da gerade?
2: Als Papier durch die Gegend fährt für uns alle. Vielen Dank dafür.
0: Dankeschön. Das ist schon Wackel, der es auch nicht abwarten konnte. Somebody's watching me, die größten Hits aller Zeiten bei NDR 90,3.

0: wir doch mal wissen, hier ist in der 90,3 um 5 Uhr und 39 Minuten. Also bei mir im Freibad gestern, wo ich war, gestern Nachmittag, da war alles super, alles Disco, alles entspannt und so. Also, aber bei Udo, da war irgendwas, was ist denn da vorgefallen? Wollen wir jetzt doch mal hören.
1: Frühstück bei Stefanie.
2: Es ist ja, wie es ist.
1: Und das sind ihre Gäste. Herr Ahlers.
3: Ja, das tut dir nichts zu sagen.
1: Udo.
4: Ja, das kann's haben.
1: Und Opa Gerke.
5: Steffi, machst du mir Mettbrötchen?
2: Nee, muss ich ja schmieren. Mich und Zucker nehmt ihr selber, ne? Also, Roger und ich wollen heute mal ins Freibad.
4: Nee, danke doch.
2: Ich meinte ja auch, Roger.
4: Nee, ich stehe ja auch nicht so drauf auf Freibad.
5: Ja, mir hat er erzählt, letztes Mal hat ihn die Polizei da weggeholt, du.
2: Oh, nee, ne?
4: Ich bin da ja nur in was reingeraten.
3: Aha.
4: Du kennst ja diese alten Bademeister, die immer nur eine Fresse ziehen und einen rummotzen sind.
3: Vorsicht, ich war auch mal Bademeister.
2: Nee, ne?
3: Ehrenamtlich.
2: Ja, Udo, was war denn da nur aber?
4: Ja, du kommst rein in Freibad und dann hast du sofort Bock auf Pommes, auf Schaumwaffeln.
2: Und auf Puffreis.
4: Lass mich doch mal ausreden. Also, und auf Puffreis.
3: Ja, das ist ja noch nichts Schlimmes. Erzähl mal die ganze Wahrheit.
4: Du, ich lache auf meine Decke und bin über ein Essen dann irgendwie so eingeneckt. Wie auch immer. Hinterher ich so zu mir, jetzt mal einen schönen Seemannskörper vom Einer. Hab ja auch nichts verlernt.
2: Udo.
4: So war das Geschrei aber groß.
2: Oh, Sünde, was war denn?
4: Ja, ich hatte wohl versehentlich noch Puffreis und Pommes an Rücken kleben gehabt. Und das schwamm dann nun.
2: Ketchup oder Mayo?
4: Mit beides.
2: Ah, ja.
4: Ja, nun, Menschenauflauf, Bademeister Sonnenhals. Er so, bitte kommen Sie aus dem Wasser.
3: Puh, das ist ja noch höflich.
4: Ja, nun war mir bei meinem Sprung aber meine Badehose runtergerutscht. Ja. Und ich zu Ihnen. Ich müsste mir erst noch schnell was anziehen. Da war aber was los.
3: Ach, und das wundert dich?
2: Ah, nee, ne.
4: Gewährt, ich hatte die Badehose ja sogar noch in der Hand und ihn gezeigt. Da bin ich dann ja schon fast abgegluckert.
2: Nee, ne?
3: Wird ja immer besser, du.
4: Ja, er sagt, ziehen Sie sofort Ihre Hose an. Ich sag, Herr Bademeister, da werden wir uns jetzt nicht einig, weil ich brauche ja wohl beide Hände zum Schwimmen.
2: Du meine.
3: Ja, und was sagt er da?
4: Er sagt, sofort raus, denn ich, bitte, denn werden hier aber einige blind. Ja, ihr lacht, aber dann war ja auch schon die Polizei da. So viel zum Thema Freibad.
2: Ja, von dem her.
4: Was macht der Rätsel?
5: Ich brauche noch Ausruf der Verwunderung mit 4 vorne N.
2: Nee, ne?
5: Jawohl.
2: Nee, ne?
5: Doch, pass.
1: Frühstück bei Stefanie. Immer montags bis freitags um 7.40 Uhr und 17.17 Uhr in der 90,3.
2: Wir sind Hamburg, ne?

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1: Bei diesen Temperaturen, da ist eine Wassermelone was Schickes.
2: Richtig schick, ja. Ne? Also ich muss sagen, Lecker. Ich mag die mit wenigen Kernen am liebsten. Das ist schon so.
1: Wobei die Kerne, also in Thailand rösten die und salzen die und dann ist das ein Snack. Die kann man essen, aber ich verstehe natürlich deinen Punkt. Also es gibt auch Sorten mit weniger Kernen.
2: Ja, ich versuche das immer irgendwie durch Klopfen und dran riechen rauszufinden, aber ich habe gemerkt, das geht nicht.
1: Durch Klopfen rausfinden, ob Kerne drin sind?
2: Ja, ob das eine gute Wassermelone ist. So eine mehlige ist ja schade. Aber also meine Erfahrung, je größer, also diese Medizinballgrößen, die es im Moment gibt, die sind nicht ganz so toll.
1: Darf ich dich kurz unterbrechen? Gerne. Hier kommt die gute Nachricht. Wassermelonen bestehen überwiegend aus Wasser, wie der Name suggeriert. Sie machen nicht bodypositiv, dick, wie man früher sagte. Das ist noch nicht alles. Ballaststoffe wie Magnesium und Calcium sind auch noch drin. Beides gut für Herz, Muskeln und Knochen. Zudem noch eine Aminosäure,
2: die
1: Blutgefäße entspannt. Besonders viel davon im weißen Fruchtfleisch. Das also bitte nicht wegwerfen.
2: Mhm. Also die gute Nachricht ist, es gibt eigentlich keinen Grund, nicht Wassermelone von früh bis spät im Moment zu essen.
1: Man kann sie auch tragen. In manchen Filmen werden Wassermelonen getragen zum Beispiel.
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1: Madonna habe ich gleich für Sie. La Isla Bonita nach den Nachrichten. Guten Morgen, Tanja Richter.
2: Guten Morgen. Es ist 6 Uhr.
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2: Neue Sternbrücke erreicht in der Nacht ihre endgültige Position. Polizei geht in Hamburg und Berlin gegen illegalen Waffenhandel vor. Widerstand gegen Infantinos Investitionspläne wächst. Und das Wetter, sonnig, später Gewitter bis 26 Grad. Es ist geschafft. Die neue riesige Sternbrücke in Altona hat in der Nacht ihr Ziel erreicht und wurde anschließend in ihre endgültige Position über der Kreuzung Max-Brauer-Allee-Stresemann-Straße gedreht. Der Transport gestern fand in 2 Etappen statt. Nach einer längeren Pause am Nachmittag ging es dann gegen 20 Uhr in die entscheidende Phase. Peter Kliffmann.
3: Wie schon beim ersten Teilstück am Donnerstagvormittag setzte sich die Brücke relativ zügig in Bewegung. Schon nach 2 Stunden war die Zielfläche erreicht. Aber auch dieses Mal gab es eine kleine Zwangspause. Die Widerlager der Brücke, auf der die 3700 Tonnen Stahl ruhen, waren noch nicht endgültig fertig. Erst gegen Mitternacht ging es weiter von der Max-Brauer-Allee auf die Kreuzung der Stresemann-Straße. Immer wieder gab es längere Pausen, weil der Untergrund mit zusätzlichen Stahlplatten stabilisiert werden musste. Dann drehte das Spezialteam aus Holland die 108 Meter lange Brücke in ihre Endposition, wo sie um 3 Uhr zum Stehen kam. Auch dieses Mal herrschte rund um den Transportweg Volksfeststimmung. Überall hatten sich tausende begeisterte Zuschauer versammelt. Immer wieder wurde die vorbeiziehende Megabrücke beklatscht.
2: Ja, und einen Live-Ticker zur Sternbrücke und mehr gibt's auch bei uns online, zum Beispiel in der NDR Hamburg App. Was passiert mit dem einsturzgefährdeten Haus in der Holstenstraße in Altona? Das muss der Eigentümer bis zum Ablauf des Tages heute dem Bezirksamt Altona vorlegen. Sein Anwalt hatte schon mitgeteilt, dass das Haus saniert werden soll. Die Mieter machen dem Eigentümer große Vorwürfe. Sie hätten seit Monaten auf die Schäden hingewiesen. Der Eigentümer hält dagegen. Alle Mängel seien überprüft worden. Die Polizei ist in Hamburg und in Berlin gegen mutmaßliche Waffenhändler vorgegangen. Wie jetzt bekannt wurde, hat sie am Dienstag in beiden Städten insgesamt 12 Objekte durchsucht. Die Razzia richtete sich gegen 6 Männer im Alter von 40 bis 66 Jahren. Sebastian Vesper.
4: In Hamburg hat die Polizei bei Durchsuchungen 1000 Patronen, 6000 Euro Bargeld und 3 scharfe Schusswaffen gefunden und sichergestellt. Eine der Waffen war nicht registriert. Das ist in Deutschland illegal. So das Fazit der Polizei für die Maßnahmen in Hamburg. In Berlin durchsuchten Beamte Geschäftsräume der mutmaßlichen Waffenhändler. Dort fanden die Ermittler weitere Waffen samt Munition, noch mehr Bargeld und einen Goldbarren. Insgesamt sicherte die Polizei 9 Schusswaffen und mehr als 100.000 Euro. Rund 240 Einsatzkräfte waren dafür in Hamburg und Berlin am Dienstag im Einsatz. Nun wird weiter gegen 6 mutmaßliche Tatverdächtige ermittelt.
2: Die Investorenpläne von FIFA-Boss Gianni Infantino geraten mächtig ins Wanken. Nachdem die Europäische Fußballunion UEFA sich schon knallhart gegen diese Idee gestellt hatte, bekommen die Europäer jetzt Unterstützung vom für Nord- und Mittelamerika zuständigen Verband CONCACAF. David Luding, was bedeutet das denn jetzt eigentlich für Infantino und seine Geschäftsidee?
5: Aus Gianni Infantinos Sicht nichts Gutes. Mit der UEFA und der CONCACAF haben sich jetzt nämlich 2 Verbände geschlossen und einstimmig gegen seine Idee positioniert. Unter dem Strich heißt das, dass bereits 96 von insgesamt 211 FIFA-Mitgliedstaaten Infantinos Plan vehement ablehnen. Damit steht der Investorendeal schon kurz vor dem Kollaps. Zur Umsetzung braucht es nämlich eine absolute Mehrheit unter den FIFA-Mitgliedstaaten. Bedeutet, aus den übrigen Verbänden müsste jetzt so gut wie jedes Mitglied seine Zustimmung geben. Und selbst wenn dies geschehen sollte, halte ich eine Umsetzung für absolut unrealistisch, da die Europäer ja schon mit einem Boykott aller FIFA-Turniere gedroht haben. Und ohne Europa verliert eine Fußball-WM nicht nur massiv an Reiz, sondern auch an Wert.
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1: Wie ist das Wetter für uns in Hamburg?
6: So, und da freuen sich wahrscheinlich viele über einen deutlich angenehmeren Freitag als der Donnerstag aussah. Da war es ja wirklich richtig heiß zum Schluss, bevor das Gewitter gestern kam. Jetzt im Moment 17 Grad. Messen wir zum Beispiel bei Ihnen in Eppendorf. Und im Laufe des Tages maximal 26 Grad. Der frühe Morgen und Vormittag hängt noch so ein bisschen unter Quellwolken. Aber danach auch viel Sonnenschein heute. Und Schauer gibt es, wenn überhaupt, dann so Richtung Abend.
1: Und Blitzwarne Staus aus dem Verkehrszentrum Roterbaum.
6: Sieht gut aus. Auf den Autobahnen, da kommen sie ohne größere Probleme durch, auch wenn wir heute einen der staureichsten Tage überhaupt erwarten bei uns, wegen Sommerferien, Reiseverkehr und Wackenrückreise.
1: Es sind jetzt überall Sommerferien.
6: Überall in allen Bundesländern.
1: Ja, und nicht nur Wackenrückreise am Sonntag, es kommen ja auch wieder heute erst noch an.
6: So, also da ist wirklich einiges los, zumindest angekündigt, aber ich sag mal, alle, die jetzt unterwegs sind, haben alles richtig gemacht, denn sie kommen super voran auf den Autobahnen, auch auf den Straßen in der Stadt. Kaum Probleme, wir haben noch den Ampelausfall auf dem Kronstieg, Höhe Kronstieg Tunnel und am Billhorner Deich Höhe Billstraße und einem Blitzer von Thomas auf der Sievekingsallee. Stadteinwärts wird geblitzt bis 6.30 Uhr, ist dann noch 30.
1: Und dann nicht mehr?
6: Ja, kennst du doch.
1: Nee.
6: Wie? Ja, nachts?
1: Ich fahre ja nicht Auto.
6: Das stimmt ja so nicht.
1: So, also nur Leihauto. So, und Eva Tanski ist das.
6: Guten Morgen.
1: Ich bin Ulf Ansorge. Wenn Sie noch so solche interessanten Hinweise haben, dann sagen Sie uns gerne Bescheid. 08090 93 3, das ist kostenfrei.
6: Genauso wie die NDR Hamburg-App, in der sich Thomas gemeldet hat.
1: Schön, dass Sie dabei sind.

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1: 6.14 Uhr, Minuten, Eva. Du weißt ja, dass ich mich jedes Jahr wieder aufrege, wenn um die Alster rum der ganze Grillmüll da rumliegt.
2: Da bist du zum Rumpelstilzchen,
1: ja,
2: ne?
1: Ja, ich verstehe das nicht. Also,
2: es ist schon so. Man denkt, wenn man schafft, das ganze Zeug hinzuschleppen, die Würstchen und die Kohle und den Grill anzuladen, ist es doch verwunderlich, dass man es nicht schafft, das ganze Zeug wieder zurückzuschleppen.
1: Ja, sonst tun die Leute ja auch immer so umweltfreundlich alle hier bei uns in Hamburg. Und dann auf einmal geht das, dass du einfach den ganzen Kram da... Und egal. Also Silke Brothage aus Eimsbüttel ärgert das auch.
3: Meine Hamburger des Tages sind die Kollegen von der Stadtreinigung, die jeden Morgen den Sternschanzenpark wieder wie einen Park aussehen lassen, nachdem abends und nachts die Menschen, die da gesessen, gegrillt, getrunken, was weiß ich was gemacht haben, ihren ganzen Müll da gelassen haben. Es ist jeden Abend eine Müllhalde und es ist wirklich jeden Morgen wieder aufgeräumt. Dafür ein riesiges Dankeschön und das sind für mich die Hamburger des Tages.
1: So,
2: unterschreiben wir.
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0: Die Sternbrücke ist da, wo sie auch hin sollte. NDR 90,3 ist hier, 6.22 Uhr. Da ist dann ja gestern doch noch eine große Pause gewesen, denn trotz vieler Jahre Planung ist dann aufgefallen, dass der Untergrund noch nicht fertig vorbereitet war. Das kann ja mal passieren. Es ist die Bahn, meine Damen und Herren. Am Abend ging es dann weiter und unser NDR 90,3 Reporter Peter Kleffmann, der war die ganze Nacht dabei. Peter, hat denn dann alles geklappt diesmal?
1: Also im Großen und Ganzen schon, auch wenn es immer wieder kleine Verzögerungen gab. Relativ zügig ging es ja um 20 Uhr los, bis kurz vor die Kreuzung der Stresemannstraße. Da war dann erstmal Schluss. Die Widerlager, auf denen die 3.700 Tonnen Stahl ruhen, waren noch nicht fertig. Also hieß es 2 Stunden warten, bevor die 1.088 Räder gegen Mitternacht wieder rollten. Aber auch da musste nachgebessert werden, denn für die Drehung war die präparierte Piste nicht breit genug. Zusätzliche Stahlplatten lösten dann das Problem. Um 3 Uhr war die Brücke dann fertig positioniert am Ziel.
0: Und das war die ganze Nacht wieder richtig voll und richtig Party, oder?
1: Also auf der Schanze herrschte wirklich überall Volksfeststimmung. In jeder Seitenstraße, wo man einen Blick auf die vorbeiziehende Brücke werfen konnte, hatten sich hunderte Zuschauer versammelt. Immer wieder wurde geklatscht, manchmal gab es sogar Fangesänge. Man spürte fast überall absolute Begeisterung. Und auch wenn es ja im Vorwege viel Kritik gab, scheint die zumindest in diesen Tagen verflogen. Es ist wohl oft einfach der atemberaubende Anblick dieser riesigen 3.700 Tonnen schweren Brücke auf Reisen gewesen und auch ein bisschen der Respekt vor der Leistung der Menschen, die das Ganze gebaut und jetzt transportiert haben. Aber man muss auch sagen, jetzt werden die Ausmaße der Brücke schon sehr deutlich. Sie verändert das Ambiente dort in der Stresemannstraße erheblich.
0: Dankeschön, Peter Kleffmann. Und wenn Sie die Bilder schon mal jetzt beim Frühstück gucken wollen, die gibt es natürlich in unserer NDR Hamburg App. Und was da jetzt passiert, das erzählt uns gleich in der kommenden halben Stunde unser NDR 90,3 Stadtreporter. Der ist schon auf dem Weg. Und Peter, wo du gerade gesagt hast, die Leute haben Respekt vor den Leuten, die das alles transportieren, da haben wir natürlich auch den passenden Song dafür. Aretha Franklin, Respect. Da sind sie, die größten Hits aller Zeiten, hier bei NDR 90,3.

0: Roxy Music mit Brian Ferry, Avalon, die größten Hits aller Zeiten. Gleich mit Kylie Minogue, The Locomotion, nach den Nachrichten. Die hat jetzt für Sie Tanja Richter.
1: Guten Morgen. Und es ist 6:30.
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1: Sie hat ihr Ziel erreicht, die neue riesige Sternbrücke. In Altona ist in der Nacht an der Kreuzung Max-Brauer-Allee-Stresemann-Straße angekommen. Dann wurde sie in ihre endgültige Position gedreht. Projektleiterin Jana Wittmeier.
3: Motoren sind gerade ausgegangen hinter mir. Die Brücke ist in ihrer Endlage angekommen. In der Lage, in der Höhe wird sie noch jetzt abgesenkt, abgestapelt, Stück für Stück. Ich freue mich, dass alles reibungslos geklappt hat und wir wie geplant um 3 Uhr, es ist ein bisschen davor, angekommen sind am Kreuzungsbereich.
1: Die neue Sternbrücke ist 3.700 Tonnen schwer und mehr als 100 Meter lang. Ab Ende August sollen dann wieder Züge über die Brücke fahren können. Was passiert jetzt mit dem einsturzgefährdeten Haus in der Holstenstraße? Das muss der Eigentümer bis zum Ende des Tages heute dem Bezirksamt Altona vorlegen. Sein Anwalt hatte schon mitteilen lassen, dass das Haus saniert werden soll. Die Mieter machen dem Eigentümer große Vorwürfe. Sie hätten seit Monaten auf die Schäden hingewiesen. Der Eigentümer hält dagegen. Alle Mängel seien überprüft worden. In Hamburg und Berlin hat die Polizei Razzien gegen Waffenhändler durchgeführt. Dabei sind in Hamburg 1.000 Patronen, 6.000 Euro Bargeld und 3 scharfe Schusswaffen gefunden worden. In Berlin wurden auch Waffen, Munition, Bargeld und sogar ein Goldbarren sichergestellt. In beiden Städten wurden insgesamt 12 Objekte durchsucht. Rund 240 Einsatzkräfte waren dafür im Einsatz. Die Europäische Fußballunion UEFA droht dem Weltverband FIFA geschlossen mit einem WM-Boykott. Hintergrund ist der Streit über einen geplanten Investorendeal, den FIFA-Präsident Gianni Infantino durchsetzen will. Demnach sollen private Investoren Rechte an der WM und an anderen Turnieren kaufen dürfen. Die UEFA lehnt das ab. Die WM stehe nicht zum Verkauf, hieß es. Deshalb würden erstmal keine UEFA-Nationalmannschaften an FIFA-Wettbewerben teilnehmen. Wer am Wochenende wegfahren will, der muss sich auf Staus rund um Hamburg einstellen, denn heute ist der letzte Schultag in Bayern und auch in Baden-Württemberg und dann sind alle Bundesländer gleichzeitig in den Sommerferien. Weil sich viele auf den Weg an Nord- und Ostsee machen werden, rechnet der ADAC mit dem staureichsten Wochenende des Sommers.
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0: Und hier ist das Wetter dazu für uns in Hamburg.
4: Ja, wird zumindest nicht ganz so heiß, falls die Klimaanlage später ausfällt im Auto. 17 Grad sind es gerade, messen wir zum Beispiel bei Ihnen Poppenbüttel im Laufe des Tages bis 26 Grad. Und dazu vor allem so am Morgen und am Vormittag noch ein paar dichtere Schleierwolken und Quellwolken dahinter. Aber freundlicher mit 5 bis 6 Stunden Sonne heute und später eben bis 26 Grad. Und das Wochenende bringt ab und zu mal einen Schauer oder ein Gewitter, aber insgesamt eher freundlich bei 25 Grad.
0: Blitzer und Staus jetzt aus dem Verkehrszentrum Roterbaum.
4: Ja, noch ist auch wenig bis gar nichts zu sehen von Staus, weder auf den Autobahnen noch in der Stadt. Sie kommen wirklich überall ziemlich gut voran. In der Stadt haben wir auch nur noch einen Ampelausfall, Billhorner Deichhöhe, Billstraße und das war's schon. Und dann sind so entlang der Außen-Binnenalster und des Rathausmarktes schon mehrere Straßen gesperrt wegen des CSD am Wochenende. Es bleibt alles so bis Montag um 6, aber da sollen wir ja, wenn es geht, sowieso nicht unbedingt mit dem Auto hin. Ne?
5: Guten Morgen!
0: Eva Tansky.
6: Guten Morgen.
0: Ich bin Ulf Ansorge. Warst du ja noch im Freibad gestern?
6: Nee, ich hab's eh nie.
0: Nee, du warst ja beim Kinderarzt.
6: Ich war beim Kinderarzt, ja, also auch angenehm.
0: Ich war im Freibad, war bumsvoll, hat aber total viel Spaß gemacht. Und Udo?
7: Ich stehe auch nicht so drauf auf Freibad.
8: Mir hat er erzählt, letztes Mal hat ihn die Polizei da weggeholt.
7: Ich bin da ja nur in was reingeraten.
9: Aha.
7: Du kennst ja diese alten Bademeister, die immer nur eine Fresse ziehen und an rummotzen sind.
9: Vorsicht, ich war auch mal Bademeister. Ehrenamtlich.
0: Ja, da gibt es, glaube ich, immer zwei Seiten bei so einer Geschichte. Die ganze grauenhafte Geschichte um 7.40 Uhr bei Frühstück bei Stefanie.
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1: Ja, seit 3 Uhr früh steht sie jetzt endlich da, wo sie hin soll. Die neue Sternbrücke ist angekommen. Hunderte waren da wieder dabei, haben richtig Straßenfest gemacht, da Party, Brückenparty die ganze Nacht mit Musik, kalten Getränken. Und jetzt ist NDR 90,3 Stadtreporter Carsten Seekund an der Sternbrücke, Max-Brauer-Allee, Stresemannstraße. Carsten, direkt vor diesem Mega-Bauwerk, wie sieht das aus jetzt?
2: Ja, ich muss mich erstmal dran gewöhnen, weil diese neue Brücke natürlich viel, viel größer ist als die alte. Und gerade hier, wo die Bebauung ja auch so eng ist, wirkt sie noch viel größer auf mich, jedenfalls optisch. Sie ist auch schon in Position gebracht. Sie wird auch angehoben und runtergehoben. Also ist noch nicht ganz eingehängt sozusagen. Wir stehen sozusagen kurz davor. Bitte verlassen Sie das Flugzeug nicht, bis das Flugzeug die endgültige Parkposition erreicht hat. So ungefähr so. Also kurz davor, aber eben noch nicht ganz. Ja, und hier treffen sich wirklich Nachtschwärmer und Frühaufsteher. Also wenn man sich hier mal umhört, ich kann ja mal ein paar Meter gehen. So klingt das hier. Also es sind wirklich Hunderte von Flaschen, die hier rumliegen, Bierflaschen. Nebenan wird noch gefeiert, die Nachtschwärmer sind gar nicht nach Hause gegangen. Hier kommen schon wieder die Frühaufsteher, um hier eben sich diese neue Brücke anzuschauen.
3: Ich finde sie schon sehr groß. Gestern habe ich gesagt, wir wollen sie doch nicht, sollen sie wieder mitnehmen. Wir werden uns dran gewöhnen, ne?
4: Genial, also absolut genial. Wahnsinn.
2: Ziemlich groß, oder?
4: Ja, sehr groß. Großes Lob an die, die das gemacht haben, hierher gebracht haben, die Leute. Wahnsinn.
5: Es ist eine Monsterbrücke, aber ich glaube, sie ist statisch einfach nötig. Also man kann sie nicht filigraner bauen.
2: Man bleibt hier stehen, redet mit wildfremden Menschen, die man überhaupt nicht kennt, diskutiert über diese Brücke. Und ich glaube, das, was ich jetzt um 6.42 Uhr oder wie spät wir haben, 43 abspielt, das wird sich den ganzen Tag noch wiederholen. Das ist ein wirklich neuer Anblick hier in der Gegend.
1: Dankeschön für diese Eindrücke, Carsten Seekund.

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0: so, das ist ja eigentlich schön für viele Schüler, Lehrer und Eltern. NDR 90,3, 6:51, denn jetzt sind Ferien und zwar in allen 16 Bundesländern gleichzeitig mit diesem Wochenende.
1: So, und deswegen wird es laut ADAC auch eins der staureichsten Wochenenden des Jahres. Geht los heute Nachmittag und dann bei uns natürlich vor allem A1, A7, A23, also alles Richtung Küsten. Und dann wollen ja heute einige noch hin und Sonntag vor allem viele, viele wieder zurück. 85.000 Wackenbesucher müssen auch noch irgendwie nach Hause.
0: Also spätestens Sonntagabend sind die wieder zurück Richtung Süden. Mhm. Jetzt sind aber die, die noch nicht da sind, die kommen jetzt eben heute oder morgen auch noch an. Mhm. So, also jetzt haben wir so ein bisschen Stau-Know-How. Das reimt sich unglaublich gut. Stau-Know-How, um später ihre Mitreisenden zu nerven. Eva, die große Frage ist natürlich, soll man jetzt fahren oder bleiben? Also natürlich würden alle vernünftigen Menschen sagen, bleiben, aber man will ja auch mal raus.
1: Also tatsächlich lohnt sich abfahren, und zwar dann, wenn der Stau mehr als 15 Minuten Verzögerung bedeutet, sagen Verkehrsforscher. Bei einer Vollsperrung immer besser bleiben, das ist klar, aber gut, laut Studien versuchen bis zu 44% der Autofahrer Stau zu umfahren, und das sorgt auch immer für so einen Ping-Pong-Effekt. Je voller die Ausweichstrecke, desto eher zeigt das Navi dann eben wieder an, die Autobahn ist kürzer, und dann dauert es da wieder länger, also es ist ein Hin und Her.
0: Ja, man muss ja gucken, ich meine, es ist ja auch schöner, über Landstraßen zu fahren, ne? Aber es ist eben, kann ja auch von sich aus einfach länger dauern. So, was ist neben mir? Fahren alle auf meiner Spur stehen, also schnell rüber. Kann ich das machen? Bringt das was?
1: Nee. Ja, Spurwechsel bringt tatsächlich gar nichts, außer dass du für alle hinter dir den Stau nochmal verlängerst. Denn Spurwechsel sind einer der Hauptauslöser für so Staus ohne Grund und bringen dich selbst nachweislich auch nicht schneller voran.
0: Ja, aber hinter mir ist mir ja egal. Ne? Also so, wie viel Stau können wir tatsächlich selber vermeiden?
1: Finde ich überraschend. So 10-20% haben wir tatsächlich selbst in der Hand, sagen Verkehrsforscher, wenn wir vorausschauend fahren, wenn wir Abstand halten, bei Spursperrung das Reißverschlussverfahren anwenden und das Rechtsfahrgebot immer rechts fahren, wenn es geht.
0: Ja, das heißt aber auch, die allermeisten Staus können wir nicht vermeiden. Wenn wir 20% vermeiden können, Augen zu und durch. Vor allem ganz, ganz wichtig, das erlebe ich immer wieder, weil das alle vergessen, wenn ein Stau da ist, dann bilden sie auf jeden Fall die Rettungsgasse. Ja. Das ist wirklich das A und O.

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1: Easy Lover, tolle Nummer von Phil Collins und Phil Bailey gleich nach den Nachrichten mit Tanja Richter.
2: Guten Morgen. Es ist 7 Uhr.
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2: Neue Sternbrücke in Altona erreicht ihre endgültige Position. Bröckelhausbewohner in der Holstenstraße erheben Vorwürfe. Widerstand gegen Infantinos Investitionspläne wächst. Und das Wetter: sonnig, später Gewitter bis 26 Grad. Es ist geschafft. Die neue riesige Sternbrücke in Altona hat in der Nacht ihr Ziel erreicht und wurde anschließend in ihre endgültige Position über der Kreuzung Max-Brauer-Allee-Stresemann-Straße gedreht. Der Transport gestern fand in zwei Etappen statt. Nach einer längeren Pause am Nachmittag ging es dann gegen 20 Uhr in die entscheidende Phase. Peter Kleffmann.
4: Wie schon beim ersten Teilstück am Donnerstagvormittag setzte sich die Brücke relativ zügig in Bewegung. Schon nach 2 Stunden war die Zielfläche erreicht. Aber auch dieses Mal gab es eine kleine Zwangspause. Die Widerlager der Brücke, auf der die 3.700 Tonnen Stahl ruhen, waren noch nicht endgültig fertig. Erst gegen Mitternacht ging es weiter, von der Max-Brauer-Allee auf die Kreuzung der Stresemann-Straße. Immer wieder gab es längere Pausen, weil der Untergrund mit zusätzlichen Stahlplatten stabilisiert werden musste. Dann drehte das Spezialteam aus Holland die 108 Meter lange Brücke in ihre Endposition, wo sie um 3 Uhr zum Stehen kam. Auch dieses Mal herrschte rund um den Transportweg Volksfeststimmung. Überall hatten sich tausende begeisterte Zuschauer versammelt. Immer wieder wurde die vorbeiziehende Megabrücke beklatscht.
2: Und einen Live-Ticker zur Sternbrücke gibt's bei uns online, zum Beispiel in der NDR Hamburg App. Und im Fall des einsturzgefährdeten Hauses in Altona, da erheben die Bewohner jetzt schwere Vorwürfe gegen den Eigentümer. Seit gut einer Woche konnten sie nicht mehr in ihre Wohnungen, denn niemand darf das Gebäude in der Holstenstraße betreten. Hanna Freitag.
5: Etwa 3 Minuten. So lange hätten sie Zeit gehabt, persönliche Gegenstände zu packen und das Haus zu verlassen. So steht es in einem gemeinsamen Schreiben der Bewohnerinnen und Bewohner. Seit Monaten hätten sie auf Risse an den Wänden hingewiesen, sie seien wütend und fassungslos. Der Eigentümer lässt über seinen Anwalt Ben Irle ausrichten, er habe Verständnis dafür, wie belastend die Situation für die Mieter ist. Den Vorwurf, die Einsturzgefahr habe sich seit längerem angekündigt, weist er aber zurück. Gemeldete Mängel seien immer geprüft und wo nötig behoben worden. Mit dem jetzigen Schaden hätten sie nichts zu tun. Bis zum Ende des heutigen Tages muss der Eigentümer dem Bezirksamt Altona ein Konzept vorlegen. Welche Maßnahmen setzt er bis wann um? Das Haus solle saniert und nicht abgerissen werden, betont der Anwalt des Eigentümers. Die Frist werde eingehalten. Wann die Bewohnerinnen und Bewohner zurück können, ist aber offen.
2: Im Süden Europas kämpfen Einsatzkräfte weiter gegen schwere Waldbrände. Auf der beliebten Ferieninsel Kreta fachen Winde die Flammen immer wieder an. Und das erschwert laut der Behörden die Löscharbeiten. Auch im Süden und im Westen der Türkei gibt es etliche Feuer. An der Atlantikküste in Frankreich konnten dagegen Zehntausende Menschen wieder nach Hause zurückkehren. Die Investorenpläne von FIFA-Boss Gianni Infantino geraten mächtig ins Wanken. Nachdem die Europäische Fußballunion UEFA sich schon knallhart gegen die Idee gestellt hatte, bekommen die Europäer Unterstützung vom für Nord- und Mittelamerika zuständigen Verband CONCACAF. David Luding, was bedeutet das denn jetzt alles für Infantino und seine Geschäftsidee?
6: Aus Gianni Infantinos Sicht nichts Gutes. Mit der UEFA und der CONCACAF haben sich jetzt nämlich 2 Verbände geschlossen und einstimmig gegen seine Idee positioniert. Unter dem Strich heißt das, dass bereits 96 von insgesamt 211 FIFA-Mitgliedstaaten Infantinos Plan vehement ablehnen. Damit steht der Investorendeal schon kurz vor dem Kollaps. Zur Umsetzung braucht es nämlich eine absolute Mehrheit unter den FIFA-Mitgliedstaaten. Bedeutet, aus den übrigen Verbänden müsste jetzt so gut wie jedes Mitglied seine Zustimmung geben. Und selbst wenn dies geschehen sollte, halte ich eine Umsetzung für absolut unrealistisch, da die Europäer ja schon mit einem Boykott aller FIFA-Turniere gedroht haben. Und ohne Europa verliert eine Fußball-WM nicht nur massiv an Reiz, sondern auch an Wert.
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1: Hier ist das Wetter für uns in Hamburg.
7: Und gerade sind viele Wolken unterwegs bei 18 Grad. Die messen wir gerade zum Beispiel bei Ihnen in der Hafen City. Aber der Tag, der wird noch ziemlich sonnig. So ab dem späteren Morgen, frühen Vormittag kommt die Sonne durch die Quellwolken durch und Richtung Nachmittag, früher Abend kann es hier und da mal einen Schauer geben. Aber insgesamt heute trocken und freundlich bei angenehmen 26 Grad.
1: Blitzer und Staus aus dem Verkehrszentrum Otterbaum.
7: Zuerst Vorsicht bitte auf der A1, Bremen Richtung Hamburg zwischen Harburg und Stillhorn. Da ist ein Auto liegen geblieben. Und auf der A39 Lüneburg Richtung Hamburg im Marschner Kreuz in der Überleitung zur A1 Richtung Hamburg sind Personen auf der Fahrbahn. Ansonsten aber von den Autobahnen keine Staus, da kommen sie wirklich gut durch. Auch auf den Straßen in der Stadt gibt es keine Probleme. Bei den Bahnen läuft auch alles nach Plan. Aber wir haben noch einen Blitzer von Thomas auf der Sievekingsallee. Stadteinwärts wird geblitzt.
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7: Guten Morgen.
1: Ich bin Ulf Ansorge, seien Sie auch dabei. Wir haben hier nochmal, das letzte Mal für diese Woche, ein Dom-Ticket-Paket für Sie im Wert von 250 Euro. Das heißt...
7: Also für den Mega-Sommerdom, der ja tatsächlich den gesamten August noch läuft. Ja, also die kriegen Sie gut auf den Kopf gehauen.
1: 5 Wochen und Sie sind unterwegs mit Ihren Freunden, Bekannten, Familie, wie auch immer, Kollegen, einen richtig schicken Dombummel und wir haben Tickets für Sie im Wert von 250 Euro. Die holen Sie sich jetzt. Wenn Sie einen der größten Hits aller Zeiten in einer Sekunde erkennen, und das ist er heute.
7: Oh. Ja, ja, doch. Doch, also ne? Erst denkt man hoch und dann doch.
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1: Guten Morgen, Claudia Verschetz in Horn.
2: Guten Morgen.
1: Moin, Eva ist auch schon dabei.
3: Hallo, Claudia.
2: Hallo, guten Morgen.
1: Was haben Sie denn heute oder am Wochenende Schickes vor? Also Autobahnen sind dicht, Wetter wird ganz schön, Brücke ist auch schon da. Was planen Sie denn so?
2: Ja, Pläne haben wir noch nicht. Vielleicht gehen wir Minigolf spielen im Hammerpark oder mal in ein Freibad. Mal sehen.
1: Ach, im Hammerpark kann man Minigolf spielen?
2: Sehr gut sogar. Es ist schön im Schatten.
1: Oh, das ist herrlich. Das ist so eine Kindheitserinnerung auch, Claudia, ne?
2: Ja,
1: Minigolf, das war immer so, auch an der, wenn wir an der Ostsee waren, war immer Minigolf.
3: Ich hab's gehasst, ich habe immer verloren, Claudia. Sie müssten mir so einen guten Schlag beibringen, dann habe ich vielleicht noch Chance.
1: Wie kann man denn beim Minigolf verlieren?
3: Ja, also man kann sehr schnell beim Minigolf
1: verlieren. Einer muss verlieren. Aber Sie gewinnen jetzt, denn wir haben hier die Hitsekunde für Sie. Und dann gewinnen Sie bitte, wenn Sie diesen größten Hit aller Zeiten erkennen oder den Interpreten oder Band oder wie auch immer, dann gewinnen Sie den Domgutschein, das Domticketpaket im Wert von 250 Euro. Bitte hier. So, Claudia, was suchen wir denn?
2: Das Uptown Girl von Billy Joel.
1: Ja! Yeah! Da würde ich mal sagen, voll eingeloggt. Das ist doch super. Herzlichen Glückwunsch, Claudia.
2: Vielen Dank. Ich freue mich sehr.
1: Und dann können Sie ja jetzt auf den Dom gehen am Wochenende. Haben Sie jetzt was vor?
2: Ja, toll, super.
1: Okay, alles klar. Claudia Aushorn, vielen Dank fürs Mitspielen.
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0: Name ist Gerd, ich komme aus Ottensen und erinnere mich an einen Song von Roy Orbison. Im Jahre 1966 habe ich ein Tonband bekommen. Meine Eltern haben da für mich als erstes Lied das Lied Oh Pretty Woman aufgenommen. Deswegen immer in Erinnerung.
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0: Ende 90,3 ist hier um 7 Uhr, gleich 23 Minuten. Wir kennen natürlich das Cornern bei uns in Hamburg. Jetzt kennen wir auch das Bridgen. Brücken, Ende 90,3 ist hier. Das war wie ein Volksfest die ganze Nacht an der neuen Sternbrücke, haben unsere Reporter gesagt. Und die ist jetzt angekommen. Seit 3 Uhr nachts steht sie da, wo sie hin sollte.
1: Ja, sind richtig viele hingepilgert, haben geklatscht, die neue Brücke angefeuert bei der Landung quasi. Ja, ne?
0: Vorher wollte sie keiner haben. Ne? Dazu gab es Musik und Getränke.
2: Wir sind halt Nachbarn. Wir kommen halt rum, gucken uns das an. Man trifft seinen Kollegen, seine Nachbarn und alles hier.
3: Ich wollte mir mal dieses kleine Spektakel nicht entgehen lassen. Einmal diese Stimmung hier. Für nix. Für eine Brücke, die es überall auf der Welt geben könnte. Toll.
1: Und doch, was heißt hier für nix? Jetzt ist sie da. Wie sieht sie denn jetzt aus bei Tageslicht in Position?
4: Ich finde sie schon sehr groß. Gestern habe ich gesagt, wir wollen sie doch nicht, sollen sie wieder mitnehmen. Wir werden uns dran gewöhnen, ne?
5: Großes Lob an die das gemacht haben, hierher gebracht haben, die Leute. Wahnsinn.
6: Es ist eine Monsterbrücke, aber ich glaube, sie ist statisch einfach nötig. Also man kann sie nicht filigraner bauen.
0: Also jetzt ist sie auf jeden Fall da. Eingesetzt wird sie noch. Die Bilder in der NDR Hamburg App. Hamburg!

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3: Sandra Maria Magdalena gleich bei uns nach den Nachrichten. Jetzt mit Tanja Richter.
4: Guten Morgen. 7:30 ist es.
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4: Sie hat ihr Ziel erreicht. Die neue riesige Sternbrücke in Altona ist in der Nacht an der Kreuzung Max-Brauer-Allee-Stresemann-Straße angekommen. Und dann wurde sie in ihre endgültige Position gedreht. Projektleiterin Jana Wittmeier.
5: Die Motoren sind gerade ausgegangen hinter mir. Die Brücke ist in ihrer Endlage angekommen. In der Lage, in der Höhe wird sie noch jetzt abgesenkt, abgestapelt, Stück für Stück. Ich freue mich, dass alles reibungslos geklappt hat und wir wie geplant um 3 Uhr, es ist ein bisschen davor, angekommen sind am Kreuzungsbereich.
4: Die neue Sternbrücke ist 3.700 Tonnen schwer und mehr als 100 Meter lang. Ab Ende August sollen dann Züge über diese neue Brücke fahren. Was passiert mit dem einsturzgefährdeten Haus in der Holstenstraße? Das muss der Eigentümer bis zum Ende des Tages heute dem Bezirksamt Altona vorlegen. Sein Anwalt hatte schon mitteilen lassen, dass das Haus saniert werden soll. Die Mieter machen dem Eigentümer große Vorwürfe, sie hätten seit Monaten auf die Schäden hingewiesen. Der Eigentümer hält dagegen, alle Mängel seien überprüft worden. Heute ist das Recht auf Reparatur in Kraft getreten. Heißt, Hersteller müssen jetzt für Haushaltsgeräte wie Kühlschränke und Geschirrspüler, aber auch für Smartphones und Tablets längere Ersatzteile anbieten. Und das Gesetz schreibt einen angemessenen Reparaturpreis vor, ohne das aber genauer zu definieren. In Wilhelmsburg werden noch in diesem Jahr rund 6.000 Haushalte mit Fernwärme versorgt. Eine Wärmepumpenanlage am Schlängendeich holt aus 1.300 Metern Tiefe heißes Wasser. Die Hitze wird dem Wasser entzogen und dann als Energie gespeichert. Das kalte Wasser wird dann wieder zurück in die Erde gepumpt. Hamburg will mit 3 erneuerbaren Energien die Wärmewende schaffen. Sonne, Wind und Geothermie, dem heißen Wasser aus der Erdtiefe. Die Europäische Fußballunion UEFA droht dem Weltverband FIFA geschlossen mit einem WM-Boykott. Hintergrund ist der Streit über einen geplanten Investorendeal, den FIFA-Präsident Gianni Infantino durchsetzen will. Demnach sollen private Investoren Rechte an der WM und an anderen Turnieren kaufen dürfen. Die UEFA lehnt das ab. Die WM stehe nicht zum Verkauf, hieß es. Deshalb würden erstmal keine UEFA-Nationalmannschaften an FIFA-Wettbewerben teilnehmen.
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3: Mit dem Wetter für uns in Hamburg.
6: Ja, ist noch so ein kleines bisschen diesig, hohe Quellwolken sehe ich hier auf der Wetterkamera, zum Beispiel vom Chilehaus runter. Aber es bleibt nicht den ganzen Tag so. Diese Diesigkeit, die verzieht sich Richtung Vormittag und dahinter kommt die Sonne zum Vorschein. Es ist ein freundlicher Mix aus ein paar Wolken und viel Sonne heute. Richtung Abend kann es nochmal Schauer geben. Das Ganze bei äußerst angenehmen 26 Grad maximal. Jetzt im Moment sind es 18 Grad, zum Beispiel bei Ihnen in Schnelsen.
3: Blitzer und Staus jetzt aus dem Verkehrszentrum Roter Baum.
6: Vorsicht bitte, A39 haben wir Richtung Lüneburg zwischen Handorf und Lüneburg Nord. Das ist eine ungesicherte Unfallstelle. Ansonsten aber keine Meldung von den Autobahnen, keine Meldung von den Straßen in der Stadt und auch auf den Schienen läuft im Moment alles nach Plan.
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6: Guten Morgen.
3: Ich bin auf Ansorge. Du, also gestern im Freibad, da war er wirklich, da hatte so kaum so einen Quadratmeter Platz.
6: Also, du hast dich noch hingetraut.
3: Ja,
6: ne?
3: Ich war noch hin nach der Sendung, da ging es noch, dann wurde es richtig voll irgendwie. Also ich meine, es war schön. Aber es, na, irgendwie hat noch
6: aber eng.
3: Aber es hat Spaß gemacht. Und es gab eben auch nicht so komische Situationen wie mit Udo. Also das...
8: Oh, geht ja immer besser.
9: Ja. Er sagt, ziehen Sie sofort Ihre Hose an. Ich sage, Herr Bademeister, da werden wir uns jetzt nicht einig, weil ich brauche ja wohl beide Hände zum Schwimmen.
6: Gemein.
8: Ja, und was sagt er da?
9: Er sagt, sofort raus, denn ich bitte...
6: Ja, ich bin ganz froh, dass wir nicht dabei waren.
3: Ja. Also akustisch müssen wir da durch. Gleich Frühstück bei Stefanie bei NDR 90,3, wie jeden Tag um 7:40 Uhr.

0: Wahnsinnig schönes Lied. Family of the Year heißt die Band. Hero in der 90,3 ist hier mit den größten Hits aller Zeiten. Gleich Olivia Newton-John und John Travolta. You're the one that I want. Jetzt haben wir 7.41 Uhr.
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2: Es ist ja, wie es ist.
1: Und das sind ihre Gäste. Herr Ahlers.
3: Ja, das tut dir nichts zu sagen.
1: Udo.
4: Ja, das kann's haben.
1: Und Opa Gerke.
5: Steffi, machst du mir Mettbrötchen?
2: Nee, muss ich ja schmieren. Mich und Zucker nehmt ihr selber, ne? Also, Rugen, ich wollte heute mal ins Freibad.
6: Nee, danke doch.
2: Ich meinte ja auch Rugen.
6: Nee, ich stehe ja auch nicht so drauf auf Freibad.
5: Ja, mir hat er erzählt, letztes Mal hat ihn die Polizei da weggeholt, du.
2: Oh, nee, ne?
6: Ich bin da ja nur in was reingeraten.
1: Aha.
6: Du kennst ja diese alten Bademeister, die immer nur eine Fresse ziehen und an rummotzen sind.
3: Vorsicht, ich war auch mal Bademeister.
2: Nee, ne?
3: Ehrenamtlich.
2: Ja, Udo, was war denn da nur aber?
6: Ja, du kommst rein in Freibad und dann hast du sofort Bock auf Pommes, auf Schaumwaffeln.
2: Und auf Puffreis.
6: Lass mich doch mal ausreden. Also, und auf Puffreis.
3: Ja, das ist ja noch nichts Schlimmes. Erzähl mal die ganze Wahrheit.
6: Du, ich lache auf meine Decke und bin über ein Essen dann irgendwie so eingeneckt. Wie auch immer. Hinterher ich so zu mir, jetzt mal einen schönen Seemannskörper vom Einer. Hab ja auch nichts verlernt.
2: Udo.
6: So war das Geschrei aber groß.
2: Oh, Sünde, was war denn?
6: Ja, ich hatte wohl versehentlich noch Puffreis und Pommes an Rücken kleben gehabt und das schwamm dann nun.
2: Ketchup oder Mayo?
6: Mit beides.
2: Ah ja.
6: Ja nun, Menschenauflauf, Bademeister Sonnenhals, eher so, bitte kommen Sie aus dem Wasser.
3: Puh, das ist ja nur höflich.
6: Ja nun war mir bei meinem Sprung aber meine Badehose runtergerutscht und ich zu Ihnen, ich müsste mir erst noch schnell was anziehen, da war aber was los.
3: Ach und das wundert dich?
2: Ah nee, ne.
6: Ja wart, ich hatte die Badehose ja sogar noch in der Hand und Ihnen gezeigt, da bin ich dann ja schon fast abgegluckert.
2: Nee, ne?
3: Immer besser, du.
6: Ja, er sagt, ziehen Sie sofort Ihre Hose an. Ich sage, Herr Bademeister, da werden wir uns jetzt nicht einig, weil ich brauche ja wohl beide Hände zum Schwimmen.
2: Du meine.
3: Ja, und was sagt er da?
6: Er sagt, sofort raus, denn ich, bitte, denn werden hier aber einige blind. Ja, ihr lacht, aber dann war ja auch schon die Polizei da. So viel zum Thema Freiwert.
2: Ja, von dem her.
6: Was macht der Rätsel?
5: Ich brauche noch Ausruf der Verwunderung mit 4 vorne N.
2: Nee, ne?
5: Jawohl!
2: Nee, ne?
5: Doch, passt!
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2: Wir sind Hamburg, ne? Okay.

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0: FIFA, wie es jetzt auch wieder heißt, in der 90,3 ist hier um 7.51 Uhr. Es ist ein Riesenkrach, der da ausgebrochen ist. FIFA-Präsident Gianni Infantino gegen die UEFA, Europas Fußballunion, UEFA.
1: Ja, Infantino ist sowieso ja schon eine der wohl unpopulärsten Fußballfiguren überhaupt im Moment. Den haben die Fans ja während der Fußball-WM im Stadion offen ausgebuht. Und einer der Vorwürfe, er kommerzialisiere den Fußball immer mehr.
0: Und jetzt hat er vor, Anteile an der Fußball-WM an private Investoren zu verkaufen. Die UEFA sagt aber jetzt komplett geschlossen, nein, nicht mit uns, stopp.
1: Und zwar wirklich, ne? Also für den Fall, dass Infantino daran festhält, will die UEFA ja alle FIFA-Turniere boykottieren, also tatsächlich auch Weltmeisterschaften.
0: Wie finden Sie das denn?
2: Richtig, genauso würde ich es auch machen. Der muss weg, der Infantino. Das geht gar nicht, diese Machtspiele, die da gemacht werden. Nee.
3: Ey, machen, boykottieren. Ja, weil das ein Scheißkerl ist.
4: Also der normale Bürger kann ja kaum noch im Fernsehen normale Spiele sehen. Die sind alle schon verkauft. Wo soll das noch enden?
5: Den sollen sie rausschmeißen, Infantino. Ehrlich. Das ist meine ehrliche Antwort.
0: Ja, das war durchaus deutlich. Also jetzt geht die Geschichte natürlich weiter. Jetzt haben sich auch die Verbände aus Nord- und Mittelamerika dazu geäußert. Das hören Sie gleich in den ausführlichen Nachrichten um 8. Was mir eben eingefallen ist, Eva, wenn man unsere beiden Namen, Ulf und Eva, zusammenzieht, heißt es auch UEFA.
1: Das ist toll, ja.
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2: Fleetwood Mac Everywhere habe ich gleich für Sie nach den ausführlichen Nachrichten. Jetzt mit Tanja Richter.
3: Guten Morgen. Es ist 8 Uhr.
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3: Neue Sternbrücke in Hamburg erreicht endgültige Position. Bewohner vom Bröckelhaus in Altona erheben schwere Vorwürfe. Widerstand gegen Infantinos Investitionspläne wächst. Und das Wetter, sonnig, später Gewitter bis 26 Grad.
4: Ich wollte mir mal dieses kleine Spektakel nicht entgehen lassen. Einmalig diese Stimmung hier. Für nix. Für eine Brücke.
5: Ach, das ist so ein tolles soziales Event.
6: Ich finde die Vibes toll. Es ist so ein zweites Straßenfest in Hamburg.
3: Ja, der Transport der Mega-Sternbrücke in Altona, der hat sich zu einem kleinen Volksfest entwickelt. Hunderte Leute sind in der Nacht gekommen, um dabei zuzusehen, wie der 3700 Tonnen schwere Koloss von der Max-Brauer-Allee zur Kreuzung Stresemannstraße gefahren wurde. Dort wurde die neue Brücke dann in ihre endgültige Position gedreht. Gestern hatte sich der Transport zwischenzeitlich etwas verzögert wegen Problemen auf der Strecke. Peter Kleffmann war die Nacht für uns in Altona. Hat denn nach der Pause alles geklappt?
7: Also im Großen und Ganzen schon, auch wenn es immer wieder kleine Verzögerungen gab. Relativ zügig ging es ja um 20 Uhr los, bis kurz vor die Kreuzung der Stresemannstraße. Da war dann erstmal Schluss. Die Widerlager, auf denen die 3700 Tonnen Stahl ruhen, waren noch nicht fertig. Also hieß es 2 Stunden warten, bevor die 1088 Räder gegen Mitternacht wieder rollten. Aber auch da musste nachgebessert werden, denn für die Drehung war die präparierte Piste nicht breit genug. Zusätzliche Stahlplatten lösten dann das Problem. Um 3 Uhr war die Brücke dann fertig positioniert am Ziel.
3: Die Brücke ist jetzt also in ihrer endgültigen Position. Heute Morgen ist unser Reporter Carsten Seekund für uns dort. Carsten, was fehlt denn jetzt noch?
8: Nur noch wenige Zentimeter trennen sie von ihrer endgültigen Aufliegeposition. Zwischen Brücke und Betonsockel liegen aktuell noch kleine hydraulische Widerlager. Aktuell ruhen die Arbeiten. Im Laufe des Tages soll das Feintuning erfolgen. Unterdessen ist die neue Brücke auch heute ein Hotspot. Viele Menschen sind am frühen Morgen hergekommen, um die Brücke anzuschauen und zu fotografieren.
3: Und einen Live-Ticker zur Sternbrücke gibt's bei uns online, zum Beispiel in der NDR Hamburg-App. Und im Fall des einsturzgefährdeten Hauses in Altona, da erheben die Bewohner jetzt schwere Vorwürfe gegen den Eigentümer. Seit gut einer Woche konnten sie nicht mehr in ihre Wohnungen, denn niemand darf das Gebäude in der Holstenstraße betreten. Hanna Freitag.
5: Etwa 3 Minuten. So lange hätten sie Zeit gehabt, persönliche Gegenstände zu packen und das Haus zu verlassen. So steht es in einem gemeinsamen Schreiben der Bewohnerinnen und Bewohner. Seit Monaten hätten sie auf Risse an den Wänden hingewiesen, sie seien wütend und fassungslos. Der Eigentümer lässt über seinen Anwalt Ben Irle ausrichten, er habe Verständnis dafür, wie belastend die Situation für die Mieter ist. Den Vorwurf, die Einsturzgefahr habe sich seit längerem angekündigt, weist er aber zurück. Gemeldete Mängel seien immer geprüft und wo nötig behoben worden. Mit dem jetzigen Schaden hätten sie nichts zu tun. Bis zum Ende des heutigen Tages muss der Eigentümer dem Bezirksamt Altona ein Konzept vorlegen. Welche Maßnahmen setzt er bis wann um? Das Haus solle saniert und nicht abgerissen werden, betont der Anwalt des Eigentümers. Die Frist werde eingehalten. Wann die Bewohnerinnen und Bewohner zurück können, ist aber offen.
3: Umsteigen auf erneuerbare Energien. So will man in Hamburg die Wärmewende schaffen. Neben Wind und Sonne setzt man dabei auf heißes Wasser. Genauer gesagt auf Tiefengeothermie. Das erste Projekt soll noch in diesem Jahr in Betrieb gehen. Anja Grigoleit.
9: Von außen sieht es auf dem Gelände am Schlängendeich in Wilhelmsburg unspektakulär aus. Eine große silbrig-graue Maschinenhalle, aber drin steht das Herzstück der Anlage, eine hocheffiziente Wärmepumpenanlage einer Spezialfirma aus Sachsen. Doch wie funktioniert es? Aus 1300 Metern Tiefe wird 48 Grad heißes Thermalwasser aus der Hamburger Erde nach oben gepumpt. Über 30 Wärmetauscher wird dem Wasser die Energie entzogen, ehe das abgekühlte Wasser dann wieder zurück in die Erde gepumpt wird. Mehrere hintereinander geschaltete Systeme filtern auf dem Weg nach oben und auch noch in der Maschinenhalle den Sand aus dem Wasser. Denn angezapft wird quasi der Strand der jungen Nordsee. Die 130 Meter dicke Sandschicht, aus der das Wasser gepumpt wird, ist ca. 45 Millionen Jahre alt. Wenn die Tiefengeothermieanlage in Betrieb geht, dann können von hier aus rund 6000 Haushalte in Wilhelmsburg mit Fernwärme versorgt werden.
3: Die Polizei ist in Hamburg und auch in Berlin gegen mutmaßliche Waffenhändler vorgegangen. Wie jetzt bekannt wurde, hat sie am Dienstag in beiden Städten insgesamt 12 Objekte durchsucht. Die Razzia richtete sich gegen 6 Männer im Alter von 40 bis 66 Jahren. Sebastian Vesper.
0: In Hamburg hat die Polizei bei Durchsuchungen 1.000 Patronen, 6.000 Euro Bargeld und 3 scharfe Schusswaffen gefunden und sichergestellt. Eine der Waffen war nicht registriert. Das ist in Deutschland illegal. So das Fazit der Polizei für die Maßnahmen in Hamburg. In Berlin durchsuchten Beamte Geschäftsräume der mutmaßlichen Waffenhändler. Dort fanden die Ermittler weitere Waffen samt Munition, noch mehr Bargeld und einen Goldbarren. Insgesamt sicherte die Polizei 9 Schusswaffen und mehr als 100.000 Euro. Rund 240 Einsatzkräfte waren dafür in Hamburg und Berlin am Dienstag im Einsatz. Nun wird weiter gegen 6 mutmaßliche Tatverdächtige ermittelt.
3: Trotz massiven Drucks, auch von der Europäischen Fußballunion UEFA, der Fußballweltverband FIFA hält an seinen Investorenplänen fest. Das hat er am Morgen mitgeteilt. Die FIFA plant, einen Teil der kommerziellen Rechte, etwa an der Weltmeisterschaft, an Investoren zu verkaufen. Die UEFA droht mit maximaler Eskalation und auch der Verband für Nord- und Mittelamerika, CONCACAF, lehnt die Pläne ab. Luise Kropf.
10: Damit positionieren sich auch die 3 WM-Gastgeber USA, Mexiko und Kanada gegen Infantino. Der FIFA-Präsident hatte den 211 Mitgliederverbänden durch den Verkauf von Anteilen an private Investoren erhöhte Einnahmen in Aussicht gestellt. Die UEFA hatte ein paar Stunden vorher verkündet, einstimmig alle FIFA-Wettbewerbe, also auch die Fußball-Weltmeisterschaft, zu boykottieren, wenn der Weltverband an seinen angekündigten Plänen festhalten sollte. Mit einem Boykott droht die CONCACAF nicht. Sie äußern aber hinsichtlich des fehlenden ordnungsgemäßen Verfahrens, der künstlich verkürzten Frist und des Fehlens jeglicher Prüfung oder Genehmigung durch die zuständigen FIFA-Gremien deutliche Kritik.
3: Wer am Wochenende wegfahren will, der muss sich auf Staus rund um Hamburg einstellen, denn heute ist der letzte Schultag in Bayern und Baden-Württemberg und dann sind alle Bundesländer gleichzeitig in den Sommerferien. Weil sich viele auf den Weg an Nord- und Ostsee machen werden, rechnet der ADAC mit dem staureichsten Wochenende des Sommers.
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2: Ja, denn mal nix wie los. Hier kommt das Wetter für uns in Hamburg passend zum Stau. Wie sieht es aus, wenn wir im Auto sitzen?
11: Ganz entspannt. Ja. Also ich möchte sagen, es blendet gerade nicht mal die Sonne traditionell auf der Köhlbrandbrücke, denn es sind ein paar Wolken bei der Stadt. Hängen da hohe Quellwolken, die bleiben auch so ein bisschen den Vormittag rein, aber ab dem Mittag kommt die Sonne öfter mal raus. Das Ganze aber bei sehr angenehmen Temperaturen. Also wir starten jetzt mit 18 Grad, haben wir gerade zum Beispiel bei Ihnen in Hammerbrook und dann im Laufe des Tages bis 26 Grad. Richtung später Nachmittag, früher Abend kann es den einen oder anderen Schauer geben.
2: Blitzer und Staus aus dem Verkehrszentrum Roter Baum.
11: Ja, also wer jetzt unterwegs ist, hat aber alles richtig gemacht, denn sie kommen butterweich durch, sowohl auf den Autobahnen als auch auf den Straßen in der Stadt. Es gibt tatsächlich keine einzige Meldung, auch nicht von den Schienen. Absolut freie Fahrt.
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2: Mit Eva Tanski.
11: Guten Morgen.
2: Ich bin auf Ansorge. Wir wollen ja gleich noch mal gucken, wie das jetzt bei der Sternbrücke aussieht. Und wir haben aber schon jetzt gesehen, wie die von weitem aussieht. Das ist ja ein irres Bild, Eva.
11: Irres Bild. Mike hat uns geschrieben, der ist Kranfahrer, arbeitet gerade auf dem Dach vom Modezentrum in Schnellsen. Und da hat sich die Skyline einfach mal über Nacht geändert. Denn Mike sieht wirklich von da hinten die neue Sternbrücke. Also diesen Bogen, diesen markanten Bogen hinter den Bäumen hat er uns geschickt. Ja. Also Hamburg hat ein ganz neues Panorama jetzt.
2: Das sieht aber richtig toll aus.
11: Über Nacht, ne? Wahnsinn.
2: Also danke für dieses Bild, Mike. Und was sich da an der Sternbrücke tut gerade, das hören wir gleich. Unser Stadtreporter ist unterwegs.
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1: Boah, ja, fast geschafft, ne? Es ist die neue Sternbrücke, die an ihrem neuen Platz jetzt auch schon ist. Um 3 Uhr nachts ist sie da angekommen. Das war ein Riesenunternehmen. Sie haben es im Hamburg-Journal ja auch gesehen, auf diesen tausenden Rädern ganz, ganz langsam dahin transportiert. Und es gab eine große Straßenparty. Jubel, Applaus, Mützen werfen, das Ganze drum und dran. Aber so ganz durch ist es noch nicht. Stadtreporter Carsten Sekund ist live an der neuen Sternbrücke. Nee, was wird denn da noch gemacht hier? Sitzt ihr noch nicht fest oder was ist denn da jetzt noch los, bitte?
2: Ja, also ich sag mal, so eine Handbreit würde gerade noch zwischenpassen zwischen der Brücke und der Aufliegefläche, also diesem Fundament, das da unten gebaut wurde. Sie schwebt sozusagen, das kann sie natürlich nicht, weil hydraulische Pressen dazwischen sind, die sozusagen diesen Abstand gewährleisten. Und diese Pressen, die müssen jetzt ganz langsam nach unten versetzt werden, damit also die Brücke auch wirklich millimetergenau auf dieses Fundament raufkommt. Das passiert irgendwann in den nächsten Stunden. Im Moment herrscht gerade eine Pause. Also ich habe auch gerade gehört, alle Verantwortlichen hätten sich noch für ein paar Stündchen ins Bett gelegt, um sich wahrscheinlich noch mal ein bisschen Schlaf vorzuholen, als Vorfreude auch für diesen allerletzten Akt. Aber ansonsten steht die Brücke hier wirklich schon in ihrer endgültigen Position. So wie wir sie auch in den nächsten Wochen und Monaten wahrscheinlich sehen werden.
1: Ja, Jahren möglicherweise sogar.
2: Jahren, natürlich, ja.
1: Und jetzt ist es ja nun endlich hell. Wie sieht denn das jetzt aus? Also wir haben eben schon gesehen, der Mike hat uns ein Foto geschickt aus Schnelsen. Da sieht man die jetzt auf der Skyline schon. Die muss ja unglaublich gigantisch sein.
2: Also ich habe einen Schreck gekriegt, ehrlich gesagt, als ich hierher kam, weil also die wirkt ja viel massiger und größer als auf den ganzen Bildern oder im Vergleich zu der alten Brücke. Das ist schon ein richtiger Kravenzmann. Und also diese Szenerie war heute Morgen auch lustig. Also es wurde noch gefeiert. Hier liegen immer noch hier so, ich gehe mal 2 Meter am Ü-Wagen weiter. Also ich stolper überall nur über tausende von Flaschen, die immer noch rumliegen. Schaulustige sind heute Morgen schon gekommen. Anwohner aus ihren Häusern raus. Menschen aus ganz Hamburg hier, um sich das nochmal anzuschauen. Hier die Eindrücke.
3: Gigantisch, sag ich mal. Aus der Ferne hat es ja nicht so gewaltig gewirkt, aber so aus der Nähe jetzt ist das schon ganz schöner Hammer.
4: Ja, sie macht ihrem Namen alle Ehre, ne? Monsterbrücke. Also richtig einfügen tut sie sich noch nicht. Ich traue der Alten hinterher.
5: Ich sag mal, die ist super schön, finde ich sie, aber es ist schon echt ein Monstrum, was sie hier reingesetzt haben. Also gegenüber der alten Brücke ist das schon eine Wand, wo man gegenguckt eigentlich, ne?
6: Ja, es ist heftig. Es ist ganz schöner Brecher. Und die hier überhaupt so rüber zu transportieren, weißt du, wie ich meine? Das ist schon eine Leistung. Also Hut ab. Genau. Und Hamburg ist ja sowieso die Hauptstadt der Brücken. Ja, das weiß man ja, ne?
2: Ja, und jetzt, Ulf, ist noch eine gigantische Brücke dazugekommen.
1: Ja. Also, man wird sich dran gewöhnen. Oder glaubst du auch, dass die einfach nur noch mal zu groß bestellt haben? Ich weiß mal nicht. Das passiert ja auch, wenn du...
2: Aber es muss ja auch sein. Es fahren ja auch 900 Züge täglich drüber.
1: Wenn du mal so ein... passiert ja mal, wenn du so ein T-Shirt bestellst, das für aus Versehen XL, das kann ja auch bei Brücken mal sein. Ich weiß nicht. Wir bleiben natürlich dran und halten Sie auf dem Laufenden, was die Brücke anbelangt.

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2: Camouflage hätte ich gleich für Sie, wenn Sie möchten. Und ich weiß, Sie möchten. The Great Commandment nach den Nachrichten jetzt mit Tanja Richter.
3: Guten Morgen. 8:30 ist es.
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3: Sie ist am Ziel. Die neue riesige Sternbrücke in Altona ist in der Nacht an der Kreuzung Max-Brauer-Allee-Stresemann-Straße angekommen. Dann wurde sie in ihre endgültige Position gedreht. Projektleiterin Jana Wittmeier.
4: Die Motoren sind gerade ausgegangen hinter mir. Die Brücke ist in ihrer Endlage angekommen. In der Höhe wird sie noch jetzt abgesenkt, abgestapelt, Stück für Stück. Ich freue mich, dass alles reibungslos geklappt hat und wir wie geplant um 3 Uhr, es ist ein bisschen davor, angekommen sind am Kreuzungsbereich.
3: Die neue Sternbrücke ist 3.700 Tonnen schwer und mehr als 100 Meter lang. Ab Ende August sollen dann die ersten Züge über die Brücke fahren. Was passiert jetzt mit dem einsturzgefährdeten Haus in der Holstenstraße? Das muss der Eigentümer bis zum Ende des Tages dem Bezirksamt Altona vorlegen. Sein Anwalt hatte schon mitteilen lassen, dass das Haus saniert werden soll. Die Mieter machen dem Eigentümer große Vorwürfe. Sie hätten seit Monaten auf die Schäden hingewiesen. Der Eigentümer hält dagegen, alle Mängel seien überprüft worden. Heute ist das Recht auf Reparatur in Kraft getreten. Heißt, Hersteller müssen jetzt für Haushaltsgeräte wie Kühlschränke und Geschirrspüler, aber auch für Smartphones und Tablets länger Ersatzteile anbieten. Und das Gesetz schreibt einen angemessenen Reparaturpreis vor, ohne das aber genauer zu definieren. Im Süden Europas kämpfen Einsatzkräfte weiter gegen schwere Waldbrände. Auf der beliebten Ferieninsel Kreta fachen Winde die Flammen immer wieder an. Und das erschwert laut der Behörden die Löscharbeiten. Auch im Süden und Westen der Türkei gibt es etliche Feuer. An der Atlantikküste in Frankreich konnten dagegen zehntausende Menschen wieder nach Hause zurückkehren. Trotz der Boykottdrohung der UEFA, der Fußballweltverband FIFA hält an seinen umstrittenen Investorenplänen fest. In einer Mitteilung heute früh heißt es, niemand verkaufe den Fußball. Demnach wolle man sicherstellen, dass alle FIFA-Mitgliedsverbände die kommerziellen Chancen des Fußballs sinnvoll nutzen könnten. FIFA-Boss Gianni Infantino setzte den 106 Mitgliedsverbänden eine Frist bis zum 19. September. Eine einfache Mehrheit reicht demnach aus, um das Investorenvorhaben durchzusetzen.
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2: Hier ist das Wetter für uns in Hamburg.
5: Ja, viele eher graue Wolken gerade über der Außenalster sehe ich auf der Wetterkamera am Barker. Aber das wird sich ändern in den nächsten Stunden. Da lockert die Wolkendecke immer weiter auf und die Sonne kommt raus und es bleibt heute auch meist trocken, so Richtung früher Abend. Da kann es schon mal ein paar Schauer geben, aber insgesamt eben eher freundlich bei angenehmen 26 Grad maximal. Und jetzt im Moment sind es noch 19 Grad, zum Beispiel im Bergedorf.
2: Blitzer und Staus aus dem Verkehrszentrum Roter Baum.
5: Vorsicht bitte auf der A1 Hamburg Richtung Lübeck zwischen dem Dreieck Norderelbe und dem Kreuz Südost liegen Gegenstände auf der Fahrbahn. Aber das war's schon. Ansonsten ist es alles sehr entspannt, sowohl auf den Autobahnen als auch auf den Straßen in der Stadt. Und bei den Bahnen läuft alles nach Plan.
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5: Guten Morgen.
2: Ich bin Ulf Ansorge. Seien Sie auch dabei, denn wir haben einen ordentlichen Jackpot schon heute.
5: Ja, wenn hier alles nach Plan läuft, dann gehen Sie mit 400 Euro Einkaufsgutschein nach Hause.
2: Also 150 Jackpot und der Rest natürlich für jede der 5 Fragen 50 Euro, wenn Sie Lust haben, zu Hause mitzurätseln. Das ist natürlich schön. 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

0: Champion gleich.
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0: Und das ist Martina Ising aus Lohbrügge. Hallo Martina.
2: Hallo Herr Ansorge, guten Morgen.
0: Ja, Eva ist auch dabei.
3: Morgen, Martina.
2: Hallo Eva, guten Morgen.
0: Mensch, Sie klingen schon so fröhlich. Haben Sie ein schönes Wochenende vor sich? Was planen Sie so?
2: Ja, mal gucken. Wir werden wohl in den Garten gehen und dann vielleicht ein bisschen spazieren gehen und dann vor allem relaxen erstmal.
0: Sehr gute Idee. Sie haben einen schönen Garten, das ist ja echt toll. Was blüht denn da gerade so zum Beispiel?
2: Rosen blühen da und
0: Ich habe auch Rosen auf dem Balkon. Wissen Sie, ich habe eine Rose, die heißt Heidi Klum. Kennen Sie die? Die heißt wirklich.
2: Ja, habe ich auch gehabt.
0: Haben Sie auch? Ja. Und die ist unheimlich schön. Also die hält schon seit Jahren jetzt, Heidi Klum.
2: Ja, meine nicht so.
0: Nee, ja. Ja, aber also, was haben Sie noch für Sorten?
2: Dann habe ich noch Nostalgie.
0: Oh.
2: Und ich kann die alle gar nicht auswendig. Das sind so viele.
0: Na, eine heißt bestimmt Martina. Gucken wir mal.
2: Nee, leider nicht.
0: Aber wir haben bis zu 400 Euro auf unserem Einkaufsgutschein von Rewe für Sie. Und wir fangen mal ganz suche mit den 5 Fragen an, ja?
2: Ja, okay.
0: Dass Sie auch die Heidi Klum-Rose hatten, komme ich gar nicht drüber weg. So, erste Frage, Martina. Welcher Elbtunnel ist länger? Wir haben ja zwei. Welcher ist länger, der neue oder der alte? Martina?
2: Der neue.
0: Ja, richtig. Richtig. 3.325 Meter. Der alte ist nur 425. Oha. Glaubt man auch nicht. Zweite Frage. In welchem Bezirk liegen Fuhlsbüttel und Langenhorn?
2: Fuhlsbüttel und Langenhorn?
0: In welchem Bezirk?
2: In Nord.
0: Ja. Dritte Frage. Welches Hamburger Verkehrsmittel fährt seit 1978 nicht mehr?
2: Die Straßenbahn.
0: Ja, die gute alte Straßenbahn. Ja. Vierte Frage. Was meint man im Plattdeutschen, wenn man sagt, etwas ist düster?
2: Etwas ist dunkel.
0: Ja, reicht völlig dunkel, meine ich, völlig in Ordnung. Fünfte Frage. Genau neben dem Flugplatz Boberg liegt ein See. Wie heißt der?
2: Das ist der.
0: Ja. Na, na?
2: Der Baggersee. Da habe ich noch drin gebadet früher.
0: Nee.
2: Nee?
0: Nein, das ist der Boberger See. Mensch.
2: Oh, früher hieß der Baggersee. Schade.
0: Ja, aber neben dem Flugplatz Boberg habe ich gedacht, das ist die simpelste Frage. Sie sind in Lohbrügge. Nee. Flugplatz Boberg, der Boberger See. Ich habe extra gegoogelt. Der heißt wirklich, das macht nichts. Baggersee ist genauso hübsch. Und Sie haben trotzdem gewonnen.
3: Ich wollte gerade sagen, was heißt hier Pech? 4 richtige und das sind 200 Euro, Martina.
2: Herzlichen Glückwunsch. Ja, super, da freue ich mich doch drüber.
0: Martina, es sind 200 Euro mehr, als Sie noch vor einer Minute hatten. Sehen Sie?
2: Genau.
0: Ich wünsche Ihnen ein schönes Wochenende.
2: Danke.
0: Martina, hat Spaß gemacht mit Ihnen. Vielen herzlichen Dank. So, das heißt Montag.
3: Ja, haben wir einen Jackpot hier gelassen von 200 Euro. Das bedeutet, es geht um bis zu 450 Euro.
0: Am Montag.
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0: So, was wir hören, ist gerade bei der Sternbrücke, dass da erstmal so gar nichts passiert, bis um 10 eine Pressekonferenz ist. Die Sternbrücke steht still, obwohl man ja immer sagt,
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0: Tina Turner, What You Get Is What You See. Tina, das Musical, kommt zurück ins Operettenhaus. Freuen wir uns drauf.
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0: Gleich habe ich für Sie David Bowie nach den Nachrichten. Jetzt mit Tanja Richter.
2: Guten Morgen. 9 Uhr ist es.
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2: Hunderte beobachten Transport von Neuer Sternbrücke. Polizei geht in Hamburg gegen illegalen Waffenhandel vor. Und die FIFA hält trotz Kritik an Investorenplänen fest. Das Wetter, sonnig, später Gewitter bis 26 Grad. Das Sternbrücken-Happening in Altona geht weiter. Auch heute früh kommen Menschen an die Kreuzung Max-Brauer-Allee-Stresemann-Straße, um sich die riesige Stahlkonstruktion anzugucken. Gestern wurde der 3700 Tonnen schwere Koloss an seinen künftigen Bestimmungsort gebracht. Aus Altona, Carsten Sekund.
3: Die neue Sternbrücke hat ihr Ziel erreicht. Nur noch wenige Zentimeter trennen sie von ihrer endgültigen Aufliegeposition. Zwischen Brücke und Betonsockel liegen aktuell noch kleine hydraulische Widerlager. Aktuell ruhen die Arbeiten. Im Laufe des Tages soll das Feintuning erfolgen. Unterdessen ist die neue Brücke auch heute ein Hotspot. Viele Menschen sind am frühen Morgen hergekommen, um die Brücke anzuschauen und zu fotografieren.
2: Und einen Live-Ticker zur Sternbrücke gibt's bei uns online, zum Beispiel in der NDR Hamburg-App. Was passiert jetzt mit dem einsturzgefährdeten Haus in der Holstenstraße? Das muss der Eigentümer bis zum Ende des Tages dem Bezirksamt Altona sagen. Sein Anwalt hatte schon mitgeteilt, dass das Haus saniert werden soll. Die Mieter machen dem Eigentümer große Vorwürfe. Sie hätten seit Monaten auf die Schäden hingewiesen. Der Eigentümer hält dagegen, alle Mängel seien überprüft worden. Die Polizei ist in Hamburg und auch in Berlin gegen mutmaßliche Waffenhändler vorgegangen. Wie jetzt bekannt wurde, hat sie am Dienstag in beiden Städten insgesamt 12 Objekte durchsucht. Die Razzia richtete sich gegen 6 Männer im Alter von 40 bis 66 Jahre. Sebastian Vesper.
4: In Hamburg hat die Polizei bei Durchsuchungen 1000 Patronen, 6000 Euro Bargeld und 3 scharfe Schusswaffen gefunden und sichergestellt. Eine der Waffen war nicht registriert. Das ist in Deutschland illegal. So das Fazit der Polizei für die Maßnahmen in Hamburg. In Berlin durchsuchten Beamte Geschäftsräume der mutmaßlichen Waffenhändler. Dort fanden die Ermittler weitere Waffen samt Munition, noch mehr Bargeld und einen Goldbarren. Insgesamt sicherte die Polizei 9 Schusswaffen und mehr als 100.000 Euro. Rund 240 Einsatzkräfte waren dafür in Hamburg und Berlin am Dienstag im Einsatz. Nun wird weiter gegen 6 mutmaßliche Tatverdächtige ermittelt.
2: In Wilhelmsburg werden noch in diesem Jahr rund 6000 Haushalte mit Fernwärme versorgt. Eine Wärmepumpenanlage im Schlängendeich holt aus 1300 Metern Tiefe heißes Wasser. Die Hitze wird dem Wasser dann entzogen und als Energie gespeichert. Das kalte Wasser wird wieder zurück in die Erde gepumpt. Hamburg will mit 3 erneuerbaren Energien die Wärmewende schaffen. Sonne, Wind und Geothermie, also dem heißen Wasser aus der Erdtiefe. Trotz des angedrohten WM-Boykotts aus Europa, der Fußballweltverband FIFA hält an seinen umstrittenen Investorenplänen fest. Das hat er am Morgen in einer Erklärung mitgeteilt. Thomas Kuhlmann.
5: Die FIFA habe die Kritik zur Kenntnis genommen und respektiere, dass es Bedenken gebe. Beim Plan, die Rechte an der WM teilweise zu verkaufen, will sie aber bleiben. Das sei ein demokratischer Prozess, schreibt die FIFA. Schuld an der Aufregung sei auch eine angeblich fehlerhafte Berichterstattung in den Medien. Und, Zitat FIFA, niemand verkauft den Fußball. Genau daran gibt es aber immer mehr Zweifel. Die UEFA droht mit WM-Boykotten. Auch der Kontinentalverband CONCACAF, unter anderem mit USA und Mexiko, stellt sich gegen Infantino. Zusammen wären das bei einem FIFA-Voting aber nur 96 Nein-Stimmen. 106 sind nötig, um den Plan wirklich aufzuhalten. Und der Kommerzialisierungskurs hat auch Unterstützer im Weltfußball. Die Afrikanische Fußballunion hat ihre Mitglieder aufgerufen, den Investorenplan zu prüfen.
2: Wer am Wochenende wegfahren will, der muss sich auf Staus rund um Hamburg einstellen. Denn heute ist der letzte Schultag in Bayern und auch in Baden-Württemberg. Und dann sind alle Bundesländer gleichzeitig in den Sommerferien. Weil sich viele auf den Weg an Nord- und Ostsee machen werden, rechnet der ADAC mit dem staureichsten Wochenende des Sommers. Und das war's.
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0: Ich war abgeneckt, entschuldige bitte.
2: Sag's, wie es ist, du hast was auf dem Fernsehbildschirm gesehen, das dich interessiert hat.
0: So, ja. Hier, also so, ja. Jetzt kommen wir erstmal zum Wetter für uns in Hamburg.
6: Das ist ja auch gleich Wochenende.
2: Also, ja, Sie müssen wissen, wir arbeiten hier auch mit so vielen Bildschirmen, um die Nachrichten des Tages im Blick zu haben.
0: Also unser Tobi hat nämlich eben den Bildschirm wieder in Gang gekriegt, der hier seit 5 Uhr morgens mit einem stehenden Bild nicht mehr funktionstüchtig war. Das sind unsere Leute hier. Tobi Schmitz, herzlichen Dank.
2: So, und die Begeisterung hat bei Ihnen kurz hier alles lahmgelegt.
0: Dass es bewegte Bilder auf diesem Bildschirm wiedergeben würde, jemals. Deswegen war ich so begeistert.
2: Das Gute ist, dass im Radioprogramm hier alles lief, wie Sie das kennen. So 18 Grad gerade. Messen wir zum Beispiel bei Ihnen in Ottensen im Laufe des Tages bis 26 Grad. Also alles so ein bisschen entspannter, ein bisschen ruhiger als gestern. Allerdings auch ein bisschen weniger Sonne. So, ja, wir korrigieren runter auf 4 bis 5 Stunden Sonne heute Richtung Mittag. Am Nachmittag kann es dann erste Schauer und wieder Gewitter geben. Nicht ganz so kräftig wie gestern. Und am Wochenende immer mal wieder kurze Schauer, aber insgesamt auch viel Sonne bei 24 bis 26 Grad.
0: Blitzer und Staus jetzt aus dem Verkehrszentrum Roter Baum.
2: Ja, wir warten so auf den großen Stautag heute, da alle Bundesländer ja Ferien haben, haben wir eben auch bei Tanja gehört. Allerdings im Moment sieht es alles noch sehr, sehr entspannt aus. Auf den Autobahnen kommen sie super voran, auch auf den Straßen in der Stadt keine Meldung. Wir haben auch keine Meldung von den Schienen, also was soll ich sagen, freie Fahrt.
0: Ja, das ist halt nichts, wenn keine Meldungen sind. So.
7: Guten Morgen, Hamburg. Mit
0: Eva Tanski.
2: Schönen Freitag.
0: Und ich bin Ulf Ansorge. Schön, dass Sie dabei sind.
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0: Ja, es ist Hollywood-esque. Es ist ja auch einer unserer größten Hits letztlich.
1: Korrekt.
0: Den wir jemals aufgenommen haben. Eva Tanzke und Rolf Ansorge mit Something Stupid.
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0: Also wir haben es vorhin von Carsten Siegmund gehört, auch bei der Sternbrücke. Ne? Also da war die ganze Nacht Party und da wartet man jetzt durch ein Meer von leeren Flaschen.
1: Ja, das schade. Ist das,
0: ja,
1: schade.
0: Also ich finde ja, wenn man so eine Buddel Bier mitbringt zu sowas, kann man die ja auch irgendwohin wieder entsorgen. Ne?
1: Ja, oder zumindest halt einfach mit zum nächsten Müll nehmen.
0: Weil die wollen ja da die Brücke einsetzen, jetzt können die erstmal die leeren Flaschen wegräumen. Das ist ja mit Parks auch so, an der Alster ist es auch so ein bisschen.
1: Ja,
0: ne,
1: es ist auch bei uns im Fischerspark wird ja auch richtig viel gegrillt. Ich muss sagen, meistens ist es vorbildlich, aber hier und da sammelst du dann auch doch mal eine schöne zerbrochene Flasche.
0: Oh.
1: Und da rennen die Kids alle mit Barfuß rum und so, es ist einfach blöd.
0: In die Richtung geht das auch bei Silke Brothager aus Eimsbüttel. Die grüßt ihre Hamburger und Hamburgerinnen des Tages.
3: Meine Hamburger des Tages sind die Kollegen von der Stadtreinigung, die jeden Morgen den Sternschanzenpark wieder wie einen Park aussehen lassen, nachdem abends und nachts die Menschen, die da gesessen, gegrillt, getrunken, was weiß ich was gemacht haben, ihren ganzen Müll da gelassen haben. Es ist jeden Abend eine Müllhalde und es ist wirklich jeden Morgen wieder aufgeräumt. Dafür ein riesiges Dankeschön und das sind für mich die Hamburger des Tages.
0: Ja, Dankeschön, da kann ich mir nur anschließen, ne? Der Stadtreinigung, den Damen und Herren, die uns da hinterherräumen.
1: Ja, immer. Und es wäre einfach wirklich sinnvoll, wenn wir doch auch genug Kraft haben, das Zeug hinzuschleppen, haben wir doch auch noch genug Muckis in den Armen, das auch wieder zurückzuschleppen, oder?
0: In der Tat, weil die haben nämlich auch wirklich ansonsten genug zu tun. Danke.
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0: Na, was für ein Mega-Song, Sam Brown mit Stop.
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0: Bruce Springsteen gleich mit Dancing in the Dark nach den Nachrichten. Jetzt mit Benita Brunnert.
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2: 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Ja, das ist recht lang was durch. Liekers konnte wie Lothar noch mit enkelte Flogen geregen. Zwischen Fälle Wolken lugt auch schon mal noch mal die Sünde durch. Die Temperatur schafft von durch nicht mehr als Betto süß und schwindig grot. Morgen wechselt sich Sünde und Wolken wie Betto 24 Grot schon mal wieder ab.
0: Blitzer und Staus aus dem Verkehrszentrum Motorbahn.
4: Ja, himmlische Ruhe auf den Autobahnen. Manuel zum Beispiel schreibt uns gerade, der ist gerade mit der Familie durch den Elbtunnel durch, auf einer Rückreise vom Dänemark-Urlaub.
0: Oh,
4: so
0: wie schön,
4: butterweich
0: ja.
4: Durchgekommen. Ja, wer früh losgefahren ist, der hat das heute alles richtig gemacht. Im Laufe des Tages erwarten wir noch längere Staus. Aber jetzt im Moment eben ziemlich Freifahrt auf den Autobahnen. Keine Meldung aus der Stadt, keine Meldung von den Bahnen. Was soll ich sagen? Freie Fahrt.
0: Eva Tanski.
4: Schönen Freitag.
0: Ich bin Ulf Ansorge, aber es könnte ja sein, dass es doch noch ein bisschen dicker kommt.
4: Ich wollte gerade sagen, da könnte was auf uns zukommen,
0: ja.
4: im Laufe des Tages.
0: Das verraten wir Ihnen gleich, da reden wir gleich mal drüber, wo es möglicherweise am Wochenende oder auch in den nächsten Stunden eng werden könnte. Nach Bruce Springsteen und Michael Patrick Kelly.
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0: ehrlich ist, ich liebe das. Michael Patrick Kelly, Beautiful Madness, das sind die größten Hits aller Zeiten hier bei NDR 90,3. Und es ist, du hast ja gesagt, es ist ruhig auf den Straßen.
1: Absolute Zeit, ja? Ruhe den gesamten Morgen über. Ich wundere mich schon, also, weil wir haben ja eigentlich mit was anderem gerechnet.
0: Freunde von dir sind ja gerade unterwegs, sie haben auch geschrieben, alles Disco irgendwie. Ne?
1: Auf dem Elbtunnel, ja, hier gar kein Thema, ja.
0: Es soll, ja, aber also ich will ja nicht unken, aber an diesem Wochenende, ab diesem Wochenende haben alle 16 Bundesländer gleichzeitig Sommerferien. Das,
1: ja, und es fahren ja jetzt nicht alle ins 17. Bundesland nach Mallorca, sondern viele wollen ja hier nach Deutschland an die Küsten.
0: Mit dem Auto ja eh weniger nach Mallorca, ne?
1: Und das ist nämlich das Problem bei uns, also A1, A7, A23, alles Richtung Nord- und Ostsee kann heute richtig voll werden. Der ADAC warnt vor einem der staureichsten Wochenenden des Jahres.
0: Ja. Und dann haben wir auch noch Wacken. Ne?
1: Richtig.
0: Das ist ja im gleichnamigen Wacken.
1: Und korrekt.
0: Da fahren ja nicht nur die Leute jetzt noch hin.
1: Heute
0: so die letzten Nachtzügler, weil am Wochenende ist der Megaparty. Die wollen ja dann alle 85.000 auch am Sonntag wieder zurück. Also ganz viel Spaß dabei. Wenn man schon mal im Stau steht, was machen wir? Also abfahren oder im Stau bleiben? Oder soll ich über Landstraße dann fahren?
1: Also tatsächlich ist die Faustregel abfahren, wenn der Stau so mehr als 15 bis 20 Minuten plus bedeutet, dann kann sich das lohnen. Und natürlich bei einer Vollsperrung, ne? Weil wenn du Pech hast, Vollsperrung stehst oder eben wirklich Stunden. Tatsächlich so 44% der Autofahrer versuchen auch immer Stau zu umfahren. Allerdings, in dem Moment, in dem ich abfahre und alle anderen das gleiche Navi benutzen wie ich, ne? Dann fahren natürlich alle ab und dann wird es plötzlich auf Autobahn wieder ein bisschen leerer und dann wird die Autobahn wieder die... Also es ist so ein Ping-Pong-Effekt.
0: Könnte sich in WhatsApp-Gruppen dann vielleicht absprechen, dass man das irgendwie nicht alles gleichzeitig macht. So, neben mir fahren alle, auf meiner Spur stehen alle, das ist wie im Supermarkt, also schnell rüberwechseln oder nicht?
1: Es bringt tatsächlich nachweislich nichts, also du kommst nicht mal eine Minute schneller voran, bringt nichts, außer dass du für alle hinter dir den Stau nochmal verlängerst.
0: Das ist ja egal.
1: Spurwechsel sind einer der Hauptgründe für unnötigen Stau. So,
0: und 20% der Staus haben wir selbst in der Hand, sagt der Verkehrsforscher. Mhm. Also wir sollen vorausschauend fahren, ja, so tralala und so.
1: Das,
0: ne?
1: das liegt dir nicht so, meinst du? Ja, ein bisschen Abstand halten. Reißverschlussverfahren, das macht tatsächlich ein bisschen was. Und Rechtsfahrgebot. Also wenn alle sich tatsächlich daran halten würden, könnten wir so 10-20% der Staus vermeiden.
0: So, aber 20% der Staus haben wir selber in der Hand. Heißt ja, 80% können wir nichts gegen machen.
1: Also insofern
0: müssen wir durch. Vor allen Dingen, aber denken Sie dran, wenn Sie stehen, wenn es langsamer wird und Sie fangen an zu stehen, bilden Sie die Rettungsgasse. Das ist aber wirklich ganz wichtig.
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0: Jetzt muss ich doch mit dir nochmal über Prince reden.
1: Gerne.
0: Also, ich meine, war der nicht einfach wirklich fantastisch, Maren?
1: Ich liebe diesen Typen. Oder? Also einer der größten Musiker ever.
0: Ich habe damals diese Platte gekauft. Tatsächlich, es war eine Platte. Ich wollte mich jetzt nicht outen, aber es war eine Platte. Ich war trotzdem noch ein Kind.
1: Natürlich, und du warst ein Kind. Du warst sehr frühreif in musikalischer Hinsicht.
0: Ich habe die gehört und gedacht, ich war geflasht. Ich habe solche Musik noch nie gehört. Also es ist wirklich, wirklich fantastisch.
1: Mega Künstler.
0: Finde ich auch. Wie du ja auch.
1: Naja.
0: Es geht gleich weiter mit Maren Bockhold. Ich bin Ulf Ansorge. Wünsche dir noch einen schönen Tag und schönes Wochenende. Hier sind 10cc.

0: Michael.
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0: So, was ich immer schon mal sagen wollte, dein ist mein ganzes Herz. Geht's gleich, Heinz-Rudolf Kunze. Vorher Tanja Richter, die hat die Nachrichten für Sie.
2: Guten Tag.
0: 10 Uhr ist es jetzt.
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2: Hunderte beobachten Einbau von neuer Sternbrücke. Behörde meldet mehr Arbeitslose in Hamburg. Und FIFA hält trotz Kritik an Investorenplänen fest. Das Wetter, sonnig, später Gewitter, bis 26 Grad. Das Sternbrücken-Happening in Altona geht weiter. Die neue riesige Stahlkonstruktion über der Kreuzung Max-Brauer-Allee-Stresemann-Straße entwickelt sich zu einem Besuchermagnet. Schon gestern war Volksfeststimmung, als der 3700 Tonnen schwere Koloss an seine künftige Position gebracht wurde. Aus Altona, Carsten Sekund.
3: Mehrere hundert Menschen sind schon am Morgen hergekommen, um sie das erste Mal an ihrem Bestimmungsort anzuschauen.
4: Sie ist sehr groß, monströs, würde ich sagen. Eine Meisterleistung, was die hier gemacht haben. Aber ansonsten muss man sich tatsächlich erst daran gewöhnen, wie riesengroß das Ding ist.
5: Wir waren ja alle erst total dagegen, gegen die Brücke. Ich muss sagen, mir gefällt sie.
6: Also ich finde sie sehr eindrucksvoll. Jetzt, wo sie da ist, sieht sie gut aus. Ich glaube, Hamburg hat eine neue Touristenattraktion bekommen.
3: Nach dem spektakulären Transport und dem Eindrehen muss sie nun im Laufe des Tages noch millimetergenau abgesenkt werden. Später folgen dann das Auftragen von Schotter und die Montage von Schienen, Oberleitungen und Signalen. Ende August soll der Zugverkehr hier wieder rollen.
2: Und einen Live-Ticker zur Sternbrücke gibt's bei uns online, zum Beispiel in der NDR Hamburg-App. In Deutschland ist die Zahl der Arbeitslosen im Juli gestiegen. Laut Bundesagentur für Arbeit waren gut 3 Millionen Menschen arbeitslos gemeldet, 71.000 mehr als im Juni. Im Vergleich zum Vorjahr stieg die Zahl der Arbeitslosen um 28.000. Die Arbeitslosenquote stieg auf 6,4%. Und zur Lage auf dem Hamburger Arbeitsmarkt jetzt Frau Kereinig.
7: Im Juli sind in Hamburg knapp 2.900 Arbeitslose mehr gemeldet als noch im Vormonat. Insgesamt sind damit in der Stadt fast 97.000 Menschen ohne Job. Das sind fast 1.900 mehr als noch vor einem Jahr. Die Arbeitslosenquote steigt im Vergleich zum Juni um 0,3 Prozentpunkte und liegt jetzt mit 8,5% ganz leicht über dem Vorjahreswert. Die schwache Konjunktur sorgt weiter dafür, dass sich mehr Hamburgerinnen und Hamburger arbeitslos melden, heißt es von Arbeitsagenturchef Sönke Fock. Ein leichter Anstieg zu Beginn der Sommerferien und Urlaubszeit sei aber üblich. Zum einen gäbe es dann weniger Neueinstellungen, so Fock. Zum anderen werden nicht alle Auszubildenden übernommen und die melden sich dann erstmal arbeitslos. Am Montag startet das neue Ausbildungsjahr und das Interesse an einer beruflichen Ausbildung hat laut Arbeitsagentur zugenommen. Trotzdem sind dort noch gut 3.000 offene Ausbildungsplätze gemeldet. Besonders im Verkauf und im Einzelhandel werden noch Azubis gesucht.
2: Ceuta ist eine spanische Stadt an der Küste Nordafrikas und gehört zur EU. Und dort sind innerhalb weniger Tage tausende Migranten angekommen. Außerdem wurden mindestens 18 Leichen von Menschen geborgen, die zu der Exklave schwimmen wollten, heißt es aus Polizeikreisen. Die spanische Regierung will jetzt ein Militärschiff, eine Tauchereinheit, Soldaten und Spezialeinheiten der Polizei nach Ceuta senden. Trotz des angedrohten WM-Boykotts aus Europa, der Fußball-Weltverband FIFA hält an seinen umstrittenen Investorenplänen fest. Das hat er am Morgen in einer Erklärung mitgeteilt. Thomas Kuhlmann.
8: Die FIFA habe die Kritik zur Kenntnis genommen und respektiere, dass es Bedenken gebe. Beim Plan, die Rechte an der WM teilweise zu verkaufen, will sie aber bleiben. Das sei ein demokratischer Prozess, schreibt die FIFA. Schuld an der Aufregung sei auch eine angeblich fehlerhafte Berichterstattung in den Medien. Und, Zitat FIFA, niemand verkauft den Fußball. Genau daran gibt es aber immer mehr Zweifel. Die UEFA droht mit WM-Boykotten. Auch der Kontinentalverband CONCACAF, unter anderem mit USA und Mexiko, stellt sich gegen Infantino. Zusammen wären das bei einem FIFA-Voting aber nur 96 Nein-Stimmen. 106 sind nötig, um den Plan wirklich aufzuhalten. Und der Kommerzialisierungskurs hat auch Unterstützer im Weltfußball. Die Afrikanische Fußballunion hat ihre Mitglieder aufgerufen, den Investorenplan zu prüfen.
2: In Wilhelmsburg werden noch in diesem Jahr rund 6.000 Haushalte mit Fernwärme versorgt. Eine Wärmepumpenanlage am Schlängendeich holt aus 1.300 Metern Tiefe heißes Wasser. Die Hitze wird dann aus dem Wasser entzogen und als Energie gespeichert und das kalte Wasser wird dann wieder zurück in die Erde gepumpt. Hamburg will mit 3 erneuerbaren Energien die Wärmewende schaffen. Sonne, Wind und Geothermie eben, also dem heißen Wasser aus der Erdtiefe.
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0: Guck mal, bei uns lernst du wirklich was so nebenbei. Das finde ich gut. Wie ist das letzte Wort? Geothermie?
2: Thermie.
0: Geothermie. Mega cool. Guck mal, das schreibe ich mir auf, dann merke ich mir das auch. Und wo habe ich es gehört? Bei uns, bei NDR 90,3. Eva Tanske, das Wetter für Sie.
2: Ja, Thermik ist auch drin, möchte ich sagen. Aber heute, glaube ich, für viele angenehmer als gestern. Bis 26 Grad sind heute drin, maximal. Dazu immer mal so ein paar höhere Quellwolken, die sich vor die Sonne schieben. Dazwischen hat die Sonne aber auch mal Platz. Richtung Nachmittag, früher Abend, kann es dann auch den ein oder anderen Schauer oder auch ein Gewitter geben. Nicht ganz so kräftig wie gestern. Jetzt im Moment dazu gerade noch 20 Grad. In Volksdorf und am Wochenende Sonne, Wolken, kurze Schauer und um 25 Grad.
7: Blitzer und Staus aus dem Verkehrszentrum Roter Baum.
2: Das ist nach wie vor absolut entspannt auf den Autobahnen, auch wenn wir ja eigentlich einen der staureichsten Tage des Jahres hier erwarten, wegen der ganzen Ferienuhr, wegen der ganzen Urlauber. Ja, so Richtung Mittag, ne, da kann es noch mal dicker kommen, aber im Moment genießen Sie es, freie Fahrt auch auf den Straßen in der Stadt, nur so Richtung Rathausmarkt um die Binnenalster rum ist schon einiges gesperrt wegen des CSD, der wirft schon seine Schatten voraus, ansonsten aber alles ruhig.
0: Gute und sichere Fahrt.
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0: Wir sind Hamburg und ich mochte das Wort, was Tanja Richter eben in den Nachrichten benutzt hat. Sternbrücke Happening.
2: Mhm.
0: Das finde ich so irre, wie sich so Sachen entwickeln. Erst so die alte Sternbrücke oder das wollen wir alle nicht. Und nun ist die neue da und ja. Nur hat Hamburg sich so zusammengetan.
2: Ist verrückt,
0: so,
2: ist, ne?
0: Ja, finde ich total gut.
2: Ich habe schon gesagt, es ist jetzt Bridgen und nicht mehr Cornern.
0: Ja, Bridgen finde ich richtig gut. Dein ist mein ganzes Herz. Das ist Heinz Rudolf Kunze. Ich bin Maren Bockholt. Schön, dass wir zusammen sind.

0: 80er Lou Reed, die größten Hits aller Zeiten. Die gibt's hier bei uns in der 90,3. Wir sind Hamburg und jetzt ist sie endlich da, wo sie hingehört. Die neue Sternbrücke in der Hamburg-App. Sehen Sie ein Video von den Arbeiten und wie die Brücke über die Max-Brauer-Allee im Schneckentempo gefahren wird. Das ist ein Spektakel, das haben sich ganz viele von Ihnen vor Ort angesehen, wie zum Beispiel auch Oliver, der gesagt hat, Mensch, ich bin einfach nur hingefahren, weil ihr davon so cool berichtet habt. Das freut uns sehr. Und
1: ich wollte mir mal dieses kleine Spektakel nicht entgehen lassen. Einmalig diese Stimmung hier für nix, für eine Brücke, die es überall auf der Welt geben könnte. Toll.
0: Ja, richtig toll. Und das muss man sich mal auf der Zunge zergehen lassen. In einem Monat sollen die ersten Züge über die neue Sternbrücke rollen. Und jetzt ist sie einfach ein Teil unserer Stadt, die neue Sternbrücke. Und Jarek hat uns so nett, finde ich, über die Ende Hamburg-App geschrieben. Das möchte ich Ihnen in Gänze vorlesen. Ihr Lieben, schreibt er, ich war gestern an der neuen Sternbrücke, als das neue Brückenteil transportiert wurde. Eigentlich wollte ich nur kurz vorbeischauen und geblieben bin ich dann deutlich länger. Was mich wirklich beeindruckt hat, schreibt Jarek, war die Stimmung. Überall freundliche Menschen, vom etwa 5-jährigen Kind bis zu den ältesten Besuchern. Und alle waren neugierig, entspannt und irgendwie ein bisschen stolz, bei diesem besonderen Moment dabei zu sein. Und man hat gemerkt, dass dort nicht nur eine Brücke montiert wurde, sondern dass ein Stück Hamburg gemeinsam erlebt wurde. Und da kam mir der Gedanke, schreibt Jarek, man sollte öfters Brücken bauen, im wahrsten und im übertragenen Sinne. Denn wenn Menschen so zusammenkommen, miteinander ins Gespräch kommen und sich gemeinsam über etwas freuen, dann ist das doch etwas sehr Wertvolles. Ich freue mich schon auf die neue Köbi. Vielen Dank auch für Ihre Berichterstattung. Sie hat sicher viele Hamburgerinnen und Hamburger neugierig gemacht. Herzliche Grüße, Jarek. Ja, das freut uns, das Lob, und es freut uns ganz toll, dass Sie das auch so empfinden, dass Hamburg ein Stück gemeinsam Hamburg erlebt hat. Finde ich richtig, richtig gut. Ronan Keating, Life is a Rollercoaster, und denken Sie dran, gehen Sie gerne mal bei uns in die NDR Hamburg App und gucken sich das ganze Brücken-Happening gerne nochmal an. Es lohnt sich wirklich, ist cool.

Peter und George McRae. Geht das zusammen? Na klar geht das zusammen, weil ist jeweils einer der größten Hits aller Zeiten und dann passt das schon. Apropos geht das zusammen, ich war eben noch schnell in der NDR-Kantine, da saß ein junger Mann und aß ein Mettbrötchen. Okay, dazu trank er eine Tasse Kakao. Da ging irgendwie auch zusammen. Muss dann.

0: Falls sie denken, ich bin bescheuert und mache immer das hier. Warum ist das so? Ich frage mich immer, wer so Büromöbel und Sachen entwirft. Probieren die das mal irgendwann aus? Es ist wie ein Motorradanzug, wo der Reißverschluss irgendwo ist, wo du weißt.
1: Es ist wirklich lustig, es passiert häufiger. Vielleicht fällt Ihnen öfter dieses Quietschgeräusch auf. Das ist, wenn wir unsere Tastatur hier verschieben über unserem Studiopult. Und mir passiert das auch ständig. Man denkt immer, man hat eine Maus im Studio, ja, eine kleine. Ja. Wir haben eine kleine Maus versteckt.
0: Kleine Maus versteckt. Genau. Brigitte war das, ne?
1: Ja.
0: Cool. So, ach, Sie sehen, es ist echt, wir kochen euch alle nur mit Wasser. Apropos Wasser, wie wird denn das Wetter, Frau Tanski?
1: Ja, also Wasser und Lufttemperatur gleichen sich an. Das liegt nämlich beide so um die 20 Grad bei den Gewässern in und um Hamburg und in der Luft. Und später bis 26 Grad heute bei 4 bis 5 Stunden Sonne. Also so ein bisschen weniger als geplant. Aber die hohen Quellwolken, die da sind, die sind erstmal nicht groß störend. Im Laufe des späten Nachmittags, frühen Abends kann es dann ein paar Schauer und auch kurze Gewitter geben. Aber nicht ganz so heftig, wie wir das gestern hatten zum Teil. Und morgen und am Sonntag dann so 24 bis 26 Grad. Viel Sonne und ab und zu aber auch Schauer und Gewitter.
0: Ach, viel Sonne, das ist das, was bei mir hängen bleibt. Blitzer und Staus aus dem Verkehrszentrum Roter Baum.
1: Sieht nach wie vor sehr entspannt aus auf den Autobahn. Sie kommen da wirklich gut durch. Wir erwarten ja ziemlich heftige Ferienstaus, aber die eben erst so Richtung Mittag, wenn dann die große Urlauberwelle Richtung Küsten bei uns angekommen ist. Jetzt im Moment wirklich alles ruhig. Bei uns in der Stadt geht es auch ziemlich entspannt voran. Da gibt es keine aktuellen Staumeldungen, nur so rund um Binnenalster, Rathausmarkt und so weiter schon einiges gesperrt wegen des CSD. Und der Ampelausfall der Woche bleibt hartnäckig. Billhorner Deich, Höhe Billstraße, immer noch die Ampeln ausgefallen.
0: Die faulen Biester.
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0: Ich habe heute Morgen Tränen gelacht. Frühstück bei Stefanie habe ich natürlich bei euch gehört und habe so, ich meine, ey, Pommes auf dem Rücken und Hoden.
1: Mm.
0: Ich glaube, so kann man zusammenfassen, oder?
1: Ach komm, es war sensationell lustig.
0: Also ich sag mal so, ich war sehr froh, dass ich nicht dabei war.
1: Also ich wollen wir es nochmal hören?
0: Ich enthalte mich.
1: Sollten, also ja gut, es ist, da ist viel nackte Tatsachen sind dabei von Udo, das muss man sagen. Ich fand es so puppenlustig. Wenn Sie wollen, würde ich Frühstück bei Stefanie ausnahmsweise nochmal spielen, wenn jetzt in den nächsten, sagen wir mal, 5 Minuten 50 Mann sich das wünschen. So wird's gemacht. Und Sie sind gut beraten, wenn Sie ja sagen, Sie wollen Steffi nochmal hören, weil es ist puppenlustig. Men without hats. Ich bin Maren Bockholz.

0: Schnittsagerzeiten, die gibt es bei uns bei NDR 90,3 und die besten Hörer der Welt gibt es auch bei uns bei NDR 90,3. Es geht um Frühstück bei Stefanie. Ich fand die Folge heute Morgen so witzig, dass ich gesagt habe, passen Sie auf. Es passt so gut heute, wenn mindestens 50 Menschen jetzt sofort hier Bescheid sagen, sie möchten Frühstück bei Stefanie hören, dann würde ich es wohl nochmal spielen. Also es sind weit über 50, danke dafür. Sigrid schreibt, habe mich heute Morgen beömmelt. Allein für das Wort beömmelt hätte ich schon gespielt. Also vielen, vielen Dank all denen, die sagen jawohl.
1: Moin, hier ist der Fuzzi aus Halzenbeek.
0: Fuzzi!
1: Ich würde mich natürlich riesig drüber freuen, die Folge von heute Morgen jetzt nochmal zu hören. Da wir nach der Hochzeit ein bisschen Urlaub haben, konnten wir heute ein bisschen schlafen. Und ja, so könnte der Tag nochmal starten. Bis dann, schönes Wochenende allen.
0: Danke, Fuzzi, und alles Gute zur Hochzeit. Und hier kommt die Folge.
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3: Genau, das ist ja, wie es ist.
2: Und das sind ihre Gäste. Herr Ahlers.
4: Ja, das tut ja nichts zu sagen.
2: Udo.
5: Ja, das kann's haben.
2: Und Opa Gerke.
6: Steffi, machst du mir Mettbrötchen?
3: Nee, muss ich ja schmieren. Mich und Zucker nehmt ihr selber, ne? Also, Rugen, ich wollte heute mal ins Freibad.
7: Nee, danke doch.
3: Ich meinte ja auch Rugen.
7: Nee, ich stehe ja auch nicht so drauf auf Freibad.
6: Ja, mir hat er erzählt, letztes Mal hat ihn die Polizei da weggeholt, du.
3: Oh, nee, ne?
7: Ich bin da ja nur in was reingeraten.
2: Aha.
7: Du kennst ja diese alten Bademeister, die immer nur eine Fresse ziehen und an rummotzen sind.
4: Vorsicht, ich war auch mal Bademeister.
3: Nee, ne?
4: Ehrenamtlich.
3: Ja, Udo, was war denn da nur aber?
7: Ja, du kommst rein in Freibad und dann hast du sofort Bock auf Pommes, auf Schaumwaffeln.
3: Und auf Puffreis.
7: Lass mich doch mal ausreden. Also, und auf Puffreis.
4: Ja, das ist ja noch nichts Schlimmes. Erzähl mal die ganze Wahrheit.
7: Du, ich lache auf meine Decke und bin über ein Essen dann irgendwie so eingeneckt. Wie auch immer. Hinterher ich so zu mir, jetzt mal einen schönen Seemannskörper vom einen. Hab ja auch nichts verlernt.
3: Udo.
7: So war das Geschrei aber groß.
3: Oh, Sünde, was war denn?
7: Ja, ich hatte wohl versehentlich noch Puffreis und Pommes an den Rücken kleben gehabt. Und das schwamm dann nun.
3: Ketchup oder Mayo?
7: Mit beides.
3: Ah, ja.
7: Ja, nun, Menschenauflauf, Bademeister Sonnenhals, eher so, bitte kommen Sie aus dem Wasser.
4: Puh, das ist ja noch höflich.
7: Ja, nun war mir bei meinem Sprung aber meine Badehose runtergerutscht und ich zu Ihnen. Ich müsste mir erst noch schnell was anziehen. Da war aber was los.
4: Ach, und das wundert dich?
3: Ah, nee, ne.
7: Gewährt, ich hatte die Badehose ja sogar noch in der Hand und Ihnen gezeigt. Da bin ich dann ja schon fast abgegluckert.
3: Nee,
4: ne? Geht ja immer besser, du.
7: Ja, er sagt, ziehen Sie sofort Ihre Hose an. Ich sag, Herr Bademeister, da werden wir uns jetzt nicht einig, weil ich brauche ja wohl beide Hände zum Schwimmen.
3: Du meine.
4: Ja, und was sagt er da?
7: Er sagt, sofort raus, denn ich, bitte, denn werden hier aber einige blind. Ja, ihr lacht, aber dann war ja auch schon die Polizei da. So viel zum Thema Freiwert.
3: Ja, von dem her.
7: Was macht der Rätsel?
6: Ich brauche noch Ausruf der Verwunderung mit 4 vorne N.
3: Nee, ne?
6: Jawohl.
3: Nee, ne?
6: Doch, passt.
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0: Snap.
1: Und jetzt der Song, bei dem auch Männer tanzen. Sie langsam vom Stuhl aufstehen, die Jeansjacke zurechtrücken, Kragen aufstellen, Zigarette ablegen und sich auf den Tanzboden bewegen. Und sie wissen, das größte Trommelsolo der Welt wartet auf sie. Keine Hektik, der Mann lässt sich Zeit. Er weiß, was zu tun ist. Andere Kollegen treffen mit ihm gemeinsam in der Mitte der Tanzfläche ein. Man guckt sich ins Auge. Wer einen Bart hat, streicht sich drüber ganz ruhig. Da bewegt sich noch nicht viel, weil alle Männer, die jetzt zusammenstehen, wissen, wenn es Zeit ist, sich zu bewegen.

0: 10 Minuten vor 11.
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2: Mit Sikkart Wilm. Judith hatte noch nie Lust auf diese Massenveranstaltung. Zu laut, zu schrill, nichts für mich ist dieser Christopher Street Day, sagt sie mir. 250.000 Menschen werden morgen in der Hamburger Innenstadt erwartet, die für die Rechte von Schwulen und Lesben auf die Straße gehen. Für alle Menschen, die anders leben und lieben. Eine bunte Riesenparty und Demo mit ernster politischer Botschaft. Judith war noch nie dabei. Sie lebt und genießt wie viele andere ihr stilles Leben gemeinsam mit ihrer Frau.

0: Reicht. Sie wird das erste Mal an der Parade teilnehmen. Auch wenn die Musik mir viel zu laut ist, mit Ohrstöpseln werde ich es aushalten können, meint sie und ist überzeugt. Gerade jetzt dürfen wir uns nicht von der Angst überwältigen lassen. Wir müssen uns für unsere offene Gesellschaft stark machen. Sie ist ja da, die Angst. Wird unser Hamburger CSD ohne Störung ablaufen können? Werden alle sicher sein auf den Straßen unserer Stadt? Wer Angst hat, muss sich dafür nicht schämen. Angst ist zutiefst menschlich. Aber wie gehen wir damit um? Darum geht es im Gottesdienst am Sonntag um 11 Uhr in der St. Pauli-Kirche. Das Thema: der Angst die Macht nehmen. Und bei dem anschließenden Kiezfrühstück bietet euch Judith Rollmops und Gurke an. Ich hoffe, wir haben gemeinsam was zu lachen. Dann hat die Angst verloren.
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2: Das war ein Beitrag der Evangelischen Kirche.
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4: Und wenn Sie Hamburg mit Pastor Sickert Wehm sprechen mögen, rufen Sie uns gerne an unter 08000 90 3 90 3, natürlich kostenfrei. Das sind die Beach Boys. Wurden

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1: Every breath you take, Police, finde ich Weltklasse. Freue ich mich drauf. Vorher gibt es die Nachrichten und die hat Tanja Richter für Sie.
2: Guten Tag. 11 Uhr.
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2: Hunderte beobachten Einbau von neuer Sternbrücke. Zahl der Arbeitslosen in Hamburg steigt deutlich. Und Zehntausende Migranten fliehen in spanische Exklave. Erst trocken heute, später Gewitter möglich bis 26 Grad. Das Sternbrücken-Happening in Altona geht weiter. Die neue riesige Stahlkonstruktion über der Kreuzung Max-Brauer-Allee-Stresemann-Straße entwickelt sich zu einem Besuchermagnet. Schon gestern war Volksfeststimmung, als der 3700 Tonnen schwere Koloss an seine künftige Position gebracht wurde. Aus Altona, Carsten Sekund.
3: Mehrere hundert Menschen sind schon am Morgen hergekommen, um sie das erste Mal an ihrem Bestimmungsort anzuschauen.
4: Sie ist sehr groß, monströs, würde ich sagen. Eine Meisterleistung. Was die hier gemacht haben. Aber ansonsten muss man sich tatsächlich erst daran gewöhnen, wie riesengroß das Ding ist.
5: Wir waren ja alle erst total dagegen, gegen die Brücke. Ich muss sagen, mir gefällt sie.
6: Also ich finde sie sehr eindrucksvoll. Jetzt, wo sie da ist, sieht sie gut aus. Ich glaube, Hamburg hat eine neue Touristenattraktion bekommen.
3: Nach dem spektakulären Transport und dem Eindrehen muss sie nun im Laufe des Tages noch millimetergenau abgesenkt werden. Später folgen dann das Auftragen von Schotter und die Montage von Schienen, Oberleitungen und Signalen. Ende August soll der Zugverkehr hier wieder rollen.
2: Und einen Live-Ticker zur Sternbrücke gibt's bei uns online, zum Beispiel in der NDR Hamburg-App. In Deutschland ist die Zahl der Arbeitslosen im Juli gestiegen. Laut Bundesagentur waren gut 3 Millionen Menschen arbeitslos gemeldet, 71.000 mehr als im Juni. Im Vergleich zum Vorjahr stieg die Zahl der Arbeitslosen um 28.000 und die Quote stieg auf 6,4%. Zur Lage auf dem Hamburger Arbeitsmarkt jetzt Frauke Reinig.
7: Im Juli sind in Hamburg knapp 2.900 Arbeitslose mehr gemeldet als noch im Vormonat. Insgesamt sind damit in der Stadt fast 97.000 Menschen ohne Job. Das sind fast 1.900 mehr als noch vor einem Jahr. Die Arbeitslosenquote steigt im Vergleich zum Juni um 0,3 Prozentpunkte und liegt jetzt mit 8,5% ganz leicht über dem Vorjahreswert. Die schwache Konjunktur sorgt weiter dafür, dass sich mehr Hamburgerinnen und Hamburger arbeitslos melden, heißt es von Arbeitsagenturchef Sönke Fock. Ein leichter Anstieg zu Beginn der Sommerferien und Urlaubszeit sei aber üblich. Zum einen gäbe es dann weniger Neueinstellungen, so Fock. Zum anderen werden nicht alle Auszubildenden übernommen und die melden sich dann erstmal arbeitslos. Am Montag startet das neue Ausbildungsjahr und das Interesse an einer beruflichen Ausbildung hat laut Arbeitsagentur zugenommen. Trotzdem sind dort noch gut 3.000 offene Ausbildungsplätze gemeldet. Besonders im Verkauf und im Einzelhandel werden noch Azubis gesucht.
2: Ceuta ist eine spanische Stadt an der Küste Nordafrikas und gehört zur EU. Und innerhalb eines Tages sind rund 49.000 Migranten in die Exklave gekommen, sagt das spanische Innenministerium. Laut Polizei sind mindestens 18 Leichen von Menschen geborgen worden, die zu der Exklave schwimmen wollten. Jetzt hat die EU Hilfe angeboten. Aus Brüssel, Katrin Schmidt.
8: Die EU sei bereit, Spanien verstärkt zu unterstützen, um die Lage unter Kontrolle zu bringen, schreibt EU-Kommissar Brunner auf der Plattform X. Vor allem auch mit Hilfe der EU-Grenzschutzagentur Frontex. Außerdem stehe Brüssel mit allen zuständigen Behörden in engem Kontakt, auch mit den Verantwortlichen auf marokkanischer Seite. Denn der Schutz der EU-Außengrenzen sei nun mal ein wesentlicher Bestandteil der Bemühungen zur Bekämpfung der illegalen Migration und damit Teil der EU-Migrationsreform, die vor rund 6 Wochen in Kraft getreten ist. Italiens Ministerpräsidentin Meloni hingegen schrieb ebenfalls auf der Plattform X, Italien werde nicht tatenlos zusehen. Man könne auch mit außergewöhnlichen Maßnahmen eingreifen, um die Grenzen und die Sicherheit der Bürger zu verteidigen. Sie brachte damit auch das Aussetzen des grenzfreien Schengen-Raums mit Spanien ins Gespräch.
2: Trotz der Boykottdrohung aus Europa, der Fußball-Weltverband FIFA hält an seinen umstrittenen Investorenplänen fest. In einer Mitteilung heute früh heißt es, FIFA-Boss Gianni Infantino setzte den 106 Mitgliedsverbänden eine Frist bis zum 19. September. Eine einfache Mehrheit reicht demnach aus, um das Vorhaben durchzusetzen. Geplant ist, dass private Investoren Rechte an der WM und an anderen Turnieren kaufen dürfen.
9: Für dich schönes Wochenende.
2: Ja, vielen Dank.
9: Ja, ab ins Nest.
2: Absolut. Tschüss.
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1: Das Wetter für uns in Hamburg. Die Stadt riecht frisch gewaschen. Angenehm ist es heute. 21, 22, 23 Grad jetzt schon in Eppendorf. Dazu gibt es ein paar Quellwolken. Aber die lassen durchaus am Tag auch mal die Sonne durch. So 5-6 Stunden Sonne kriegen wir heute. Am Nachmittag dann so bis 26 Grad. So gut wie trocken. Einzelne Schauer sind Richtung Abend möglich. Und am Wochenende ganz allgemein freundlich. Mit mehr Sonne als Wolken. Vereinzelt Schauer. Vielleicht mal Mini-Gewitter. Das bei echt guten Temperaturen. 24 bis 26 Grad bekommen wir, kann ich persönlich gut mitleben. Blitzer und Staus aus dem Verkehrszentrum Roter Baum. Das läuft alles ganz geschmeidig bis jetzt. Möge es so bleiben. A7 Hannover Richtung Flensburg zwischen Hamburg-Waltersruf und dem Elbtunnel 2 Kilometer stockender Verkehr. Und denken Sie dran, in Vorbereitung auf den CSD sind entlang der Alster und am Rathausmarkt bereits mehrere Straßen gesperrt. Und diese Sperrungen, die werden voraussichtlich bis Montagmorgen um 6 Uhr aufrechterhalten, nur dass Sie dort Bescheid wissen. Und am Billhorner Deich in Höhe der Bildstraße sind die Ampeln außer Betrieb. Das war's. Ich wünsche Ihnen eine gute und eine sichere Fahrt.
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1: Wir sind Hamburg. Police mag ich doll gerne. Wozu? Völlig zu Recht gehört zu den größten Hits aller Zeiten. Ich bin Maren Bockhold, freue mich sehr, dass wir zusammen sind und wünsche Ihnen jetzt einfach schon mal ein schönes Wochenende.

immer ein Riesenspektakel in der 90,3. Wir sind Hamburg und ganz klein und auch sehr, sehr erwachsene Fußballfans freuen sich jeden Sommer hierauf auf das Volkspark-Festival des HSV. Und morgen ist es wieder soweit, rund ums Volksparkstadion. Es gibt eine Kids-Arena und da können sich die Lütten auch so richtig austoben. Es sind schließlich... genau, in der Sportarena. Da können sie ganz unterschiedliche Sportarten ausprobieren. Von 9 und 14.30 Uhr für ganz viele tolle Mitmachaktionen. Die Profifußballer des HSV, die kommen zur Saisoneröffnung, werden dann auch offiziell vorgestellt. Die HSV-Frauen und Männer, das Ganze auf einer großen Bühne. Dieser Eintritt ist frei. Aber für die Testspiele der Profis, da zahlen sie dann Eintritt und das buchen sie am besten über die HSV-Homepage. Denn die Profis, die sollen ja auch noch Fußball spielen gegen den englischen Traditionsclub FC Everton. Und das Wetter spielt morgen mit. Ja, also auf jeden Fall, ab geht's zum Volksparkfestival vom HSV. Sonnenschein und ich sag mal so 22, 23 Grad morgen. Und noch mehr Hamburg-Tipps fürs Wochenende finden Sie in einem Video, wo natürlich in der ARD Hamburg-App. Das ist eine App, die lohnt sich immer. John Mayer, Your Body is a Wonderland. 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
1: Ich bin der Heinz aus Lochstedt. Und ich freue mich über Gilbert O'Sullivan. Danach habe ich tanzen gelernt. Das ist einfach klassische Rockmusik. Also schön, einfach gut.
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0: Jeden Morgen gab es auch in dieser Woche 5 Fragen rund ums Thema Hamburg. Für jede richtige Antwort gab es 50 Euro. Und heute früh in Guten Morgen Hamburg hat Martina Ising aus Lohbrügge 200 Euro gewonnen. Dazu herzlichen Glückwunsch. Und was kommt rein in den Einkaufswagen? Ich bin immer neugierig.
2: Werde mich erstmal mit Lebensmitteln eindecken und dann meinen Kindern was abgeben. Ja, die können auch mitkommen zum Einkaufen.
0: Ach, wie süß. Ich denke ja immer, da muss irgendwas in Einkaufswagen, was man sonst so nicht kauft. So, wo man sagt, ach, das ist mir eigentlich zu teuer, aber jetzt.
2: Ja, naja, ein Steak hier, so ein schönes Filetsteak oder sowas, das für die ganze Familie, das wäre doch schön.
0: Ah, feines Filet für die ganze Familie finde ich mega gut. Also gönnen Sie sich richtig, ja?
2: Machen wir, ja, natürlich.
0: Natürlich.
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0: Und ab Montag gibt's Gutscheine fürs Westfield Hamburg.
3: Ah.

0: bei 12. Und das Wetter für uns in Hamburg ist gar nicht übel, finde ich sehr, sehr angenehm draußen. 23 Grad jetzt in Hohenfelde. So 26 Grad können wir heute erwarten. Ein paar mehr Wolken als gestern. Das sind aber mehr so Quellwolken, die lassen durchaus die Sonne durch. 5-6 Stunden Sonne werden wir bekommen. Und es soll so gut wie trocken bleiben. Am Abend vielleicht ein paar Schauer. Am Wochenende generell ziemlich freundlich. Mehr Sonne als Wolken. Vereinzelt ein bisschen was Nasses von oben. Ich meine, wenn es von unten kommt, dann wird es gefährlich. 24 bis 26 Grad. Blitzer und Staus aus dem Verkehrszentrum Roter Baum. Das sieht alles noch sehr geschmeidig aus. Möge es so bleiben. Wir haben die A7 Flensburg Richtung Hamburg zwischen Hamburg-Stellingen und dem Elbtunnel 3 Kilometer stockender Verkehr. Dann A7 Hannover Richtung Flensburg zwischen Hamburg-Hausbruch und dem Elbtunnel 3 Kilometer stockend. Und in Hamburg laufen die Vorbereitungen für den CSD, also entlang der Alster. Und am Rathausmarkt sind schon mehrere Straßen gesperrt. Da stellen sich drauf ein und die Sperrungen dauern vermutlich bis Montagmorgen früh um 6. Und am Billhorner Deich in Höhe der Bildstraße sind die Ampeln außer Betrieb. Das war's schon. Ich wünsche Ihnen eine gute und eine sichere Fahrt.
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0: Wir sind Hamburg. Das, finde ich, ist ein extrem lustiger Titel. Don't Go. Die größten Hits aller Zeiten gibt es hier bei uns. Ich bin Maren Bockholt. Schön, dass wir zusammen sind und schönes Wochenende.

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0: vor 12, dann wird's aber Zeit jetzt hier.
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0: Damit ein fröhliches Juhu zu Corona Lenz aus St. Georg.
2: Hallo, ich grüße Sie. Guten Morgen, Maren, oder guten Tag.
0: Guten Tag. Corinna, ich habe nur 45 Sekunden, um rauszukriegen, was Sie denn wohl beruflich machen. Kann ich unter 321 jetzt einen Tipp kriegen, bitte?
2: Ich mache meine Kunden glücklich.
0: Ach komm, das mache ich auch.
2: Sie auch, ja.
0: Ja, ein bisschen. Verkaufen Sie denn was, Corinna?
2: Ja.
0: Okay. Verkaufen Sie eine Dienstleistung?
2: Nein. Ja, also indirekt. Ja. Indirekt.
0: Corinna, ein bisschen. Sind das
2: keine Dienstleistung.
0: Okay, also Kunden, das sind Leute, die kommen in einen Laden und zahlen da Geld für.
2: Korrekt.
0: Okay. Dann sind Sie vielleicht Einzelhändlerin, einfach ganz normal.
2: Das ist zu pauschal. Das ist, ich verkaufe eine tolle Sache, ja.
0: Okay, das ist zu pauschal, aber ich mache Kunden glücklich, ist ein toller Tipp, oder wie? Wie soll ich, Sie verkaufen was Spezielles, aber wie soll ich denn darauf kommen, Corinna?
2: Ich verkaufe etwas in Richtung Kultur.
0: Okay, dann sind Sie vielleicht bei der Kunsthalle und verkaufen Führung.
2: Nein.
0: Oder Sie verkaufen was in Sachen Kultur. Vielleicht sind Sie Töpferin.
2: Nein.
0: Oder Sie verkaufen, sitzen am Ticketcenter und verkaufen Konzertkarten.
2: Korrekt, das mache ich.
0: Was, echt jetzt?
2: Ja, Sie haben recht. Ich arbeite seit nunmehr fast 11 Jahren für die Leishalle und die Elbphilharmonie in der Konzertkasse und verkaufe natürlich neben unseren beiden Häusern die Konzerte auch ganz viele andere Sachen, Veranstaltungen für Theater oder Musikkonzerte.
0: Ja, mega, das war ein Dreckstipp, lassen Sie es mich so sagen. Das ist ein fantastischer Job, den Sie haben.
2: Es ist fantastisch, es macht jeden Tag aufs Neue wieder wirklich Spaß. Und wie gesagt, ich mache die Menschen glücklich in der Regel, wenn sie von mir weggehen, vom Schalter oder von uns.
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0: größten Hits aller Zeiten. Die gibt's bei uns und das Jobquiz immer Montag bis Freitags läuft so. Sie geben mir einen Tipp und anhand dieses Tipps versuche ich, mehr oder weniger erfolgreich, rauszufinden, was Sie beruflich machen. Das war der schwierige Tipp, fand ich, von der sehr netten Corinna Lenz.
1: Ich mache meine Kunden glücklich.
0: Habe ich gesagt, ja, mache ich auch. Da habe ich rumgeraten und dann bin ich nach einigem Rumraten darauf gekommen, dass sie wahrscheinlich Tickets, Konzerttickets zum Beispiel, verkauft. Und?
1: Ich arbeite seit nunmehr fast 11 Jahren für die Leishalle und die Elbphilharmonie in der Konzertkasse.
0: Da fand ich mich ziemlich gut. Das war ein schwieriger Tipp, aber vielleicht geben Sie mir ja einen etwas leichteren Tipp und ich kriege auch raus, was Sie beruflich machen, oder ich kriege es halt nicht raus. Ist ja auch okay. Ich würde mich sehr freuen, wenn Sie sich melden würden in Sachen Jobquiz über die App oder unter 08000 90 3 90 3.

0: Mac.
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2: Und gleich Ebony und Ivory. Das wird groß. Vorher gibt's die Nachrichten und hier hat Finn Kessler für Sie.
3: Guten Tag. Es ist 12 Uhr.
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3: Die neue Sternbrücke in Altona ist fertig eingehoben. Zehntausende Migranten überqueren Grenze in Ceuta. Neue Wärmepumpen sollen Wilhelmsburg versorgen. Das Wetter, Sonne und Wolken bis 26 Grad heute. Es war das Ereignis in Altona, der Transport der neuen Sternbrücke. Jetzt ragt sie riesig über der Kreuzung Max-Brauer-Allee und Stresemannstraße. Die neue 3700 Tonnen schwere Eisenbahnüberführung ist fertig eingehoben. Reinhard Postelt.
4: Keine Visualisierung kann das Bild hier vor Ort ersetzen. Eine riesige Brücke, 21 Meter hoch, thront ab heute über den nun eng wirkenden Straßen und den Gründerzeithäusern der Umgebung. Der Stadtteil hat sich verändert für 100 Jahre. So lange soll die Sternbrücke täglich fast 1000 Züge und S-Bahnen tragen. Ab Ende August sollen sie rollen. Eine ist hier der stille Star der Passanten, Jana Wittmeier, die verantwortliche Projektleiterin der Bahntochter Infrago. Wildfremde Schaulustige gratulieren ihr und Jana Wittmeier ist einfach nur erleichtert.
5: Der pünktliche Einbau der Sternbrücke erfüllt hier alle mit Stolz. Die Laune ist richtig gut auf der Baustelle. Die Erleichterung ist da, es hat alles geklappt. Wir haben die Brücke pünktlich an ihren Bestimmungsort geschoben. Sie wurde dann bis in die Morgenstunden abgesenkt, abgesetzt. Ist eine große Herausforderung gewesen, aber es gibt immer Lösungen.
4: Auf den Zentimeter habe alles gepasst beim Einbau heute früh. Spezialisten sind zur Stunde dabei, die Aufliegepunkte der 3700 Tonnen schweren Brücke zu prüfen. Dann folgt der Einbau der Gleise und der Oberleitungen.
3: Und wie die neue Sternbrücke eingehoben aussieht, sehen Sie in der NDR Hamburg App. In Hamburg wird in dieser Woche die Pride Week gefeiert. Und in einer Stunde beginnt das große Straßenfest dazu rund um Jungfernstieg, Berlindamm und Rathausmarkt. An diesem Wochenende laufen viele Veranstaltungen zum Thema Vielfalt, Menschenrechte und Diskriminierung in der Stadt. Nach dem Anschlag auf den CSD in Berlin ist die Polizei in Hamburg besonders alarmiert. Und die Hamburger Polizei musste auch schon tätig werden, denn in Wilhelmsburg wurden auf dem Kurt-Emmerich-Platz zwei Pride-Flaggen beschmiert. Mit Sprühfarbe wurde ein schwarzes X auf die Flaggen geschmiert. Nun wird ermittelt wegen des Verdachts der politisch motivierten Sachbeschädigung. Das zuständige Bezirksamt will die Flaggen nun reinigen lassen. Und wir schauen nach Nordafrika, genauer gesagt in die spanische Exklave Ceuta. Dort sind laut spanischen Angaben binnen 24 Stunden fast 50.000 geflüchtete Menschen angekommen. Die spanische Regierung hat nun das Militär nach Ceuta geschickt, um die Lage in den Griff zu bekommen. Aus dem ARD-Studio Nordafrika, Stefan Ehlert.
6: Dort machen sich heute Spaniens Premierminister Sanchez und Innenminister Grande Marlaska ein Bild von der Lage. In Ceuta wohnen insgesamt rund 83.000 Menschen. Die Versorgung der Neuankömmlinge stellt die Aufnahmeeinrichtungen dort, nach Aussage des Regionalpräsidenten, vor unlösbare Aufgaben. Spanien hat zusätzlich Polizei und Militär mobilisiert, um die Grenze besser zu bewachen. Gleichzeitig machen sich weitere Menschen auf den Weg nach Ceuta. Die zweite spanische Exklave in Marokko, Melilla, hat ihre Grenzen vorsorglich komplett geschlossen. Marokkos Botschafterin in Spanien forderte als eine der ersten offiziellen Stimmen des Königreichs die Migranten im Namen der Regierung auf, in ihr Land zurückzukehren. Die Krise in Ceuta sei nicht im Interesse ihrer Regierung. Man strebe eine geordnete Einwanderung an.
3: Umsteigen auf erneuerbare Energien. So will man in Hamburg die Wärmewende schaffen. Neben Wind und Sonne setzt man dabei auf heißes Wasser, genauer gesagt auf Tiefengeothermie. Das erste Projekt soll noch in diesem Jahr in Betrieb gehen. Anja Grigoleit.
7: Von außen sieht es auf dem Gelände am Schlängendeich in Wilhelmsburg unspektakulär aus. Eine große silbrig-graue Maschinenhalle, aber drin steht das Herzstück der Anlage, eine hocheffiziente Wärmepumpenanlage einer Spezialfirma aus Sachsen. Doch wie funktioniert es? Aus 1300 Metern Tiefe wird 48 Grad heißes Thermalwasser aus der Hamburger Erde nach oben gepumpt. Über 30 Wärmetauscher wird dem Wasser die Energie entzogen, ehe das abgekühlte Wasser dann wieder zurück in die Erde gepumpt wird. Mehrere hintereinander geschaltete Systeme filtern auf dem Weg nach oben und auch noch in der Maschinenhalle den Sand aus dem Wasser. Denn angezapft wird quasi der Strand der jungen Nordsee. Die 130 Meter dicke Sandschicht, aus der das Wasser gepumpt wird, ist ca. 45 Millionen Jahre alt. Wenn die Tiefengeothermieanlage in Betrieb geht, dann können von hier aus rund 6.000 Haushalte in Wilhelmsburg mit Fernwärme versorgt werden.
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2: Das Freitagswetter für uns in Hamburg gar nicht schlecht. Paar Quellwolken, aber die bleiben so gut wie dicht. Am Abend kann es mal einen kleinen Schauer geben. Temperaturen jetzt 23 Grad in Rahlstedt. So 26 Grad können wir heute noch kriegen. Und das Wochenende sieht im Großen und Ganzen sehr, sehr gut aus. So 24 bis 26 Grad. Mehr Sonne als Wolken, vielleicht mal ein kleiner Schauer, aber nichts Schlimmes. Blitzer und Staus aus dem Verkehrszentrum Roter Baum. Da haben wir Folgendes. Die A7 Flensburg Richtung Hamburg zwischen Hamburg-Stellingen und dem Elbtunnel 3 Kilometer stockender Verkehr. A7 Hannover Richtung Flensburg zwischen Hamburg-Hausbruch und dem Elbtunnel stockt es auf 3 Kilometer. Der CSD geht los, deshalb sind entlang der Alster und am Rathausmarkt bereits mehrere Straßen gesperrt. Das wird auch so bleiben und zwar bis Montag früh um 6 am Billhorner Deich in Höhe der Billstraße sind die Ampeln außer Betrieb und ansonsten läuft das eigentlich alles soweit ganz gut. Dann haben wir noch die A1 Lübeck Richtung Bremen zwischen Hamburg-Oehlendorf und Stillhorn stockt es auf 6 Kilometer. Das war's. Ich wünsche eine gute und eine sichere Fahrt.
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2: Wir sind Hamburg. CSD geht los und zwar in einer Stunde. Und wenn Sie vorhaben, in die Innenstadt zu fahren und so wie ich gestern am Jungfernstieg aussteigen, der sieht deutlich anders aus als vorgestern. Mehr dazu gleich nach If a Song Could Get Me und Ebony and Ivory. Ich bin Maren Bockholt. Schön, dass wir zusammen sind.

0: Ich sag's immer wieder, wir leben in der Stadt Hamburg, nicht auf dem Dorf Hamburg. Und bei uns in der Stadt ist was los in dieser Woche Pride Week. Darum geht's dabei darum, dass Schwule, Lesben, also insgesamt die LGBTQAI-Community sich deutlich zeigen und auf Probleme aufmerksam machen. Das Motto in diesem Jahr, solidarisch queer Haltung zeigen. Haltung zeigen für eine Zukunft ohne Angst. Bei der Pride Week geht es auf den Höhepunkt zu. Ab heute und bis Sonntag das Christopher Street Day Straßenfest rund um den Jungfernstieg und Rathausmarkt. Um 13 Uhr geht's los, also in einer guten Dreiviertelstunde. Und morgen dann die CSD-Demo. NR90,3 Stadtreporter. Immer da, wenn wo in Hamburg was los ist. Du bist jetzt am Jungfernstieg. Carsten, wie sieht's denn da jetzt aus?
1: Wir machen auch auf die Gefahren, dass ich ein bisschen kitschig klinge jetzt. Aber der Jungfernstieg erstrahlt zwischen Neuer Jungfernstieg und Ballindamm Regenbogenfarben. Ja? Fahnen wehen hier im Wind. Ich sehe regenbogenfarbene Flaggen, Plakate, Girlanden, Wimpel. Es werden Fähnchen verteilt, Pride-Flaggen. Man möchte Flagge zeigen. Das hört man hier immer wieder in den Gesprächen mit den Menschen. Jetzt erst recht nach Berlin hört man immer wieder. Es gibt ernste Stellen hier. Da gibt es zum Beispiel Beratungsangebote für Schwule und Lesben. Im Moment wird noch viel aufgebaut. Also die ganzen Stände und Pavillons, das kann man hier im Hintergrund, glaube ich, hören. Mhm. Aber die Lust zum Feiern, die ist auch groß. Und auch viele Stände haben so augenzwinkernde, fast fröhliche Überschriften. Was lese ich hier? Geile Getränke oder Lusty Eis. Also mit vielen fröhlichen Menschen da drauf. Es soll gefeiert werden und davon spüre ich jetzt schon einiges hier auf dem Jungfernstieg.
0: Das ist gut, danke Carsten. Du sprachst es ja gerade an, der Anschlag beim Christopher Street Day in Berlin vergangenen Sonnabend, bei dem starb eine Frau und 29 Menschen wurden verletzt. Das überschattet die Pride Week. Allein zur Demo am Sonntag werden 250.000 Menschen bei uns in der Innenstadt erwartet und die Sicherheitsmaßnahmen, die wurden verstärkt, heißt es von den Behörden. Ganz viele haben richtig Bock zu feiern, das ist auch richtig gut. Und trotzdem, mit welchen Gefühlen sind die dabei, die am Sonntag demonstrieren wollen? Das hier hat uns André gesagt.
2: Wir lassen uns einfach unseren Mut, den wir über die letzten Jahrzehnte angesammelt haben, nicht nehmen. Und würden wir jetzt klein beigeben und unsere Sichtbarkeit damit aufgeben, wäre das ein ganz, ganz schlimmes Zeichen. Und deswegen wirklich jetzt erst recht.
0: Jetzt erst recht. Die Pride Week, es geht um solidarisch queer, Haltung zeigen für eine Zukunft ohne Angst. In einer Dreiviertelstunde geht es los. Bachmann, Turn Overdrive. 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

0: Ach, Männer, das war da auch kein Mensch hier.
1: Moin zusammen, Andrea hier von der A7. Da ist die Höhenkontrolle gerade ausgelöst worden.
0: Ja, wir haben eine beidseitige Sperrung. Was heißt eine beidseitige Sperrung? Eine, entschuldigen Sie bitte, eine, wir sind gleich da. Ja, Elbtunnel ist nach Auslösung der Höhenkontrolle beidseitig gesperrt. Das ist das eine. Und dann haben wir noch mehr Ärger. Und zwar bezieht sich das, geben Sie mir hier eine Sekunde, Vorsicht bitte, auf der 1 Hamburg Richtung Bremen zwischen Hollenstedt und Heidenau. Da hat's gekracht und diese Unfallstelle ist noch ungesichert. Und das gleiche geht auch für die A1 Hamburg Richtung Bremen zwischen dem Dreieck Norderelbe und Stillhorn. Auch dort gab's einen Unfall.

0: Feeling mit Dolce Vita. Brian Ferris. Halb eins. Das Wetter für uns in Hamburg ist ziemlich anständig, wenn Sie mich fragen. Temperaturen heute noch bis 26 Grad. Auch wenn der Himmel ein bisschen grau ist, die Quellwolken lassen doch eine gute Portion Sonne durch. Regen, ja, kann es heute Abend ein kleines bisschen geben, aber ich denke auch nichts Tolles. Das Wochenende generell ist ganz schön. 24 bis 26 Grad, Sonne und Wolken im Wechsel und ab und an mal Minischauer. Aber nichts Tolles stand jetzt. Blitzer und Staus aus dem Verkehrszentrum Roter Baum. Die guten Nachrichten zuerst. Friedrolf schreibt gerade, alles wieder frei. Verkehr Richtung Süden läuft seit einer Minute wieder. Also da ist der Elbtunnel wieder freigegeben. Das sind die guten Nachrichten. Jetzt zu den nicht so guten. Vorsicht bitte auf der A1 Hamburg Richtung Bremen zwischen dem Dreieck Norderelbe und Stillhorn. Nach wie vor eine ungesicherte Unfallstelle. Dann nochmal A1 Hamburg Richtung Bremen zwischen Hollenstedt und Heidenau. Auch dort hat es gekracht. Die Unfallstelle ist nicht abgesichert. Dann A1 Lübeck Richtung Bremen zwischen Hamburg-Uhlendorf und Stillhorn stockt es auf 6 Kilometer. Die A7 Flensburg Richtung Hamburg zwischen Hamburg-Stellingen und dem Elbtunnel 3 Kilometer stockender Verkehr. Und in Hamburg denken Sie daran, der CSD, der beginnt in 29 Minuten. Und deshalb sind entlang der Alster und am Rathausmarkt bereits mehrere Straßen gesperrt. Diese Sperrungen, die dauern voraussichtlich bis Montag und zwar früh um 6. Und in Hamburg am Billhorner Deich in Höhe der Bildstraße sind nach wie vor die Ampeln außer Betrieb. Wenn Sie noch was haben, freue ich mich sehr, wenn Sie durchrufen unter 08000 90 3 90 3, kostenfrei. Und jetzt höre ich gerade, es baut sich gerade ein Stau an der Beringstraße Richtung BAB Auffahrt Othmarschen auf. Nichts geht mehr. Auch da kümmern wir uns gleich noch drum. Fahren Sie bitte vorsichtig.
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0: Wir sind Hamburg. Aha. Ja, aha. Take on me. Ich bin Maren Bockholt. Schön, dass wir zusammen sind und schönes Wochenende.

Also ein bisschen mehr Sonne könnte sein. Vielleicht können wir... Ja, das ist mir ein bisschen zu hawaiisch. Also nicht schlecht, aber... Ja, bitte geht doch. Das möchte ich. 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Barry Manilow mit Copacabana. Lieb ich sehr.

0: Jungs, ich brauche euch nochmal. Was haben wir?
1: Ferien!
0: Genau, bei uns sind Ferien in der 90,3. Wir sind Hamburg. Ich war gerade im Urlaub. Ich habe Schinken gefuttert, wie blöd. Ich habe 6 Bücher gelesen und das war richtig gut. Wenn man jetzt nicht wegfährt, kann man ja aber den Urlaub nach Hause holen. Also auf dem Balkon, auf die heimische Terrasse oder sie lesen halt irgendwas im Schwimmbad, was sie vielleicht ein bisschen weiter wegführt, wenn sie mögen. Also die Auswahl an Büchern ist riesig und wann hat man Zeit zu lesen? Im Urlaub. Muss ja auch nicht lesen sein, sie können sich das Ganze auch als Hörbuch geben. 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Und einer der Podcast-Hosts ist Daniel Kaiser von NDR 90,3. Daniel sagt, welches Buch ist perfekt für den Urlaub, wenn ich zu Hause geblieben bin? Also Urlaub in den eigenen vier Wänden oder auf Balkonien.
2: Da gibt es einmal die Nordsee-Krimis von Daniele Palou. Die spielen in St. Peter-Ording. Hm. Italienischer Kripo-Checker aus München wird Dorfbulle an der Nordsee. Der Typ ist kantig und witzig. 3 Fälle gibt es schon. Ein ermordeter Krabbenfischer, ein toter Wattschützer und jetzt Mord zwischen schweigenden Lämmern. Also genau richtig für den Nordsee-Urlaub. Ein witziger Blick auch auf St. Peter-Ording und die Nachbarorte. Und mächtig viele Italien-Vibes gibt es in den Büchern von Daniel Speck, auch im neuen Villa Rivolta. Eine Automobilunternehmersaga mit Herz und mit Drama und sizilianischer Sonne und Feuer. Mega.
0: Also bitte, Krimis, zu Hause, Eat, Read, Sleep, gerne nachlesen und nachhören.

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0: Joe Cocker, damit ein freundliches Hallo, Philipp von Kageneck.
1: Hallo, guten Tag.
0: Also das ist natürlich einer unserer Lieblingssongs, You Can Leave In, wenn wir mal so romantische Stimmung sind und wenn wir es mal so ein bisschen krachen lassen wollen. Du und ich hier im Studio greifen wir auch gern zu Stayin' Alive von den Bee Gees. Kommt gleich, denke ich, richtig?
1: Ja, hatte ich mir überlegt, dass das ganz gut passen würde jetzt.
0: Wir würden ganz Hamburg so derartig überraschen. Ich meine, jeder weiß, dass wir eins nicht können, nämlich tanzen.
1: Ja, das ist richtig.
0: Aber nun stell dir vor, wir würden das schaffen, so eine Mini-Choreo. Und wir würden das ins Netz stellen, ja? Also wir wären angezogen, das ist klar.
1: Ja, ich glaube aber, du stellst es dir lustiger vor. Weißt du, wenn ich das mache, dann ist es so, dass es schon peinlich ist, aber nicht lustig peinlich, sondern einfach peinlich peinlich.
0: Wenn wir beide uns mit Honig dabei übergießen lassen würden.
1: Ja, das ist eine Idee, die nehme ich nochmal mit in den Arbeitskreis.
0: Gut, sehr schön. Und der Kreis besteht genau aus uns beiden. Also komm, Stayin' Alive. Da sind die Bee Gees. Viel Spaß mit Philipp von Kageneck. Ich bin Maren Bockholz. Sag herzlichen Dank für heute. Freue mich jetzt schon auf Montag, weil auf Sie und schönes Wochenende. Den Honig.

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1: Und da haben wir gleich die größten Hits aller Zeiten aus mehreren Dekaden. Shaken Stevens, You Drive Me Crazy und Tina Turner, I Can't Stand the Rain. So geht's nach 13 Uhr weiter, aber jetzt haben wir erstmal die Nachrichten. Die kommen jetzt mit Finn Kessler.
2: Guten Tag. Es ist 13 Uhr.
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2: Die neue Sternbrücke in Altona ist fertig eingehoben. FIFA-Investorenpläne stehen nach Protest offenbar vor dem Aus. Zehntausende Migranten überqueren Grenze in Ceuta. Das Wetter, Sonne und Wolken bis 26 Grad heute. Die neue Sternbrücke in Altona. Seit heute früh ragt sie riesig über der Kreuzung Max-Brauer-Allee und Stresemann-Straße. Die neue 3700 Tonnen schwere Eisenbahnüberführung ist nun fertig eingehoben. Auf der Baustelle hat heute Vormittag die Bahntochter InfraGo weitere Einzelheiten mitgeteilt. Reinhard Postelt, jetzt live im Studio. Du hast den Transport und den Einhub für uns begleitet. Ist denn wirklich alles glatt gelaufen?
4: Ja, offenbar lief alles wie geschmiert. Die 3700 Tonnen liegen exakt auf dem Zentimeter auf den mächtigen Widerlagern. Davor stand heute Vormittag die verantwortliche Projektleiterin Jana Wittmeier von der Bahn. Sie wirkte nach nur 4 Stunden Schlaf souverän wie immer.
5: Der Transportweg war eine Herausforderung. Es war sehr eng. Wir haben immer wieder geguckt. Die Fachfirma hat immer wieder auch Verbesserungsvorschläge gehabt, nochmal einen Sicherheitszuschlag zu machen, weil es war hier an der Einhäuserkante wirklich sehr eng. Aber alles hat planmäßig funktioniert.
4: Nun sind Techniker dabei, die 3700-Tonnen-Brücke zu befestigen. Bis Ende August werden dann die Gleise gelegt, um pünktlich die Züge rollen zu lassen.
2: Gestern und vorgestern herrschte ja richtig Volksfeststimmung an der Transportstrecke. Ist es heute auch noch so turbulent?
4: Nein, es sind nur ein paar Dutzend Passanten vorbeigekommen und die staunten über die Größe der Brücke. Viele von ihnen sprachen Jana Wittmeier an, die sie ja im NDR gesehen hatten, voller Bewunderung. Dorothea Maschmann aus Altostdorf sagte über die Projektleiterin:
6: Sie sieht so frisch aus, wie wenn ein Kind geboren wurde. Da sind wir doch auch alle so erleichtert und der Schmerz ist vergessen und die Anspannung, also wunderbar. Gratulation.
4: Geboren wurde offenbar auch ein Vorbild für viele. Jana Wittmeier, eine Bahnmanagerin, 36 Jahre jung, die das größte Bahnprojekt Hamburgs entspannt gemanagt hat.
2: Reinhard Postelt war das live bei uns im Studio. Vielen Dank. Und wie die neue Sternbrücke eingehoben aussieht, das sehen Sie auch in der NDR Hamburg App. In diesen Minuten beginnt das Straßenfest zur Pride Week. Rund um Jungfernstieg, Ballindamm und Rathausmarkt geht es um queeres Leben. Viele Vereine fordern an Ständen zu Gesprächen und Austausch auf. Und es gibt Musik, Show und Kultur. Nach dem Anschlag auf den CSD in Berlin ist die Polizei in Hamburg besonders alarmiert. Morgen werden in Hamburg rund 250.000 Menschen zur Christopher Street Street Day Demonstration erwartet. Der Widerstand gegen die WM-Pläne von FIFA-Chef Gianni Infantino wächst. Sein Chefberater ist Medienberichten zufolge aus Protest zurückgetreten. Und nach den beiden Fußballverbänden, die Europa, Nord- und Mittelamerika sowie die Karibik vertreten, geht jetzt auch der Asienverband auf Abstand zu Infantino. Martin Thiel.
7: Damit könnte das Vorhaben scheitern, da diese drei Verbände mit ihren Ländern über eine Mehrheit bei den 211 Mitgliedern verfügen, die Teil der FIFA sind. Zuvor hatte die FIFA noch auf die starke Kritik an ihren Investorenplänen reagiert. In einer Mitteilung heißt es, der Weltverband nehme die öffentlich geäußerten Rückmeldungen und Bedenken zur Kenntnis und respektiere diese. Zugleich bekräftigte die FIFA ihr Bekenntnis zu einem offenen und demokratischen Konsultationsprozess über die Investorenpläne. Am Dienstag war bekannt geworden, dass die FIFA und ihr Präsident Gianni Infantino über eine Tochtergesellschaft kommerzielle Rechte an der WM und weiteren Turnieren an private Investoren verkaufen will. Seither gibt es kräftigen Gegenwind. Jetzt lehnen offenbar schon mehr als die Hälfte der FIFA-Mitglieder die Investorenpläne ab. Die UEFA, der Europäische Fußballverband, beschloss sogar einstimmig, die FIFA-Turniere zu boykottieren, falls Infantino sein Vorhaben weiterverfolgt.
2: In der spanischen Exklave Ceuta in Nordafrika sind binnen 24 Stunden fast 50.000 Menschen angekommen. Nun soll das spanische Militär die Lage in Ceuta in den Griff bekommen. Aus dem ARD-Studio Nordafrika, Stefan Ehlert.
8: Dort machen sich heute Spaniens Premierminister Sanchez und Innenminister Grande Marlaska ein Bild von der Lage. In Ceuta wohnen insgesamt rund 83.000 Menschen. Die Versorgung der Neuankömmlinge stellt die Aufnahmeeinrichtungen dort, nach Aussage des Regionalpräsidenten, vor unlösbare Aufgaben. Spanien hat zusätzlich Polizei und Militär mobilisiert, um die Grenze besser zu bewachen. Gleichzeitig machen sich weitere Menschen auf den Weg nach Ceuta. Die zweite spanische Exklave in Marokko, Melilla, hat ihre Grenzen vorsorglich komplett geschlossen. Marokkos Botschafterin in Spanien forderte als eine der ersten offiziellen Stimmen des Königreichs die Migranten im Namen der Regierung auf, in ihr Land zurückzukehren. Die Krise in Ceuta sei nicht im Interesse ihrer Regierung. Man strebe eine geordnete Einwanderung an.
2: In Deutschland ist die Zahl der Arbeitslosen im Juli gestiegen. Laut Bundesarbeitsagentur waren gut 3 Millionen Menschen arbeitslos gemeldet, 71.000 mehr als im Juni. Im Vergleich zum Vorjahr stieg die Zahl der Arbeitslosen um 28.000. Die Arbeitslosenquote stieg auf 6,4%. Zur Lage auf dem Hamburger Arbeitsmarkt, Frau Karanig.
9: Im Juli sind in Hamburg knapp 2.900 Arbeitslose mehr gemeldet als noch im Vormonat. Insgesamt sind damit in der Stadt fast 97.000 Menschen ohne Job. Das sind fast 1.900 mehr als noch vor einem Jahr. Die Arbeitslosenquote steigt im Vergleich zum Juni um 0,3 Prozentpunkte und liegt jetzt mit 8,5% ganz leicht über dem Vorjahreswert. Die schwache Konjunktur sorgt weiter dafür, dass sich mehr Hamburgerinnen und Hamburger arbeitslos melden, heißt es von Arbeitsagenturchef Sönke Fock. Ein leichter Anstieg zu Beginn der Sommerferien und Urlaubszeit sei aber üblich. Zum einen gäbe es dann weniger Neueinstellungen, so Fock. Zum anderen werden nicht alle Auszubildenden übernommen und die melden sich dann erstmal arbeitslos. Am Montag startet das neue Ausbildungsjahr und das Interesse an einer beruflichen Ausbildung hat laut Arbeitsagentur zugenommen. Trotzdem sind dort noch gut 3.000 offene Ausbildungsplätze gemeldet. Besonders im Verkauf und im Einzelhandel werden noch Azubis gesucht.
2: Im Fall des einsturzgefährdeten Hauses in Altona erheben die Bewohner schwere Vorwürfe gegen den Eigentümer. Seit gut einer Woche konnten sie nicht mehr in ihre Wohnungen. Hanna Freitag.
10: Etwa 3 Minuten. So lange hätten sie Zeit gehabt, persönliche Gegenstände zu packen und das Haus zu verlassen. So steht es in einem gemeinsamen Schreiben der Bewohnerinnen und Bewohner. Seit Monaten hätten sie auf Risse an den Wänden hingewiesen, sie seien wütend und fassungslos. Der Eigentümer lässt über seinen Anwalt Ben Irle ausrichten, er habe Verständnis dafür, wie belastend die Situation für die Mieter ist. Den Vorwurf, die Einsturzgefahr habe sich seit längerem angekündigt, weist er aber zurück. Gemeldete Mängel seien immer geprüft und wo nötig behoben worden. Mit dem jetzigen Schaden hätten sie nichts zu tun. Bis zum Ende des heutigen Tages muss der Eigentümer dem Bezirksamt Altona ein Konzept vorlegen. Welche Maßnahmen setzt er bis wann um? Das Haus solle saniert und nicht abgerissen werden, betont der Anwalt des Eigentümers. Die Frist werde eingehalten. Wann die Bewohnerinnen und Bewohner zurück können, ist aber offen.
2: Der ADAC erwartet am Wochenende besonders viel Stau auf den Straßen zur Nord- und Ostsee. Mit dem Ferienbeginn in Bayern und Baden-Württemberg hat ab heute ganz Deutschland Schulferien. Besonders voll wird es laut ADAC auf der A1 zwischen Bremen, Hamburg und Fehmarn, auf der A7 Hannover-Hamburg-Flensburg, auf der A23 Hamburg-Heide und auf der A24 Hamburg-Schwerin-Berlin.
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1: Ja, da hat der ADAC recht. Das sehen wir jetzt aktuell schon. Schauen wir gleich drauf. Erst gucken wir uns das Wetter an für Hamburg, das heute ganz angenehm ist. Da ist viel Sonne mit dabei. Bis 5 Stunden können wir einsammeln an Sonnenscheinstunden, aber auch einige Quellwolken. Weitgehend aber trocken der Tag in Schnelsen. Im Moment 21 Grad bis zu 26 Grad werden es. Gibt ein kleines Schauerrisiko für den Abend, aber die meisten werden noch trocken durch den Tag kommen. Das Wochenende ähnlich wie heute dann mit Sonne und Wolken und 24 bis 26 Grad. Jetzt Blitzer und Staus aus dem Verkehrszentrum Roter Baum. Vorsicht auf der A1 Hamburg Richtung Lübeck zwischen dem Kreuzberg der Heide und Bad Oldesloe. Da liegt ein Kantholz auf der Fahrbahn. Dann A1 Lübeck Richtung Bremen zwischen Oehendorf über die Norderelbbrücke bis Stillhorn. 8 Kilometer Stau und stockender Verkehr. Da dauert es eine Dreiviertelstunde länger. Die A7 Flensburg Richtung Hamburg zwischen Schnelsen und dem Elbtunnel. 8 Kilometer Stau und stockender Verkehr, eine halbe Stunde plus. Und in Gegenrichtung sieht es genauso aus. Hannover Richtung Flensburg auf der A7 zwischen Hausbruch durch den Elbtunnel bis Othmarschen. 8 Kilometer stockend, halbe Stunde plus. Und weil die A7 so voll ist und da Stau ist, gibt es auch Staus auf den Straßen der Stadt rund um die A7 Anschlussstellen Othmarschen und Waltershof. Da geht teilweise auch wirklich wenig. Dann vor den Elbbrücken in der Stadt Staus, vor allem Amsingstraße und Heidenkampsweg und die Straßen dazwischen. 20 bis 30 Minuten plus müssen Sie da einrechnen. Dann wird der CSD gerade vorbereitet, der ja läuft und dann entlang der Alster und am Rathausmarkt schon für gesperrte Straßen sorgt. Die werden bis Montag 6 Uhr wahrscheinlich gesperrt sein. Und am Billhorner Deich Höhe Billstraße. Da im Moment die Ampeln außer Betrieb. Das war's. Ihnen heute eine gute und sichere Fahrt. Ich bin Philipp von Kageneck und habe ein Problem für Tina Turner gelöst. Sie mag keinen Regen, macht nichts an so einem Tag wie heute. Haben wir keinen Regen? 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

0: Shrek and Stevens bei NR 90,3. You drive me crazy um 16 Minuten nach 1 am Freitagnachmittag. Jetzt kommt Selina Seemann, die erzählt vom Start auf dem Jakobsweg. Da war sie mit ihrem Vater unterwegs und sie mussten sich in Geduld üben. Eine rutschende Socke hat sie fast ausgebremst. Das Ganze natürlich auf Platt.
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Das ist ja wie ein musikalisches Wimmelbild. Immer wieder, wenn man dieses Lied hört. We are the world hier bei NDR 90,3 USA for Africa. Das sind, glaube ich, 3 Busladungen voll der größten Stars aller Zeiten, die dieses Lied gemacht haben, Mitte der 80er. Da ist es jetzt die nächsten 4 Minuten schon etwas überschaubarer. Nicht ganz so viele, aber auch sehr viel Talent. Die Kinks, Lola bei NDR 90,3.

Sind, glaube ich, fertig. Die Kings. Lola bei NDR 90,3 passt uns zeitlich, ehrlich gesagt, ganz gut in den Kram. Denn es ist 2:30. Und da schauen wir auf Seite für uns in Hamburg. Das ist relativ unspektakulär. Immer mal wieder dichte Quellwolken, die durchs Bild ziehen. Dazwischen dann auch sonnige Phasen. Und die Temperaturen, ja, normal für den Sommer. Bis zu 26 Grad heute. Aktuell in Hamm 22 Grad. Der Tag wohl fast durchweg trocken. Aber gegen Abend steigt das Schauerrisiko. Da kann vielleicht auch noch mal ein kleines Gewitter mit dabei sein. Das ist auch der Trend fürs Wochenende, ähnlich wie heute. Allerdings etwas mehr Sonne als Wolken, 24 bis 26 Grad die Topwerte. Und auch da kann es dann mal zu Schauern oder kleinen Gewittern kommen. Jetzt Blitzer und Staus aus dem Verkehrszentrum Roter Baum. Vorsicht auf der A1 Lübeck Richtung Hamburg zwischen Billstedt und Morfleet. Da ist eine ungesicherte Unfallstelle. Und Achtung auf der A7 Hamburg Richtung Hannover zwischen Waltershof und Hausbruch. Da steht ein defektes Fahrzeug. So, und dann gucken wir mal. Die Autobahnen sind knüppelvoll. A1 zum Beispiel Lübeck Richtung Bremen. Zwischen Öhendorf und Stillhorn 8 Kilometer Stau und stockender Verkehr. Eine Dreiviertelstunde dauert es dort länger. Dann die A1 Hamburg Richtung Bremen zwischen Hollenstedt und Heidenau. 3 Kilometer Unfallstau, auch eine gute Viertelstunde, die es dort länger dauert. Dann der Elbtunnel, Sie ahnen's, da auch Stau in beiden Richtungen auf der A7. Flensburg Richtung Hamburg einmal zwischen Schnelsen und dem Elbtunnel. 8 Kilometer stockt's, 25 Minuten dauert's länger. Und die A7 Hannover Richtung Flensburg zwischen Hausbruch und durch den Elbtunnel bis Othmarschen auch 8 Kilometer stockender Verkehr und eine halbe Stunde plus. Dann die A7 Hannover Richtung Hamburg, bisschen weiter draußen zwischen Thieshope und dem Horster Dreieck. 4 Kilometer stockt wegen Bauarbeiten, auch eine gute Viertelstunde, die da drauf kommt. Und die A24 Hamburg Richtung Berlin zwischen Rheinbeek und Schwarzenbeek-Grande. 4 Kilometer Stau, da dauert es eine halbe Stunde länger. Wir gucken auf die Straßen der Stadt, die in Teilen auch sehr voll sind. Vor allem vor den Elbbrücken, da gibt es Staus auf Amsingstraße und Heidenkammsweg und auch den Querstraßen zwischen diesen beiden. Da kommen 20 bis 30 Minuten drauf. Und dann haben wir auf den Straßen der Stadt Staus rund um die A7 Anschlussstellen Othmarschen und Waltershof. Da auch teils bis 30 Minuten, die es länger dauert. Dann haben wir noch Sperrungen in Vorbereitung auf den CSD entlang der Alster. Und am Rathausmarkt sind jetzt schon mehrere Straßen gesperrt. Das wird auch bis Montag früh um 6 so bleiben. Und ein Ampelausfall am Billhorn. Deichhöhe, Billstraße, da sind die Ampeln außer Betrieb. Das war's dann aber. Reicht auch, finde ich. Gute und sichere Fahrt. Jetzt erstmal durchatmen. Talk, talk. It's my life bei NDR 90,3. Ich bin Philipp von Kageneck und wünsche einen zauberhaften Freitagnachmittag.

0: 13.38 Uhr ist es.
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0: Ach, Hamburg im Sommer ist schön und da ist in den Parks ja natürlich immer viel los. Das ist toll. Auf der einen Seite, hat aber leider auch negative Seiten. Silke Brothage aus Eimsbüttel, die hat sich bei uns gemeldet.
2: Meine Hamburger des Tages sind die Kollegen von der Stadtreinigung, die jeden Morgen den Sternschanzenpark wieder wie einen Park aussehen lassen, nachdem abends und nachts die Menschen, die da gesessen, gegrillt, getrunken, was weiß ich was gemacht haben, ihren ganzen Müll da gelassen haben. Es ist jeden Abend eine Müllhalde und es ist wirklich jeden Morgen wieder aufgeräumt. Dafür ein riesiges Dankeschön und das sind für mich die Hamburger des Tages.
0: Da gehen beide Daumen hoch.
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0: Rod Stewart bei NDR 90,3. Wir sind Hamburg. Das sagen wir immer. Ist auch eine schöne Stadt hier. Wir sagen das aber nicht nur. Wir füllen das auch ein bisschen mit Leben.
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0: eine bezaubernde Stimme hat sie. Lene Marlin in Sitting Down hier bei NDR 90,3.
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0: Und gleich der Mann, der uns bei der 80er-Party im Volksparkstadion alle verzaubert hat. Boy George, Everything I Own. Hören wir gleich nach den Nachrichten. Die kommen jetzt mit Finn Kessler.
2: Guten Tag. Es ist 14 Uhr.
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2: Die neue Sternbrücke in Altona ist fertig eingehoben. FIFA-Investorenpläne stehen nach Protest offenbar vor dem Aus. In der Innenstadt beginnt das große Pride Week Straßenfest. Das Wetter, Sonne und Wolken bis 26 Grad heute. Es war das Ereignis in Altona, der Transport der neuen Sternbrücke. Jetzt ragt sie riesig über der Kreuzung Max-Brauer-Allee und Stresemannstraße. Die neue 3700 Tonnen schwere Eisenbahnüberführung ist nun fertig eingehoben. Reinhard Postelt.
3: Keine Visualisierung kann das Bild hier vor Ort ersetzen. Eine riesige Brücke, 21 Meter hoch, thront ab heute über den nun eng wirkenden Straßen und den Gründerzeithäusern der Umgebung. Der Stadtteil hat sich verändert für 100 Jahre. So lange soll die Sternbrücke täglich fast 1000 Züge und S-Bahnen tragen. Ab Ende August sollen sie rollen. Eine ist hier der stille Star der Passanten, Jana Wittmeier, die verantwortliche Projektleiterin der Bahntochter Infrago. Wildfremde Schaulustige gratulieren ihr. Und Jana Wittmeier ist einfach nur erleichtert.
4: Der pünktliche Einbau der Sternbrücke erfüllt hier alle mit Stolz. Die Laune ist richtig gut auf der Baustelle. Die Erleichterung ist da, es hat alles geklappt. Wir haben die Brücke pünktlich an ihren Bestimmungsort geschoben. Sie wurde dann bis in die Morgenstunden abgesenkt, abgesetzt. Ist eine große Herausforderung gewesen, aber es gibt immer Lösungen.
3: Auf den Zentimeter habe alles gepasst beim Einbau heute früh. Spezialisten sind zur Stunde dabei, die Aufliegepunkte der 3700 Tonnen schweren Brücke zu prüfen. Dann folgt der Einbau der Gleise und der Oberleitungen.
2: Und wie die neue Sternbrücke eingehoben aussieht, sehen Sie auch in der NDR Hamburg App. Die EU-Kommission hat Spanien Hilfe angeboten, um die Lage in Ceuta unter Kontrolle zu bringen. Laut spanischen Angaben haben mehr als 60.000 Migranten die spanische Exklave in Nordafrika erreicht. Mindestens 34 Menschen starben demnach bei dem Versuch, das Gebiet, das zur Europäischen Union gehört, zu erreichen. Mittlerweile ist das spanische Militär vor Ort im Einsatz. Die Soldaten sollen die Grenze zu Marokko verstärken. Der Widerstand gegen die WM-Pläne von FIFA-Chef Gianni Infantino wächst. Sein Chefberater ist Medienberichten zufolge aus Protest zurückgetreten. Und nach den beiden Fußballverbänden, die Europa, Nord- und Mittelamerika sowie die Karibik vertreten, geht jetzt auch der Asienverband auf Abstand zu Infantino. Martin Thiel.
5: Damit könnte das Vorhaben scheitern, da diese drei Verbände mit ihren Ländern über eine Mehrheit bei den 211 Mitgliedern verfügen, die Teil der FIFA sind. Zuvor hatte die FIFA noch auf die starke Kritik an ihren Investorenplänen reagiert. In einer Mitteilung heißt es, der Weltverband nehme die öffentlich geäußerten Rückmeldungen und Bedenken zur Kenntnis und respektiere diese. Zugleich bekräftigte die FIFA ihr Bekenntnis zu einem offenen und demokratischen Konsultationsprozess über die Investorenpläne. Am Dienstag war bekannt geworden, dass die FIFA und ihr Präsident Gianni Infantino über eine Tochtergesellschaft kommerzielle Rechte an der WM und weiteren Turnieren an private Investoren verkaufen will. Seither gibt es kräftigen Gegenwind. Jetzt lehnen offenbar schon mehr als die Hälfte der FIFA-Mitglieder die Investorenpläne ab. Die UEFA, der Europäische Fußballverband, beschloss sogar einstimmig, die FIFA-Turniere zu boykottieren, falls Infantino sein Vorhaben weiterverfolgt.
2: Die Pride Week in Hamburg lädt zum großen Straßenfest in der Hamburger Innenstadt. Rund um Jungfernstieg, Ballindamm und Rathausmarkt dreht sich alles um queeres Leben. Viele Vereine fordern an Ständen zu Gesprächen und Austausch auf. Aus der Innenstadt, Carsten Sekund.
6: Der Jungfernstieg erstrahlt zwischen Neuer Jungfernstieg und Ballindamm Regenbogenfarben. Fahnen wehen hier im Wind. Ich sehe regenbogenfarbene Flaggen, Plakate, Girlanden, Wimpel, es werden Fähnchen verteilt, Pride-Flaggen. Man möchte Flagge zeigen. Das hört man hier immer wieder in den Gesprächen mit den Menschen. Jetzt erst recht nach Berlin hört man immer wieder. Es gibt ernste Stellen hier. Da gibt es zum Beispiel Beratungsangebote für Schwule und Lesben. Aber die Lust zum Feiern, die ist auch groß. Und auch viele Stände haben so augenzwinkernde, fast fröhliche Überschriften. Was lese ich hier? Geile Getränke oder Lusty Eis. Also mit vielen fröhlichen Menschen da drauf. Es soll gefeiert werden. Und davon spüre ich jetzt schon einiges hier auf dem Jungfernstieg.
2: Der ADAC erwartet am Wochenende besonders viel Stau auf den Straßen im Norden. Denn mit dem Ferienbeginn in Bayern und Baden-Württemberg sind ab heute in ganz Deutschland Schulferien. Besonders voll wird es laut ADAC vor allem auf den Autobahnen Richtung Nord- und Ostsee. Unter anderem auf der A1, der A7 und der A23.
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0: Jawohl, hat der ADAC recht mit seiner Einschätzung. Die Straßenlage jetzt schon angespannt. Schauen wir uns gleich an. Das Wetter gucken wir uns jetzt mal an für uns in Hamburg. Das ist in Ordnung. Da sind ein paar dichtere Quellwolken unterwegs. Zwischendurch immer mal wieder sonnige Phasen. 22 Grad messen wir dazu in Langenhorn. 26 Grad heute maximal. Und es wird für die meisten trocken durch den Tag geben. Abends, da gibt es ein kleines Risiko, dass mal Schauer oder ein kleines Gewitter sich nach Hamburg verirrt. Das ist übrigens das Wetter von heute, auch der Trend fürs Wochenende. Da sind immer mal wieder Wolken mit dabei, aber doch mehr Sonne als Wolken am Wochenende. Bei 24 bis 26 Grad maximal. Jetzt Blitzer und Staus aus dem Verkehrszentrum Roter Baum. Vorsicht auf der A1 Lübeck Richtung Hamburg zwischen Billstedt und Moorfleet. Da ist eine ungesicherte Unfallstelle. Und Achtung auf der A23 Hamburg Richtung Heide zwischen Pinneberg Nord und Tornisch. Da liegen Gegenstände. So, dann schauen wir mal. Es gibt wirklich viele Staus auf Autobahnen und Straßen der Stadt im Moment. Die A1 Lübeck Richtung Bremen zwischen Oedendorf und Stillhorn. Da haben wir 8 Kilometer Stau und stockenden Verkehr. Eine Dreiviertelstunde dauert es länger. Dann die A1 Hamburg Richtung Bremen zwischen Hollenstedt und Heidenau. 4 Kilometer Stau wegen eines Unfalls. Auch da bis zu 30 Minuten Verzögerung. Rund um den Elbtunnel auf der A7 auch Staus. Flensburg Richtung Hamburg einmal zwischen Schnelsen und dem Elbtunnel. 8 Kilometer Stau und stockender Verkehr, 30 Minuten plus. Und in Gegenrichtung Hannover Richtung Flensburg zwischen Hausbruch durch den Elbtunnel bis Othmarschen. 8 Kilometer stockend und 25 Minuten Verzögerung. A7 Hannover Richtung Hamburg zwischen Tieshope und dem Horster Dreieck. Da stockt's 4 Kilometer baustellenbedingt, gut 15 Minuten plus. Und A24 Hamburg Richtung Berlin zwischen Rheinbeck und Schwarzenbeck-Grande. 4 Kilometer Stau. Da kommt eine halbe Stunde drauf. Auf den Straßen der Stadt, da ist auch einiges geboten. Rund um die Elbbrücken stadtauswärts die Straßen voll, also Amsingstraße und Heidenkampsweg vor allem, aber auch die ganzen Seitenstraßen voll. 20 bis 30 Minuten müssen Sie da einrechnen extra. Und rund um die A7 Anschlussstellen Staus auf den Straßen der Stadt, weil die A7 so voll ist. Und das betrifft vor allem Othmarschen und Waltershof. Da gibt es auch lange Staus rund um die Autobahn. Dann am Billhorner Deich, die Ampeln außer Betrieb, Höhe Billstraße, da aufpassen. Und der CSD wird vorbereitet, deswegen sind an der Alster und dem Rathausmarkt bereits einige Straßen gesperrt. Das wird auch bis Montag früh um 6 so bleiben. Gute und sichere Fahrt wünsche ich Ihnen. Guten Tag, ich bin Philipp von Kageneck und wir haben es gerade gehört. Der CSD wird vorbereitet, die Straßen sind teils schon gesperrt und viele freuen sich auf ihren CSD-Besuch oder eben doch nicht. Nach dem Abbruch des CSDs in Berlin, nachdem es da eine Tote zu beklagen gab bei einem Anschlag, ist die Stimmung wahrscheinlich eine andere. Das wollten wir wissen, da haben wir uns in der Stadt umgehört. Die Antworten, die hören Sie in 8 Minuten hier.

0: Viertel nach zwei ist es. Hier ist NDR 90,3 in einer Woche, die bei uns in der Stadt ja nun wirklich ganz besonders bunt gewesen ist. Regenbogenfarben überall auf Fahnen, auf Plakaten, an den Bushaltestellen. Es ist nämlich Pride Week in Hamburg. Dabei geht es darum, dass unter anderem Schwule, Lesben, die gesamte Community sich deutlich zeigen und auf Probleme aufmerksam machen. Das Motto in diesem Jahr ist solidarisch queer. Haltung zeigen für eine Zukunft ohne Angst. Und morgen dann, ja, das ist dann der Höhepunkt der Pride Week, die große Christopher Street Day Demo. 250.000 Menschen werden da erwartet. Die Sicherheitsvorkehrungen, ohnehin hoch gewesen, wurden nochmal erhöht wegen des Anschlags beim CSD in Berlin am vergangenen Sonnabend. Das haben Sie ja wahrscheinlich mitbekommen. Bei diesem Anschlag starb eine Frau und 29 Menschen wurden da verletzt. Die Frage wahrscheinlich dann bei einigen, ja, zur CSD Demo in Hamburg hingehen oder nicht? Die, die wir gesprochen haben, die sehen das so wie Vanessa, die gerade beim CSD-Straßenfest am Jungfernstieg ist.
1: Jetzt erst recht, gilt natürlich, aber ich würde sagen, galt sowieso schon immer. Und ein mulmiges Gefühl, ich glaube auch das ist was uns schon lange begleitet. Ich glaube, jetzt ist es vielleicht ein bisschen verstärkt, aber nichtsdestotrotz würde ich einfach sagen, kommt alle, lasst gemeinsam zeigen. Ein mulmiges Gefühl hindert uns nicht dran, zusammenzustehen.
0: Morgen dann werden 250.000 Menschen erwartet bei der Christopher Street Day Demo. Das begleiten wir natürlich dann auch hier bei NDR 90,3.

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Ein Meisterwerk nähert sich seinem Ende. Jetzt ist es soweit. Simon & Garfunkel, The Boxer bei NDR 90,3. Pünktlich fertig geworden, um genau 2:30. Zeit aufs Wetter zu schauen. Für uns heute hier in Hamburg, das ist in Ordnung. Da kann man sich nicht so richtig beklagen, glaube ich. Es gibt immer wieder sonnige Momente, einige dickere Wolken, die mal durchziehen, aus denen bislang aber nichts rauskommt. 22 Grad messen wir jetzt in Eidelstedt. Bis zu 26 können es heute werden. So, Richtung Abend, da könnten dann nochmal Schauer oder vielleicht sogar Gewitter auftauchen, denn so in der Deutschen Bucht und in Niedersachsen, da sind schon einige Gewitter unterwegs. Für Niedersachsen gibt es da jetzt auch eine Unwetterwarnung. Nicht für uns hier in Hamburg, aber daran sehen Sie, da ist schon Bewegung rund um Hamburg in der Luft. Könnte also sein, dass es uns heute Abend auch noch ein bisschen trifft. Das Wochenendwetter auch ähnlich unaufgeregt. Einige Wolken, aber reichlich Platz für die Sonne bei 24 bis 26 Grad maximal. Blitzer und Staus jetzt aus dem Verkehrszentrum Roter Baum. Ja, da ist es richtig voll auf den Autobahnen. Aufpassen müssen Sie auf der A1 Lübeck Richtung Hamburg. Zwischen Billstedt und Moffledt. Da ist eine ungesicherte Unfallstelle. Achtung auf der A7, Flensburg Richtung Hamburg, zwischen dem Dreieck Nordwest und Stellingen. Auch da eine ungesicherte Unfallstelle. Und A23, Vorsicht, Hamburg Richtung Heide, zwischen Pinneberg Nord und Tornesch. Da liegen Gegenstände. So, die Autobahnen alle knüppelvoll, so kann man es kurz zusammenfassen. Auf der A1 Lübeck Richtung Bremen zwischen Oeyendorf und Stillhorn 8 Kilometer. Stau und stockender Verkehr. Dreiviertel Stunde dauert es dort länger. Dann rund um den Elbtunnel auf der A7 geht auch wenig. Einmal Flensburg Richtung Hamburg zwischen Schnelsen Nord und dem Elbtunnel 10 Kilometer Stau und stockender Verkehr. 50 Minuten dauert es dort länger. Dann in Gegenrichtung die A7 Hannover Richtung Flensburg zwischen Hausbruch und dem Elbtunnel 8 Kilometer Stau und stockender Verkehr und deutlich über eine halbe Stunde die Verzögerung. Und die A24 von Hamburg Richtung Berlin zwischen Rheinweg und Schwarzenbeck-Grande. Da gibt es 4 Kilometer Stau und es dauert eine halbe Stunde länger. Gucken wir auf die Straßen der Stadt. Da haben wir lange, lange Staus rund um die A7 Anschlussstellen Othmarschen und Waltershof. Weil eben die A7 in beiden Richtungen dicht ist, gibt es da Staus auf den Straßen der Stadt. 20 bis 30 Minuten dauert es länger. Und auch rund um die Elbbrücken stadtauswärts auf den Straßen gibt es stockenden Verkehr und Staus. Also allen voran Amsinkstraße und Heidenkammsweg und die Seitenstraßen und dazwischen die Straßen. Überall stockt es, dauert gute 30 Minuten länger. Dann ist morgen ja der CSD und deswegen wegen der Vorbereitungsarbeiten entlang der Alster und am Rathausmarkt schon mehrere Straßen gesperrt. Das wird bis Montag früh um 6 auch so bleiben. Ihnen heute eine gute und sichere Fahrt. Guten Tag, ich bin Philipp von Kageneck. Urlaubszeit ist ja immer auch ein bisschen Lesezeit. Man hat plötzlich so wahnsinnig viel Zeit am Tag, ein tolles Buch zu lesen. Aber was ist ein tolles Buch? Wenn man es nachher ausgelesen hat und merkt, es war nicht gut, dann ist es zu spät. Da sind wir froh, dass wir Daniel Kaiser haben aus unserer Kulturredaktion mit seinem Podcast Eat, Read, Sleep. Hat er massenweise Büchertipps. Die lässt er in 8 Minuten hier bei uns raus.

0: gut, so kommst du natürlich auch schnell in Urlaub als Rocketman. Elton John bei NDR 90,3. 14.41 Uhr haben wir es jetzt an diesem Freitag und wir sind ja in der Urlaubszeit und man muss ja auch gar nicht weit weg. Also man kann sich im Urlaub auch auf dem Balkon oder der Terrasse oder im Freibad wie weit weg gereist fühlen, als wäre man stundenlang irgendwo hingeflogen. Vor allem, wenn man die passende Urlaubslektüre dabei hat, die irgendwo anders spielt als zu Hause, dann ist es ein bisschen Urlaub im Kopf. Die Auswahl ist allerdings riesig. Und bei Büchern hat man leicht mal einen Fehlgriff getan, merkt es aber erst 400 Seiten später. Zum Glück gibt's ja den NDR-Bücher-Podcast Eat, Read, Sleep. Da gibt's immer ganz großartige Tipps. Und einer der Podcast-Hosts, das ist ein Mann, den Sie sehr gut kennen, nämlich Daniel Kaiser, hier von uns, von NDR 90,3. Kennen Sie auch aus dem Kulturjournal zum Beispiel. Daniel, du sagst, das Meeresdunkel von Till Reiter, einer der schönsten aktuellen Bestseller ist. Was hat dir da besonders gefallen?
1: Die Stimmung vor allem. Das ist schon toll erzählt. Die verschiedenen Figuren, die Hinweise, die falschen Fährten. Es geht um zwei Familien aus Hamburg, die wollen Urlaub machen auf Mallorca. Reisen getrennt an. Und die kennen sich gar nicht und stellen vor Ort fest, sie haben beide dasselbe Haus an einer Klippe gebucht. Ein Fehler im Buchungssystem, ein komischer Zufall oder Absicht. Sie verbringen Zeit miteinander, sie kommen sich näher, sehr schnell. Die Paare streiten sich, kommen sich auch also über Kreuz ein bisschen näher. Es brodelt und wabert die ganze Zeit. Man hört Katzen schreien, es gibt Schatten im Garten, es gibt ein Unwetter und plötzlich liegt einer tot auf dem Küchentisch. Ich sag mal so, das ist jetzt kein Nackt- und Zerhackt-Thriller à la Fitzek, sondern ein bisschen tiefgründiger und behutsamer, aber richtig schön spannend erzählt.
0: Großartiger Tipp, vielen Dank, Daniel Kaiser. Gucken Sie mal, da ist der Urlaub im Buch gebucht, quasi. Meeresdunkel von Till Reiter. So heißt das Buch. Das ist der Tipp von Daniel Kaiser aus dem Podcast Eat, Read, Sleep. Haben Sie gehört? Hier bei NDR 90,3.

kein One-Way-Ticket Richtung Urlaub. Mit dem Gedanken haben wir alle schon mal gespielt, oder? Hier ist NDR 90,3 um 14.50 Uhr. Ich habe jetzt hier mein Ticket gebucht in Richtung Wochenende. Ich bin Philipp von Kageneck, sage freundlichst Tschüss und wünsche Ihnen ein ganz grandioses Wochenende, in das Sie begleitet werden. Und zwar mit richtig viel guter Laune gleich ab 15 Uhr. Nämlich ist Stefan Heller hier für Sie. Von 15 bis 19 Uhr. Und Phil Collins, damit wir ein bisschen kuschelig sind, habe ich Ihnen noch ausgelegt hier.

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2: 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Sweet 16 von Billy Idol hören wir gleich. Finn Kessler erstmal mit allem, was aktuell ist.
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3: Die neue Sternbrücke in Altona ist fertig eingehoben. Bundeskanzler Merz fordert besseren Schutz der EU-Außengrenzen. HSV und FC St. Pauli feiern morgen Saisoneröffnung. Das Wetter, Sonne und Wolken bis 26 Grad. Es war das Ereignis in Altona, der Transport der neuen Sternbrücke. Jetzt ragt sie riesig über der Kreuzung Max-Brauer-Allee und Stresemannstraße. Die neue 3700 Tonnen schwere Eisenbahnüberführung ist nun fertig eingehoben. Reinhard Postelt.
4: Keine Visualisierung kann das Bild hier vor Ort ersetzen. Eine riesige Brücke, 21 Meter hoch, thront ab heute über den nun eng wirkenden Straßen und den Gründerzeithäusern der Umgebung. Der Stadtteil hat sich verändert für 100 Jahre. So lange soll die Sternbrücke täglich fast 1000 Züge und S-Bahnen tragen. Ab Ende August sollen sie rollen. Eine ist hier der stille Star der Passanten, Jana Wittmeier, die verantwortliche Projektleiterin der Bahntochter Infrago. Wildfremde Schaulustige gratulieren ihr. Und Jana Wittmeier ist einfach nur erleichtert.
5: Der pünktliche Einbau der Sternbrücke erfüllt hier alle mit Stolz. Die Laune ist richtig gut auf der Baustelle. Die Erleichterung ist da, es hat alles geklappt. Wir haben die Brücke pünktlich an ihren Bestimmungsort geschoben. Sie wurde dann bis in die Morgenstunden abgesenkt, abgesetzt. Ist eine große Herausforderung gewesen, aber es gibt immer Lösungen.
4: Auf den Zentimeter habe alles gepasst beim Einbau heute früh. Spezialisten sind zur Stunde dabei, die Aufliegepunkte der 3700 Tonnen schweren Brücke zu prüfen. Dann folgt der Einbau der Gleise und der Oberleitungen.
3: Und wie die neue Sternbrücke eingehoben aussieht, sehen Sie in der NDR Hamburg App. Rund 60.000 Menschen sind mittlerweile über Marokko nach Ceuta geflüchtet. Hintergrund ist eine Entscheidung des obersten Gerichts in Spanien. Demnach dürfen Migranten, die übers Meer in die spanische Exklave kommen, nicht sofort zurückgeschickt werden. Bundeskanzler Friedrich Merz schaltet sich nun ein und fordert, die EU-Außengrenzen stärker zu schützen. Aus Berlin, Georg Schwarte.
6: Nachdem bisher Zehntausende afrikanische Migranten in die spanische Exklave Ceuta strömen, fordert Bundeskanzler Merz alle EU-Mitgliedstaaten auf, die Außengrenzen der Europäischen Union zu schützen. Merz ließ mitteilen, Spanien müsse die Situation möglichst schnell wieder in den Griff bekommen. Er stehe im Kontakt mit der spanischen Regierung und begrüße die spanische Absicht, die so wörtlich illegalen Migranten nicht auf den europäischen Kontinent zu lassen. Zugleich erwarte der Bundeskanzler, dass Marokko die Migranten unverzüglich wieder zurücknehme. Der spanische Ministerpräsident Sanchez hat mittlerweile das Militär aktiviert und ist selbst vor Ort in Ceuta eingetroffen. Frankreich verstärkt seit gestern Abend seine Kontrollen an der spanischen Grenze, während die ersten EU-Staaten den Ausschluss Spaniens aus dem EU-Schengen-Raum fordern.
3: Der geplante Verkauf von WM-Anteilen an private Investoren sorgt für ein Erdbeben in der Fußballwelt. Die FIFA kann nicht damit rechnen, dass für ihre Pläne eine Mehrheit zusammenkommt. Die Fußballverbände für Asien, Europa, Nord-, Mittelamerika und die Karibik wenden sich gemeinsam gegen die FIFA. Auch der Widerstand gegen deren Chef Gianni Infantino wächst. Sein Chefberater ist bereits aus Protest zurückgetreten. Im Volksparkstadion und im Millerntor-Stadion wird morgen wieder Fußball gespielt. Der HSV und der FC St. Pauli feiern morgen ihre offizielle Saisoneröffnung mit unterschiedlichem Programm. Janine Legrand.
7: Graffiti-Wand, Soccercourt und Glücksrad. Ab 9 Uhr öffnet der HSV die Tore und verwandelt den Parkplatz vor dem Stadion zu einem Festivalgelände. Das Highlight, beide Bundesliga-Teams, sowohl das der Frauen als auch das der Männer, werden auf einer Bühne mit allen Neuzugängen vorgestellt. Der Eintritt auf das Festivalgelände ist frei. Im Anschluss verlagert sich der Fokus dann ins Volksparkstadion mit den Testspielen gegen die beiden englischen Erstligisten vom FC Everton. Der FC St. Pauli empfängt am Abend den spanischen Erstligisten Deportivo La Coruña. Das letzte Testspiel vor dem Auftakt in die zweite Bundesliga wird insgesamt über 120 Minuten gespielt. Anpfiff ist um 18.30 Uhr. Der Verein hat dazu aufgerufen, vor dem Spiel beim CSD, dem Christopher Street Day, gegen jede Form von politisch und religiös motiviertem Hass Flagge zu zeigen.
3: Ein Hauch von Hollywood auf der Reeperbahn. Theatermacher Corny Littmann ist mit einem Stern vor dem Schmidt-Theater ausgezeichnet worden. Damit würdigt der Bezirk Hamburg-Mitte seinen lebenslangen Einsatz für Kultur auf St. Pauli. Littmann ist Mitbegründer und Leiter von 3 Theatern auf der Reeperbahn. Der erste Stern der Stadt wurde 1996 für Hamburgs Ehrenbürger Udo Lindenberg verlegt.
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2: Und der Corny-Stern würde dann nachher so ab 17 Uhr womöglich funkeln, weil dann kommt die Sonne auch angeblich nochmal wieder dick raus. Freuen wir uns drauf. Ansonsten eher mehr Wolken, Büschen, Sonne, Temperaturen, aber immerhin bis zu 26 Grad. Nachher vielleicht auch noch Gewitter möglich. Die Nacht bleibt trocken, morgen Sonne und Wolken im Wechsel bis 23 Grad, Sonntag auch, dann aber bis 25 Grad. 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Blitzer und Staus aus unserem Verkehrszentrum Roter Baum, A1 zwischen Öchendorf und Dreieck Nordelbe, 8 Kilometer Stau, 3/4 Stunde brauchen Sie länger. Dann zwischen Hollenstedt und Heidenau, 3 Kilometer Stau, dort gab es einen Unfall. Auf der A1 zwischen Maschner Kreuz und Dreieck Nordelbe stockt es. Auf der A7 vor dem Elbtunnel ab Schnellsen Nord auf 8 Kilometern stockender Verkehr. Dann ab Dreieck Südwest und Elbtunnel, also auf der anderen A7-Seite auch 8 Kilometer. Vorher auf der A7 zwischen Thieshobe und Horster Dreieck 4 Kilometer stockender Verkehr. Auf der A24 zwischen Rheinweg und Schwarzenbeek-Grande 4 Kilometer Stau. 30 Minuten brauchen Sie dort länger. In der Stadt auf B75 Bürgerweise bis Billhorner Brückenstraße stockt es auch. Und auf Billhorner Brückenstraße auch noch. Stadtauswärts sowie auf Amsingstraße. Stefan Heller, guter Laune und Hellers Hitparade. Um 15.15 Uhr hören wir mal rein, was wir in dieser Woche vor 40 Jahren, also 1986, in den Charts gehört haben. Bis dahin die größten Hits aller Zeiten. Carl Douglas, Kung Fu Fighting und Billy Idol's Week 16 bei NDR 90,3.

frei für The New Shoes. I Can't Wait. Alles Banane oder was? Platz 2, Bananarama's. Nachhilfestunden für alle, die an Level 42 nicht vorbeikommen. Immer noch Spitze, Platz 1, Lessons in Love. Das haben wir diese Woche vor 40 Jahren gehört. Eieieiei. Und die zwei spielen voll aus. Bananarama's. 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

0: sitzt, wackelt und hat Luft. Die neue Sternbrücke ist jetzt da. Sie sitzt fest an der Max-Brauer-Allee-Ecke, Stresemannstraße. Wir haben ja auch die ganze Nacht berichtet, den ganzen Tag gestern berichtet. Und es ist auch ein Erfolg einer Frau, die für viele mittlerweile sowas wie ein Star geworden ist. Projektleiterin Jana Wittmeier von der Bahntochter InfraGo hat 7 Jahre den Bau der neuen Eisenbahnbrücke geplant und steht nun überraschend für Sie im Rampenlicht. NDR 90,3, Reporter Reinhard Postelt war die letzten Tage da auch immer da auf der Baustelle, hat erstaunliche Dinge erlebt. Jetzt bist du hier im Studio. Was hast du gesehen?
1: Als Jana Wittmeier heute Vormittag am Schulterblatt aus der Baustelle kam, da sprangen immer wieder Radfahrerinnen vom Rad, da liefen Passanten auf die junge Projektmanagerin zu und gratulierten ihr über den Erfolg des Brückeneinhubs. Ganz begeistert sprach etwa Dorothee Maschmann, die mit dem Rad aus Altostdorf zur Sternbrücke gekommen war, der Bahnprojektleiterin ein Lob aus.
2: Sie sieht so frisch aus, wie wenn ein Kind geboren wurde. Da sind wir doch auch alle so erleichtert und der Schmerz ist vergessen und die Anspannung, also wunderbar. Gratulation.
1: Auch Thomas Schrumpf aus Quickborn wollte Jana Wittmeier die Hände schütteln.
3: Ganz, ganz große Klasse. Natürlich ist ja sie nicht alleine, sondern sie macht das im Team, das ist völlig klar. Nur irgendjemand hat ja den Hut auf da und das ist sie halt in diesem Moment. Und einfach beeindruckend, ganz ehrlich, ganz super.
1: Die coole Brückenprojektleiterin ist offenbar ein Vorbild geworden für viele, weil sie gerade mal 36 Jahre alt das größte Bahnprojekt Hamburgs punktgenau gemanagt hat.
0: Ja, wie reagiert denn der neue Star, also Jana Wittmeier, auf die vielen Gratulationen?
1: Na, natürlich bescheiden und beeindruckt.
4: Tatsächlich finde ich das wirklich sehr besonders, dass mich hier fremde Menschen ansprechen, mir gratulieren oder sagen, toll, dass sie das geschafft haben, da habe ich ihnen die Daumen gedrückt und so weiter. Damit hätte ich nie gerechnet und das ist natürlich eine große Ehre.
1: Dabei hätte die Projektleiterin der Bahn ja heute um 10 Uhr eigentlich übermüdet wirken müssen, weil sie bis 4 Uhr früh dabei war, bis die Sternbrücke saß, aber Pustekuchen.
4: Ich habe heute Nacht 4 Stunden Schlaf bekommen, aber die Motivation ist da. Natürlich mit diesem Projekt, mit diesem Erfolg im Rücken, da habe ich viel Motivation, direkt weiterzumachen.
1: Ihren ersten Urlaub gönnt sie sich erst nach dem 31. August, wenn die neue Sternbrücke nämlich für den Zugverkehr freigegeben werden soll, mit 1000 Zügen pro Tag. Und dann ist es gerade mal eine Woche Urlaub. Und dann kümmert sie sich schon wieder um die nächsten Bahnbrückenprojekte im Großraum Hamburg.
0: Zu unserer Brücke jetzt. Was geschieht da gerade noch?
1: Ich habe Techniker gesehen unter dem 3700-Tonnen-Koloss, die Fundamente prüfen. Die Abrissbagger fahren weg. Ja, und noch etwas geschah. Ganze Schwärme an Tauben drehten irritiert ihre Runden über der 21 Meter hohen Brücke, was auch die Passantin Dorothea Maschmann beobachtete.
2: Die Tauben, die haben sich auch schon mit ihr angefreundet. Auf der anderen Seite sitzen bestimmt 100 Tauben sind da schon gelandet und schittern sie voll wahrscheinlich.
1: Ja, so ist es. Zwischen dem Ort des Triumphs und dem Taubenkot liegen manchmal nur Stunden.
0: Und dann irgendwann auch die ersten Aufkleber und Graffiti wahrscheinlich, damit das da auch reinpasst in den Ort des Geschehens. Die Sternbrücke sitzt, Reinhard Postelt berichtet nach dem, was da heute Nacht auch noch alles passiert ist, für NDR 90,3. 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

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Hier ist NDR 90,3 und das Wetter für uns in Hamburg ist doch ganz okay. Bis 26 Grad bekommen wir heute, eher mehr Wolken, ein bisschen Sonne zwischendurch. Ab 17 Uhr kann es eventuell auch noch gewittern, aber dann bleibt es trocken. Morgen bekommen wir Sonne und Wolken in der schönen Mischung. Bis 23 Grad Sonntag auch und dann bis 25 Grad. NDR 90,3 Blitzer und Staus aus unserem Verkehrszentrum Roter Baum. Auf der A1 zwischen Ögendorf und Dreieck Norderelbe brauchen Sie eine Dreiviertelstunde länger, 8 Kilometer Stau. Auf der A1 auch dann zwischen Hollenstedt und Heidenau 3 Kilometer Stau nach Unfall. Und zwischen Maschener Kreuz und Dreieck Norderelbe auf der 1 stockt es. Auf der A7 vor dem Elbtunnel ab Norden. Von Norden kommt ab Schnelsen Nord 8 Kilometer. Von Süden kommt ab Dreieck Südwest auch auf 8 Kilometern. Und dann vorher zwischen Thieshope und Horster Dreieck auf der A7 4 Kilometer stockender Verkehr. Auf der A24 zwischen Rheinbeek und Schwarzenbeek-Grande 4 Kilometer Stau. Halbe Stunde Zeitverzögerung. Und dann in der Stadt. Wie eigentlich jeden Tag. Bürgerweide, Billhorner Brückenstraße, stockender Verkehr. Dann auf der Amsingstraße, Stadt auswärts zwischen Deichtortunnel und Billhorner Röhrendamm stockt es. Und dann ist ja in Vorbereitung auf den CSD entlang der Alster und am Rathausmarkt gibt es mehrere Straßensperrungen. Die werden da bis voraussichtlich Montagmorgen 6 Uhr da sein. Und mehr zum CSD gleich bei NDR 90,3. Wir sind Hamburg, was da so alles geplant ist. Wann, wie, wo, was. Und vor allem natürlich nach dem Vorfall, nach dem Attentat in Berlin, kann man da ohne Angst hingehen zum CSD. Hören wir gleich bei NDR 90,3. Wir sind Hamburg und für Ihre Blitzer- und Staumeldungen rufen Sie uns gerne an. Kostenfrei Ihr Anruf unter 08000 90 3 90 3. Und aus dem Verkehrszentrum Roter Baum geben wir das dann an alle weiter. Für die größten Hits aller Zeiten haben wir Roxy Music, Oh Yeah und Kim Wilde vor knapp 2 Wochen bei der 80er Live Party von uns im Volksparkstadion dabei gewesen und den hatte sie auch mitgebracht. You Came, NDR 90,3, wir sind Hamburg.

0: Jetzt erst recht oder, also da habe ich ein mulmiges Gefühl. Pride Week haben wir bei uns in Hamburg und morgen die große Demo der CSD. Umzug über Steindamm und noch so viel Straßen mehr. Manuel Opitz ist Sprecher von Pride Hamburg, jetzt live im Studio. Wie geht ihr morgen an die Sache ran? Habt ihr Angst?
1: Also wir haben keine Angst. Wir haben ein Entschlossenheitsgefühl. Das ist genau dieses jetzt erst recht. Und das ist das, was wir aus unserer Community zurückgespielt bekommen, aber auch vom Rest der Gesellschaft hier so in Hamburg. Wir spüren im Moment eine unglaubliche Solidarität insgesamt. Und das trägt uns jetzt gerade durch diese Tage.
0: Ihr habt ganz viele Teilnehmerinnen und Teilnehmer. Wie viele Wagen habt ihr?
1: Dieses Jahr sind so knapp 60 Wagen dabei, also ja, eine ganze Menge.
0: Und dann sind ja auch Laufgruppen dabei.
1: Genau, noch knapp 80 Laufgruppen, also wir sind wirklich eine riesige Masse, die dort am Start sein wird.
0: Und es ist, also ich sag mal als Zuschauer, bringt es einfach Spaß hinzugehen.
1: Ja,
0: also und den
1: absolut.
0: Spaß sollte man sich, glaube ich, auch nicht nehmen lassen. Es ist einfach schön zu sehen.
1: Ja, absolut. Ich glaube, dass dieser CSD für viele Teilnehmende ein sehr emotionaler CSD sein wird, weil wir die Trauer aus Berlin mit uns tragen. Aber wir lassen uns unseren Stolz nicht nehmen und unsere Freude, unsere Lebensfreude auch nicht. Denn ohne Freude haben wir überhaupt gar nichts, wo wir darauf hinarbeiten können.
0: Wo geht's lang? Es geht am Steindamm hinten, also bei der Alsterschwimmhalle da los und wie geht's weiter?
1: Genau, es geht Lübecker Straße los und dann geht's über den Steindamm Richtung Innenstadt vorbei am Zopp, dann Steinstraße und dann drehen wir einmal um und laufen durch die Mönckebergstraße wieder auf den Hauptbahnhof zurück und dann biegen wir nach links zur Lombardsbrücke ab und da ist ja dann auch gleich das Straßenfest. Das heißt, wenn man demonstriert hat, dann kann man sich danach auch was genehmigen.
0: Manuel Opitz von Pride Hamburg live bei NDR 90,3. Wir haben Pride Week. Morgen CSD. Gleich mehr bei NDR 90,3. Wir sind Hamburg.

0: richtig was los bei uns in Hamburg. Morgen ganz schön viel los beim CSD. Wir haben ja Pride Week bei uns in der Stadt und morgen dann die Demonstration, der Umzug. Wann geht's los, Manuel Opitz, Sprecher von Pride Hamburg?
1: Es geht um 12 Uhr los. Wir tun alles, damit wir pünktlich loskommen. Und ich glaube, das wird echt die wichtigste CSD-Demo in der Hamburger Stadtgeschichte nach dem Anschlag in Berlin letztes Wochenende. Jetzt kommt es echt darauf an, dass sich ja das ganz Hamburg zusammenkommt und mit uns gemeinsam einsteht.
0: Und da sagen sich, mein Gefühl, auch viele, da gehe ich jetzt hin, erst recht. Und wer noch nie da war, egal nun, welche Richtung, wer wen mag, sind ja alle willkommen. Wo kann man eigentlich am besten gucken? Wo kann man am besten mit demonstrieren, mit feiern?
1: Also ich glaube, ein ganz toller Ort ist die Mönckebergstraße. Da ist immer eine super gute Atmosphäre und man sieht natürlich da auch die Trucks an einem vorbeiziehen und die Fußgruppen und gleichzeitig hat man irgendwie noch das Rathaus im Hintergrund. Man hat es nicht weit zum Straßenfest und da kann man sich, ja, ich glaube, da hat man einfach einen super, super guten Überblick und kann wertvolle Eindrücke auch einfach für sich sammeln und viel für sich mitnehmen.
0: Was ist für euch morgen das Wichtigste?
1: Morgen ist das Wichtigste, dass wir zeigen, wir sind stärker als Hass und Gewalt. Wir stehen zusammen, wir halten zusammen, aber auch, dass wir ein Gemeinschaftsgefühl erzeugen. Ein richtiges Gemeinschaftsgefühl in Hamburg zwischen queeren Menschen und nicht-queeren Menschen. Und deshalb ist das hier auch der Aufruf, kommt alle vorbei morgen, unterstützt uns, geht mit uns zusammen auf die Straße. Wir freuen uns auf euch.
0: Und wir werden darüber berichten, NDR 90,3, morgen live vom CSD, live von der Demonstration. Das war Manuel Opitz, Sprecher von Pride Hamburg. NDR 90,3, wir sind Hamburg.

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2: Always the Sun, den Riesenhit von den Stranglers. Den hören wir gleich. Finn Kessler jetzt mit allem, was aktuell ist.
3: Guten Tag, es ist 16 Uhr.
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3: Arbeiten an der eingehobenen Sternbrücke laufen weiter. Bundeskanzler Merz fordert besseren Schutz der EU-Außengrenzen. Bildungsministerin Prien besucht Lufthansa Technik in Hamburg. Das Wetter, Wolken und 24 Grad. Nach dem erfolgreichen Einbau der neuen Sternbrücke in Altona beginnen dort neue Arbeiten. Bis zum 31. August muss alles bereit sein, damit die Brücke für den Zugverkehr freigegeben werden kann. Ab dann rollen täglich 1000 Züge und S-Bahnen über die Überführung. Live im Studio, Reinhard Postelt.
4: Die Bahn gönnt sich keinen freien Brückentag nach dem spektakulären Einbau. Abrissbagger fahren ab, Techniker prüfen unter dem 3.700-Tonnen-Koloss die Fundamente. Und es wird gemalt, sagt Projektleiterin Jana Wiedmeier von der Bahn.
5: Auf der Brücke jetzt aktuell beginnt dort wieder Korrosionsschutzarbeiten, also die letzten Anstriche auf dem Stahl werden durchgeführt. Und sonst geht es ja links und rechts weiter mit dem Aufbau der neuen Gleisanlage.
4: Schienen und Oberleitungen kommen im Laufe des Augusts dazu. Da sich die 108 Meter lange Stahlbrücke gestern bei der Hitze kräftig ausgedehnt hatte, freut sich Jana Wiedmeier jetzt über das Wetter.
5: Heute ist ein richtig guter Tag, weil die Brücke wird nicht so viele Temperaturen aufnehmen, weil es bewölkt ist und wir ja auch noch unter der Brücke gerade die Anschlüsse herstellen und da sind halt sehr hohe Temperaturen zum Teil ungünstig.
4: Ab heute werden die roten Stahlspanten abgenommen, die viele hübsch fanden. Doch sie waren nur ein Transportschutz. Es bleibt eine graue Brücke mit bunten Leuchtdioden auf ihrer Unterseite.
3: Die Lage in der spanischen Exklave Ceuta spitzt sich zu. Dort sind laut spanischen Angaben bereits rund 60.000 Menschen angekommen. Mindestens 34 starben bei dem Versuch, den Ort zu erreichen, der zur Europäischen Union gehört. Bundeskanzler Merz schaltet sich nun ein und fordert von Spanien, die Lage schnell wieder in den Griff zu kriegen. Aus Berlin, Georg Schwarte.
6: Nachdem bisher Zehntausende afrikanische Migranten in die spanische Exklave Ceuta strömen, fordert Bundeskanzler Merz alle EU-Mitgliedstaaten auf, die Außengrenzen der Europäischen Union zu schützen. Merz ließ mitteilen, Spanien müsse die Situation möglichst schnell wieder in den Griff bekommen. Er stehe im Kontakt mit der spanischen Regierung und begrüße die spanische Absicht, die so wörtlich illegalen Migranten nicht auf den europäischen Kontinent zu lassen. Zugleich erwarte der Bundeskanzler, dass Marokko die Migranten unverzüglich wieder zurücknehme. Der spanische Ministerpräsident Sanchez hat mittlerweile das Militär aktiviert und ist selbst vor Ort in Ceuta eingetroffen. Frankreich verstärkt seit gestern Abend seine Kontrollen an der spanischen Grenze, während die ersten EU-Staaten den Ausschluss Spaniens aus dem EU-Schengen-Raum fordern.
3: Der geplante Verkauf von WM-Anteilen an private Investoren sorgt für ein Erdbeben in der Fußballwelt. Die FIFA kann nicht damit rechnen, für ihre Pläne eine Mehrheit zu bekommen. Die Fußballverbände für Asien, Europa, Nord-, Mittelamerika und die Karibik wenden sich gemeinsam gegen die FIFA. Auch der Widerstand gegen deren Chef Gianni Infantino wächst. Sein Chefberater ist bereits aus Protest zurückgetreten. Bildungsministerin Karin Prien hat heute Auszubildende und Quereinsteiger bei Lufthansa Technik in Hamburg besucht. Sie will Wirtschaft und Politik stärker vernetzen, um gegen den Fachkräftemangel anzukommen. Jenny Witt.
7: Knapp 600 Auszubildende und mehrere hundert Quereinsteiger arbeiten aktuell bei Lufthansa Technik. Sie sind die Zukunft des Unternehmens. Unter den 11 Ausbildungsberufen sind Triebwerks- und Werkzeugmechanik, Elektronik für die Luftfahrt und Instandhaltungstechnik. Außerdem können Auszubildende und Quereinsteiger ein duales Studium machen und erhalten viele Zusatzleistungen. Damit habe Lufthansa Technik ein gutes Paket geschnürt, findet Bildungsministerin Karin Prien. Denn gerade angesichts der fehlenden Fachkräfte müssten Ausbildungen genauso attraktiv sein wie ein Studium. Außerdem sei es wichtig, von einem Karriereweg zum anderen wechseln zu können. Bei Lufthansa Technik sei die Arbeit am echten Flugzeug ein großer Pluspunkt, sagt Personalchefin Jana Schumacher. Aber sie sieht auch Herausforderungen. Viele junge Menschen hätten weniger handwerkliche Erfahrung als früher. Das mache es auch schwerer, sie für diese Ausbildungsberufe zu interessieren.
3: Der ADAC erwartet am Wochenende besonders viel Stau auf den Straßen im Norden. Denn mit dem Ferienbeginn in Bayern und Baden-Württemberg sind ab heute in ganz Deutschland Schulferien. Besonders voll wird es laut ADAC vor allem auf den Autobahnen Richtung Nord- und Ostsee. Unter anderem auf der A1, der A7 und der A23.
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2: Die aktuelle Verkehrslage aus dem Verkehrszentrum Roter Baum. Gleich erstmal das Wetter für uns in Hamburg bis 26 Grad. Eventuell noch so ab 17 Uhr ein bisschen Regen, vielleicht sogar Gewitter. Danach bleibt es trocken, morgen bis 23 Grad. Sonne und Wolken im Wechsel und Sonntag auch. Dann bis 25 Grad. 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Blitzer und Staus aus unserem Verkehrszentrum Roter Baum. Auf der A1 zwischen Öchendorf und Dreieck Norderelbe 8 Kilometer Stau. 45 Minuten brauchen Sie länger. Dann auf der A1 zwischen Hollenstedt und Heidenau 3 Kilometer Stau. Dort gab es einen Unfall. Auf der A7 dauert es ganz schön lange vor dem Elbtunnel. Jetzt ab Quickborn 11 Kilometer stockender Verkehr. Eine Stunde Zeitverlust für Sie. Auf der anderen Seite ab Dreieck Südwest vor dem Elbtunnel 8 Kilometer stockender Verkehr. Auf der A24 zwischen Rheinbeek und Schwarzenbeek-Grande eine halbe Stunde brauchen Sie länger, 4 Kilometer Stau. Dann in der Stadt Bürgerweide Bilhorner Brückenstraße stadtauswärts, dann auf Amsingstraße stadtauswärts gibt es Probleme und am Bilhorner Deichhöhe Bildstraße sind die Ampeln außer Betrieb. Vanilla und für die größten Hits aller Zeiten ABBA und die Stranglers. Hier ist ihre Nummer 1. 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

Servus und Moin, hier ist NDR 90,3. Wir sind Hamburg und dieses Wochenende hat es in sich, wenn Sie mit dem Auto unterwegs sind in Hamburg oder drumherum, ganz besonders auf den Autobahnen, das staureichste Wochenende des Jahres, eines der staureichsten dieses Wochenende. Der ADAC warnt, denn in Bayern und Baden-Württemberg fangen auch jetzt die Sommerferien an. Das heißt, in allen 16 Bundesländern sind Sommerferien für die Schülerinnen und Schüler und die wollen ja auch mit Mama und Papa womöglich an die Nord- und Ostsee fahren, jetzt also Richtung Norden, dann aus Norden kommt, fahren dann womöglich auch Richtung Süden die Fans vom Wacken-Festival, das endet morgen. Da möchten dann also rund 85.000 Fans nach Hause kommen. In Hamburg ist morgen CSD. Wir haben ja Pride Week. Da ist in der Stadt auch richtig was los. Da sind viele Straßen gesperrt. Wenn Sie dann unterwegs sind, in einem Stau stehen, Rettungsgasse nicht vergessen, nicht aussteigen auf der Autobahn, das Handy nur kurz in die Hand nehmen. Wenn der Motor aus ist und wenn wirklich gar nichts mehr geht, und sonst wird's nämlich teuer. Ansonsten halten wir Sie auf dem Laufenden. Im Verkehrszentrum Roter Baum, damit Sie wissen, wo es lang geht oder wo es stockt. Das nächste Mal jetzt auch wieder um 16:30 Uhr bei NDR 90,3. Wir sind Hamburg.

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2: It's a Sin von den Pet Shop Boys. Hören wir gleich. Vorher Britta Kehrhahn mit allem, was im Sport aktuell ist.
3: Schönen guten Tag.
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3: Es wird einsamer für Gianni Infantino, den Präsidenten des Fußball-Weltverbandes FIFA. Er will ja künftig die Fußball-WM an Investoren verkaufen. Nicht nur der europäische Verband, nämlich die UEFA, droht mit WM-Boykott. Auch der asiatische Verband sowie Nord-, Mittelamerika und die Karibik schließen sich an. Und das findet Oke Göttlich, Präsident des FC St. Pauli und Mitglied im DFB-Präsidium, richtig gut.
4: Das Zeichen, was hier gegen Gianni Infantino gesetzt wird, ist richtig und wichtig und hätte eventuell auch schon einige Monate zuvor gesetzt werden müssen.
3: Denn Oke Göttlich hatte ja bereits vor der WM in den USA, Kanada und Mexiko angeregt, über einen Boykott zu diskutieren. Oke Göttlichs Forderung nun für die Zukunft?
4: Die Fußballverbände, egal ob der globale, die FIFA, der europäische, die UEFA, aber auch die nationalen, müssen sich endlich um gute Governance-Strukturen bemühen, damit so ein Auswuchs in Zukunft eingedämmt werden kann. Und ich würde mir dafür auch eine Stimmenmehrheit in den Verbänden wünschen.
3: Und was macht Gianni Infantino? Er will an seinen Kommerz- und Investorplänen festhalten. Daraufhin ist heute einer seiner engsten Berater, nämlich Carlos Cordero, zurückgetreten mit den Worten: Als lebenslanger Fußballfan kann ich nicht tatenlos zusehen, wie die FIFA den Verkauf der WM in Erwägung zieht. Ich lehne diesen Vorschlag entschieden ab. Bei den Leichtathletik-Europameisterschaften, die am 10. August in Birmingham beginnen, sind so viele Hamburger Athleten am Start wie noch nie. Neben den HSV-Sprintern Owen Ansar und Lukas Ansar-Peppra wurde auch Bergedorfs 8-Meter-Springer Simon Plitzko für den Weitsprungwettbewerb der Männer nominiert. Diskuswerfer Mika Sossner, lange verletzt, darf als Ersatzmann mit. Und bei den Frauen wurde Hamburgs Marathonläuferin Tabea Thema nominiert und 400 Meter Hürdenläuferin Vanessa Balde vom HSV, übrigens die Cousine von HSV-Fußballspieler Fabio Balde. Der Tipp für alle Hamburger Fußballfans: Morgen stehen die Saisoneröffnungspartys an. Ab 10 Uhr buntes Bühnenprogramm vor dem Volksparkstadion. Um 13.30 Uhr spielen die HSV-Frauen gegen Everton. Um 17 Uhr die Männer, ebenfalls gegen Everton aus der englischen Premier League. St. Pauli spielt morgen Abend um 18.30 Uhr gegen Deportivo La Coruña. Und Jürgen Klopp coacht ja jetzt die deutsche Fußballnationalmannschaft und seinen Job als Sportchef bei Red Bull übernimmt der ehemalige Bundestrainer Roger Schmidt.
2: Das Wetter für uns in Hamburg bis 26 Grad, heute noch vielleicht so ab 17 Uhr bis 19, 20 Uhr ein bisschen Regen, für eventuell auch Gewitter. Die Nacht bleibt dann trocken, das Wochenende auch Sonne und Wolken im Wechsel. Morgen bis 23 Grad, übermorgen bis 25 Grad. NDR 90,3, Blitzer und Staus aus unserem Verkehrszentrum Roter Baum. Vorsicht auf der A1 Lübeck-Hamburg. Auf der Norderelbbrücke ist ein Fahrradfahrer unterwegs. Man glaubt's ja nicht. Dann auf der A21 zwischen Bad Segeberg Süd und Schwissel ein defektes Fahrzeug. Auf der A1 zwischen Öchendorf und Dreieck Norderelbe 8 Kilometer Stau. Eine Dreiviertelstunde brauchen Sie länger. Auf der A7 vorm Elbtunnel ab Quickborn schon 11 Kilometer stockender Verkehr. Eine Stunde stehen Sie darum. Auf der A7 andere Seite ab Heimfeld vor dem Elbtunnel 8 Kilometer stockender Verkehr. Dann auf der A24 zwischen Rheinbeck und Schwarzenbeck-Grande 4 Kilometer Stau, eine halbe Stunde brauchen Sie länger. Und dann bei uns in der Stadt auf B75 Höhe Elbinsel stockt es und auf Bürgerweise bis Bildhorner Brückenstraße stadtauswärts dann auch noch und ab Amsingstraße ebenso. 08000 90 93 3 für Ihre Blitzer und Staumeldungen. Ihr Anruf kostenfrei ins Verkehrszentrum Roter Baum. Und dann haben wir noch Jamila, die hat sich per NDR Hamburg App bei uns gemeldet.
5: Ich würde gerne einen Blitzer durchgeben und zwar in Hamburg in der Simon von Utrechtstraße, ungefähr vor dem Budni oder dem Grünspan, kann man auch sagen, in der Mitte. Da stehen sie.
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0: 16:45.
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0: NDR 90,3. Wer ist heute mit dabei?
2: Ja, der Fred.
0: Moin Fred, schöne Grüße. Wo bist du zu Hause? In welchem Stadtteil?
2: Mignot.
0: Ja, schöne Grüße aus Lockstedt, auch von unserem Schiedsrichter Jörg Naroska.
3: Hallo, schönen guten Tag.
2: Ja, hallo, hallo.
0: Fred, was machst du Schönes am Wochenende?
2: Auch ein bisschen noch ins Fitnesscenter gehen, dann ein bisschen auf der Terrasse relaxen, so wie das gehört.
0: Ist ein guter Plan. Und jetzt schön verlieren, weil ich stelle ja die Fragen und du antwortest hoffentlich mit Ja, Nein, Schwarz-Weiß. Also ich würde mich freuen.
2: Ich bemühe mich.
0: Das Gegenteil hoffentlich zu machen. Also, wenn du bereit bist, Fred, für deine 60 Sekunden, dann sag bitte einmal noch laut und deutlich Ja, dann starte ich die Zeit. Können wir loslegen? Fred, können wir loslegen?
2: Mach los.
0: Fred, die Zeit läuft. Bist du Fitnesstrainer oder wie?
2: Ich bemühe mich.
0: Was für Fitness denn? So richtig an den dicken Hanteln?
2: Beides. Gesundheit, Hanteln.
0: Liegestütze?
2: Kommt auch mit vor.
0: Wie viel machst du so? 90,3 mindestens am Tag, ne?
2: 10 bis 12.
0: Oh! Nee, 10 bis 12.
3: Habe ich auch gehört.
0: Fred?
2: 12.
0: Ja, oh, ja, war das jetzt unsere komische Telefonleitung?
3: Ja, also es klang wie nee, aber vielleicht
0: Fred,
3: müssen wir nochmal genau reinhören.
0: Fred, wir haben gerade gehört von dir.
2: 10 bis 12.
0: Okay, 10 bis 12. Weißt du was, Fred? Ohne Blödsinn, wir fangen jetzt einfach nochmal an. Jörg ist unser Schiedsrichter, ne? Komm.
3: Ja, also es war uneindeutig.
0: Genau, das liegt an dieser, wir haben eine etwas komische Telefonleitung, Fred, aber ist das okay, wenn wir jetzt nochmal loslegen?
2: Mach nochmal los.
0: Komm, dann läuft die Zeit jetzt nochmal. Die eine Minute läuft, Fred. Wir waren gerade beim Fitness. Also, Liegestütze machst du. Am Wochenende ist ja auch CSD-Umzug. Gehst du hin?
2: Ist nicht mein Fall.
0: Okay. Was ist so dein Fall? Fußball?
2: Interessiere ich mich nicht.
0: Auch nicht, aber für Kartenspielen, ne?
2: Manchmal.
0: Was denn? Mau Mau?
2: Mau Mau kommt vor.
0: Und dann ist am Wochenende jetzt noch HSV und St. Pauli, also die machen Testspiele. Aber ach nee, Fußball ist ja nichts für dich, ne?
2: Manchmal gucke ich das.
0: Ja, richtig. Aber nur wenn es im Free TV läuft, ne?
2: Free TV?
0: Hast du WM auch geguckt?
2: Manchmal.
0: Was war da mit den Deutschen? Das war nicht so doll, ne?
2: Schlimm, grausam.
0: Und mit Klopp, ist das jetzt in Ordnung? Unser Bundestrainer?
2: Müssen die entscheiden.
0: Haben sie auch entschieden und Fred, du hast es geschafft. Glückwunsch auch von unserem Schiedsrichter.
3: Ja, diesmal war alles astrein wunderbar.
0: Jörg, Glückwunsch. Du bekommst den Thermobecher von NDR 90,3, den Kult-Thermobecher. Der hält deine Getränke 90,3 Jahre kalt oder warm, je nach Belieben. Glückwunsch.
2: Wow. Danke dir.
0: Jo, schönes Wochenende und noch viel Spaß auf der Terrasse, ne? Und im Fitnessstudio.
2: Ich aber auch, ne?
0: Ja, machen wir. Wir legen jetzt auch die Füße hoch. Nein, Quatsch. Wir spielen jetzt die größten Hits aller Zeiten und Montag spielen wir dann wieder und Sie sind dabei unter 01371 90 3 90 3. 14 Cent Ihr Anruf. 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

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Zwei Nachrichten aus dem Verkehrszentrum Roter Baum. Vorsicht auf der A7. Richtung Flensburg zwischen Elbtunnel und Othmarschen eine ungesicherte Unfallstelle und dann auch noch Vorsicht auf der A23 Richtung Heide zwischen Pinneberg Süd und Mitte. Dort liegen Gegenstände.

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2: Genau, von den Thompson Twins hören wir gleich Finn Kessler jetzt mit allem, was aktuell ist.
3: Guten Tag. Es ist 17 Uhr.
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3: CSD-Straßenfest in Hamburg läuft unter stärkerem Polizeischutz. Bauarbeiten an der eingesetzten neuen Sternbrücke laufen weiter. Landgericht verhandelt 10 Jahre alten Fall von häuslicher Gewalt. Das Wetter, Wolken bis 26 Grad immer noch. In Hamburg läuft die Pride Week und die steht nach dem Anschlag auf den Christopher Street Day in Berlin ganz besonders im Fokus. Die Organisatoren des CSD in Hamburg geben sich kämpferisch. Das Motto lautet: solidarisch queer, Haltung zeigen für eine Zukunft ohne Angst. Die Polizei ist in diesem Jahr ganz besonders wachsam und das ist auch auf dem CSD-Straßenfest in der Innenstadt sichtbar. Sebastian Vesper.
4: Beladene LKW und Betonblöcke schützen das Straßenfest rund um die Binnenalster. Außerdem hängen an vielen Stellen Plakate. Darauf ein Hinweis der Veranstalter und der Polizei. Queerfeindliche Übergriffe können über die Online-Wache der Polizei gemeldet werden. Im Notfall soll die 110 angerufen werden. Nach dem Anschlag auf den CSD in Berlin schickt die Polizei in Hamburg deutlich mehr Polizistinnen und Polizisten als ursprünglich geplant zu den Veranstaltungen rund um den CSD. So auch zum Dyke March, der heute um 18.30 Uhr am Gänsemarkt startet. Der Veranstalter erwartet bis zu 1.500 Menschen, die für mehr lesbische Sichtbarkeit demonstrieren. Sie laufen bis zur Reeperbahn. Die große CSD-Demo findet morgen statt. Der Veranstalter erwartet dort 250.000 Menschen. Los geht's um 12 Uhr an der Lübecker Straße durch die Innenstadt bis zur Lombardsbrücke.
3: Ja, und seit dem Anschlag auf den CSD in Berlin wird wieder viel über den Umgang mit Gefährdern diskutiert. Der mutmaßliche Täter in der Hauptstadt war der Polizei bekannt und wurde auch überwacht. Dennoch konnte er den CSD angreifen. Frage an den ARD-Terrorismusexperten Michael Götschenberg. Was wissen wir über die islamistische Szene in Hamburg und gibt es auch hier Gefährder?
5: Wir haben nicht für jedes Bundesland die Zahlen. Wir haben sie für Hamburg. Und zwar gibt es in Hamburg 19 islamistische Gefährder, von denen allerdings nur 5 auf freiem Fuß sind. Und das ist die Ausgangslage in den meisten Bundesländern, dass Personen auch als Gefährder eingestuft sind, die in Haft sind. Und dass man diejenigen, die frei herumlaufen, sehr genau im Blick hat, aber natürlich nicht nonstop beschatten kann. Also das Entscheidende ist, wissen Sicherheitsbehörden, dass jemand einen Anschlag plant. Denn eins ist klar, alle rund um die Uhr das ganze Jahr durch beschatten, das geht nicht. Dafür reichen die Ressourcen einfach nicht aus.
3: ARD-Terrorismusexperte Michael Götschenberg, vielen Dank. Nach dem Einbau der neuen Sternbrücke in Altona beginnen dort neue Arbeiten. Bis zum 31. August muss alles fertig sein, damit die Brücke für den Zugverkehr freigegeben werden kann. Ab dann rollen täglich 1000 Züge und S-Bahnen über die Überführung. Reinhard Postelt.
6: Die Bahn gönnt sich keinen freien Brückentag nach dem spektakulären Einbau. Abrissbagger fahren ab, Techniker prüfen unter dem 3.700-Tonnen-Koloss die Fundamente. Und es wird gemalt, sagt Projektleiterin Jana Wittmeier von der Bahn.
7: Auf der Brücke jetzt aktuell beginnt dort wieder Korrosionsschutzarbeiten, also die letzten Anstriche auf dem Stahl werden durchgeführt. Und sonst geht es ja links und rechts weiter mit dem Aufbau der neuen Gleisanlage.
6: Schienen und Oberleitungen kommen im Laufe des Augusts dazu. Da sich die 108 Meter lange Stahlbrücke gestern bei der Hitze kräftig ausgedehnt hatte, freut sich Jana Wittmeier jetzt über das Wetter.
7: Heute ist ein richtig guter Tag, weil die Brücke wird nicht so viele Temperaturen aufnehmen, weil es bewölkt ist und wir ja auch noch unter der Brücke gerade die Anschlüsse herstellen und da sind halt sehr hohe Temperaturen zum Teil ungünstig.
6: Ab heute werden die roten Stahlspanten abgenommen, die viele hübsch fanden. Doch sie waren nur ein Transportschutz. Es bleibt eine graue Brücke mit bunten Leuchtdioden auf ihrer Unterseite.
3: In Ceuta verlassen offenbar viele der illegal eingereisten Migranten die Stadt wieder in Richtung Marokko. In den vergangenen Tagen sind bis zu 60.000 Menschen in die spanische Exklave an der nordafrikanischen Küste gekommen, viele von ihnen schwimmend. Jetzt meldet das spanische Staatsfernsehen, dass 25.000 von ihnen auf dem Rückweg seien. Die Regierung in Madrid hatte zuvor zusätzliche Soldaten und Polizisten nach Ceuta geschickt, um die Grenze zu Marokko stärker abzusichern. Der ADAC erwartet am Wochenende besonders viel Stau auf den Straßen im Norden. Denn mit dem Ferienbeginn in Bayern und Baden-Württemberg sind ab heute in ganz Deutschland Schulferien. Besonders voll wird es laut ADAC vor allem auf den Autobahnen Richtung Nord- und Ostsee. Unter anderem auf der A1, der A7 und der A23. Vor dem Hamburger Landgericht ist seit heute ein 34-jähriger Mann wegen häuslicher Gewalt angeklagt. Er soll seine Ex-Freundin mehrfach geschlagen und in einem Fall auch vergewaltigt haben. Die Vorfälle liegen schon 10 Jahre zurück. Elke Spanner.
1: Die Ex-Freundin hatte die Misshandlungen offenbar schon damals angezeigt. Die Akten lagen der Staatsanwaltschaft seit 2019 vor. Doch die Ermittlungen verzögerten sich. Der Fall kam erst jetzt vor Gericht. Der Angeklagte stellt es so dar, dass er in der Zwischenzeit zur Einsicht gekommen sei. Ich konnte Konflikte damals nicht anders lösen, sagt er. Ein jugendlich wirkender junger Mann mit weißem Hemd und Zopf auf dem Oberkopf. Er gesteht, seine Ex-Freundin mehrfach im Streit ins Gesicht geschlagen zu haben. In der Eppendorfer Wohnung, in der er damals noch mit seinen Eltern lebte. In einem Fall soll er die Freundin mit einem Ledergürtel geschlagen haben. Daran will er sich aber nicht mehr erinnern. Und auch die angeklagte Vergewaltigung bestreitet er. In diesem Prozess vor dem Landgericht geht es um insgesamt 6 Misshandlungen. Doch das sind offenbar nicht die einzigen Taten. In den Akten stehen die Namen von 2 weiteren Ex-Freundinnen, bei denen es wohl auch zu Gewalt gekommen sein soll.
3: Im Volksparkstadion und im Millerntor-Stadion wird morgen wieder Fußball gespielt. Der HSV und der FC St. Pauli feiern morgen ihre offizielle Saisoneröffnung mit unterschiedlichem Programm. Janine Legrand.
8: Graffiti-Wand, Soccercourt und Glücksrad. Ab 9 Uhr öffnet der HSV die Tore und verwandelt den Parkplatz vor dem Stadion zu einem Festivalgelände. Das Highlight, beide Bundesliga-Teams, sowohl das der Frauen als auch das der Männer, werden auf einer Bühne mit allen Neuzugängen vorgestellt. Der Eintritt auf das Festivalgelände ist frei. Im Anschluss verlagert sich der Fokus dann ins Volksparkstadion mit den Testspielen gegen die beiden englischen Erstligisten vom FC Everton. Der FC St. Pauli empfängt am Abend den spanischen Erstligisten Deportivo La Coruña. Das letzte Testspiel vor dem Auftakt in die zweite Bundesliga wird insgesamt über 120 Minuten gespielt. Anpfiff ist um 18.30 Uhr. Der Verein hat dazu aufgerufen, vor dem Spiel beim CSD, dem Christopher Street Day, gegen jede Form von politisch und religiös motiviertem Hass Flagge zu zeigen.
3: Ein Hauch von Hollywood auf der Reeperbahn. Theatermacher Corny Littmann ist mit einem Stern vor dem Schmidt-Theater ausgezeichnet worden. Damit würdigt der Bezirk Hamburg-Mitte seinen lebenslangen Einsatz für Kultur auf St. Pauli. Littmann ist Mitbegründer und Leiter von 3 Theatern auf der Reeperbahn. Der erste Stern der Stadt wurde 1996 für Hamburgs Ehrenbürger Udo Lindenberg verlegt.
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2: Das Wetter für uns in Hamburg gestern um die Zeit 38 Grad, jetzt immerhin noch 26, ist ja ein bisschen angenehmer. Mehr Wolken als Sonne, eventuell kann es noch ein kleines Gewitter geben. Wir halten Sie da auf dem Laufenden, danach bleibt es trocken, morgen bis 23 Grad, Sonntag bis 25 Grad. Immer so eine Mischung aus zwischen Sonne und Wolken. NDR 90,3, Blitzer und Staus aus unserem Verkehrszentrum Roter Baum. Vorsicht auf der A7 Richtung Norden zwischen Hausbruch und Waltershof. Ein defektes Fahrzeug. Auf der A1 Lübeck-Hamburg zwischen Billstedt und Dreieck-Norderelbe 6 Kilometer stockender Verkehr, 20 Minuten Zeitverlust. Auf der A1 zwischen Ahrensburg und Bad Oldesloe 5 Kilometer stockender Verkehr. Dann auf der A7, wenn sie von Norden kommt, ab Quickborn bis Elbtunnel 11 Kilometer stockender Verkehr. Da stehen sie eine Stunde. Auf der anderen Seite ab Heimfeld vor dem Elbtunnel 8 Kilometer stockender Verkehr. Auf der A24 zwischen Rheinbeek und Schwarzenbeek-Grande 4 Kilometer Stau, knappe halbe Stunde brauchen Sie länger. Und in der Stadt Bürgerweide, Billhorner Brückenstraße, Amsingstraße, da gibt es weiterhin Probleme. 08000 90 93 3 für Ihre Blitzer- und Staumeldungen. Ihr Anruf kostenfrei ins Verkehrszentrum Roter Baum. 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
2: Es ist ja, wie es ist.
1: Und das sind ihre Gäste. Herr Ahlers.
3: Ja, das tut ja nichts zu sagen.
1: Udo.
4: Ja, das kann's haben.
1: Und Opa Gerke.
5: Steffi, machst du mir Mettbrötchen?
2: Nee, muss ich ja schmieren. Mich und Zucker nehmt ihr selber, ne? Also, Rugern, ich wollte heute mal ins Freibad.
4: Nee, danke da.
2: Ich meinte ja auch Rugern.
4: Nee, ich stehe ja auch nicht so drauf auf Freibad.
5: Ja, mir hat er erzählt, letztes Mal hat ihn die Polizei da weggeholt.
2: Oh, nee, ne?
4: Ich bin da ja nur in was reingeraten.
3: Aha.
4: Du kennst ja diese alten Bademeister, die immer nur eine Fresse ziehen und an rummotzen sind.
3: Vorsicht, ich war auch mal Bademeister.
2: Nee, ne?
3: Ehrenamtlich.
2: Ja, Udo, was war denn da nur aber?
4: Ja, du kommst rein in Freibad und dann hast du sofort Bock auf Pommes, auf Schaumwaffeln.
2: Und auf Puffreis.
4: Lass mich doch mal ausreden. Also, und auf Puffreis.
3: Ja, das ist ja noch nichts Schlimmes. Erzähl mal die ganze Wahrheit.
4: Du, ich lach auf meine Decke und bin über ein Essen dann irgendwie so eingeneckt. Wie auch immer. Hinterher ich so zu mir, jetzt mal einen schönen Seemannskörper vom Einer. Hab ja auch nichts verlernt.
2: Udo.
4: So war das Geschrei aber groß.
2: Oh, Sünde, was war denn?
4: Ja, ich hatte wohl versehentlich noch Puffreis und Pommes an den Rücken kleben gehabt. Und das schwamm dann nun.
2: Ketchup oder Mayo?
4: Mit beides.
2: Ah, ja.
4: Ja, nun, Menschenauflauf, Bademeister Sonnenhals. Er so, bitte kommen Sie aus dem Wasser.
3: Puh, das ist ja noch höflich.
4: Ja, nun war mir bei meinem Sprung aber meine Badehose runtergerutscht. Nee. Und ich zu Ihnen, ich müsste mir erst noch schnell was anziehen. Da war aber was los.
3: Ach, und das wundert dich?
2: Ah, nee, ne.
4: Gewährt, ich hatte die Badehose ja sogar noch in der Hand und Ihnen gezeigt. Da bin ich dann ja schon fast abgegluckert.
2: Nee, ne?
3: Wird ja immer besser, du.
4: Ja, er sagt, ziehen Sie sofort Ihre Hose an. Ich sag, Herr Bademeister, da werden wir uns jetzt nicht einig, weil ich brauche ja wohl beide Hände zum Schwimmen.
2: Du meine.
3: Ja, und was sagt er da?
4: Er sagt, sofort raus, denn ich, bitte, denn werden hier aber einige blind. Ja, ihr lacht, aber dann war ja auch schon die Polizei da. So viel zum Thema Freiwert.
2: Ja, von dem her.
4: Was macht der Rietel?
5: Ich brauche noch Ausruf der Verwunderung mit 4 vorne N.
2: Nee, ne?
5: Jawohl.
2: Nee, ne?
5: Doch, passt.
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2: Wir sind Hamburg, ne?

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0: herzlich willkommen bei uns in Hamburg. Viele Gäste, viele Touristen in der Stadt, viele, die am Wochenende zum CSD gehen. 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
1: Endlich!

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Das Wetter für uns in Hamburg, 25, 26 Grad haben wir gemessen gerade nochmal. Und eventuell kommt jetzt ein bisschen besser noch die Sonne raus. Also zumindest hier in Lockstedt stimmt es. Viele Wolken, bisschen Sonne, eventuell auch an der einen oder anderen Stelle ein Gewitter mit Regen. So bis 19, 20 Uhr kann das passieren. Danach bleibt es trocken, auch das ganze Wochenende. Morgen eher mehr Wolken, bisschen Sonne, Sonntag auch Sonne und Wolken im Wechsel. Morgen bis 23 Grad, Sonntag dann bis zu 26 Grad. NDR 90,3, Blitzer und Staus aus unserem Verkehrszentrum Roter Baum. Auf der A1 zwischen Billstedt und Dreieck, Nordelbe, 6 Kilometer stockender Verkehr, 20 Minuten brauchen Sie dort länger. Und auf der A1 zwischen Ahrensburg und Bad Oldesloe auch nochmal warten, 5 Kilometer stockender Verkehr. Auf der A7 ab Quickborn bis zum Elbtunnel, 11 Kilometer stockender Verkehr, 1 Stunde Zeitverzögerung. Auf der anderen Seite ab Heimfeld bis Elbtunnel, 8 Kilometer stockender Verkehr. Auf der A24 zwischen Rheinweg und Schwarzenbeek-Grande, 4 Kilometer Stau, knapp 30 Minuten länger. In der Stadt Probleme auf Bürgerweide bis Billhorner Brückenstraße und auf Amsingstraße stadtauswärts. Für Ihre Blitzer- und Staumeldungen Ihr Anruf kostenfrei ins Verkehrszentrum Roter Baum unter 08000 90 93 93 NDR 90,3. 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Von Bryan Adams zum Beispiel. Straight from the Heart, NDR 90,3. 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

0: Fußball-WM ist ja gerade durch und die nächste Fußball-WM dann vielleicht ohne Weltmeister Spanien, ohne England, ohne Frankreich, ohne Deutschland könnte passieren. Der Europäische Fußballverband, die UEFA, droht mit einem WM-Boykott, weil FIFA-Präsident Gianni Infantino Anteile der Weltmeisterschaft ja an Investoren verkaufen will. Und was sagen Sie zu diesem angedrohten Boykott?
1: Genauso würde ich es auch machen. Der muss weg, der Infantino. Das geht gar nicht, diese Machtspiele, die da gemacht werden. Nee, bin ich völlig dabei.
2: Ey, machen, boykottieren. Ja, weil das ein Scheißkerl ist.
3: Die Kommerzialisierung ist ja schon auf einem Höhepunkt angelangt. Noch mehr ist einfach unerträglich.
4: Den sollen sie rausschmeißen, Infantino.
0: Ja, und wie soll es dann aber weitergehen? Die Zukunft des Fußballs. Jürgen Roska aus der NDR 90,3 Sportredaktion live im Studio. Wie reagiert die FIFA auf diese Kampfansage aus Europa?
5: Also Einsicht gibt es nicht. Die FIFA fühlt sich mal wieder falsch verstanden. Das Verfahren zum Investorendeal sei in Medienberichten falsch dargestellt worden, heißt es vom Weltverband. Ändern will Infantino an seinen Plänen jedenfalls nichts. Investoren sollen weiter Anteile an der WM und an anderen FIFA-Turnieren kaufen können. Allerdings wird der Widerstand dagegen immer größer. Nach der UEFA hat sich auch der Nord- und Mittelamerikanische Fußballverband gegen Investoren bei der WM ausgesprochen. Und auch der Asiatische Verband warnt jetzt vor einer Spaltung des Weltfußballs. Zum Showdown könnte es Anfang September kommen, dann soll in Polen die U20-Weltmeisterschaft der Frauen ausgetragen werden, möglicherweise dann ohne Gastgeber und ohne weitere Teams aus Europa.
0: Vor der Männer-WM in den USA, Mexiko, Kanada hatte St. Pauli-Präsident Uke Göttlich schon so einen Boykott ins Gespräch gebracht. Damals ging es ja aber nicht um die Investoren, sondern um Einreiseverbote für Fans und die aggressive Politik von WM-Gastgeber Donald Trump, dem US-Präsidenten. Wie reagiert denn Göttlich jetzt auf die Boykottandrohung der UEFA?
5: Uke Göttlich spricht von einem klaren Zeichen der UEFA.
6: Das Zeichen, was hier gegen Gianni Infantino gesetzt wird, ist richtig und wichtig und hätte eventuell auch schon einige Monate zuvor gesetzt werden müssen.
5: Der FC St. Pauli schaut als mitgliedergeführter Verein ja sowieso grundsätzlich eher skeptisch auf Investorenmodelle im Fußball. Göttlich ist aber auch noch DFB-Vizepräsident und betont nochmal, dass es bei seinem Boykottvorstoß vor ein paar Monaten auch um andere Themen ging.
6: Ich würde mir wünschen, dass dies auch in Fragen der Menschenrechte vor großen Veranstaltungen geschieht und nicht nur, wenn es um die kommerziellen Auswüchse der FIFA und ihres allmächtigen Präsidenten Gianni Infantino geht.
5: Für die Zukunft wünscht sich Göttlich auf jeden Fall bessere Kontrollmechanismen und Strukturen in allen Fußballverbänden, um Auswüchse wie aktuell künftig zu verhindern. Allerdings, und das ist der Haken, da müssten die Fußballverbände mit entsprechenden Mehrheiten dann selber für sorgen.
0: Jörg Naroska vom NDR 90,3 Sport, und unterm Strich wollen wir doch eigentlich nur Fußball sehen und uns um diesen ganzen anderen Mist gar nicht kümmern. 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

Richtung Wochenende mit guter Laune und den größten Hits aller Zeiten bis zu den 18 Uhr Nachrichten. Die Steve Miller Band, Abracadabra bei NDR 90,3. 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
3: I guess that's why they call it the blues. Elton John, gleich bei uns, Finn Kessler, hören wir jetzt mit allem, was aktuell ist.
4: Guten Abend, es ist 18 Uhr.
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4: CSD-Straßenfest in Hamburg läuft unter stärkerem Polizeischutz. Bauarbeiten an der eingesetzten neuen Sternbrücke laufen weiter. Landgericht verhandelt 10 Jahre alten Fall von häuslicher Gewalt. Das Wetter, Wolken und bis zu 26 Grad immer noch. In Hamburg läuft die Pride Week und die steht nach dem Anschlag auf den Christopher Street Day in Berlin ganz besonders im Fokus. Die Organisatoren des CSD in Hamburg geben sich kämpferisch. Das Motto lautet: solidarisch queer, Haltung zeigen für eine Zukunft ohne Angst. Die Polizei ist in diesem Jahr ganz besonders wachsam und das ist auch auf dem CSD-Straßenfest in der Innenstadt.

0: Stadt sichtbar. Sebastian Vesper.
1: Beladene LKW und Betonblöcke schützen das Straßenfest rund um die Binnenalster. Außerdem hängen an vielen Stellen Plakate. Darauf ein Hinweis der Veranstalter und der Polizei. Queerfeindliche Übergriffe können über die Online-Wache der Polizei gemeldet werden. Im Notfall soll die 110 angerufen werden. Nach dem Anschlag auf den CSD in Berlin schickt die Polizei in Hamburg deutlich mehr Polizistinnen und Polizisten als ursprünglich geplant zu den Veranstaltungen rund um den CSD. So auch zum Dyke March, der heute um 18.30 Uhr am Gänsemarkt startet. Der Veranstalter erwartet bis zu 1.500 Menschen, die für mehr lesbische Sichtbarkeit demonstrieren. Sie laufen bis zur Reeperbahn. Die große CSD-Demo findet morgen statt. Der Veranstalter erwartet dort 250.000 Menschen. Los geht's um 12 Uhr an der Lübecker Straße durch die Innenstadt bis zur Lombardsbrücke.
0: Ja, und seit dem Anschlag auf den CSD in Berlin wird wieder viel über den Umgang mit Gefährdern diskutiert. Der mutmaßliche Täter in der Hauptstadt war der Polizei bekannt und wurde auch überwacht. Dennoch konnte er den CSD angreifen. Frage an den ARD-Terrorismusexperten Michael Götschenberg. Was wissen wir über die islamistische Szene in Hamburg und gibt es auch hier Gefährder?
2: Wir haben nicht für jedes Bundesland die Zahlen. Wir haben sie für Hamburg. Und zwar gibt es in Hamburg 19 islamistische Gefährder, von denen allerdings nur 5 auf freiem Fuß sind. Und das ist die Ausgangslage in den meisten Bundesländern, dass Personen auch als Gefährder eingestuft sind, die in Haft sind. Und dass man diejenigen, die frei herumlaufen, sehr genau im Blick hat, aber natürlich nicht nonstop beschatten kann. Also das Entscheidende ist, wissen Sicherheitsbehörden, dass jemand einen Anschlag plant. Denn eins ist klar, alle rund um die Uhr das ganze Jahr durch beschatten, das geht nicht. Dafür reichen die Ressourcen einfach nicht aus.
0: ARD-Terrorismusexperte Michael Götschenberg. Nach dem Einbau der neuen Sternbrücke in Altona beginnen dort neue Arbeiten. Bis zum 31. August muss alles fertig sein, damit die Brücke für den Zugverkehr freigegeben werden kann. Ab dann rollen täglich 1000 Züge und S-Bahnen über die Überführung. Reinhard Postelt.
3: Die Bahn gönnt sich keinen freien Brückentag nach dem spektakulären Einbau. Abrissbagger fahren ab, Techniker prüfen unter dem 3.700-Tonnen-Koloss die Fundamente. Und es wird gemalt, sagt Projektleiterin Jana Wiedmeier von der Bahn.
4: Auf der Brücke jetzt aktuell beginnt dort wieder Korrosionsschutzarbeiten, also die letzten Anstriche auf dem Stahl werden durchgeführt. Und sonst geht es ja links und rechts weiter mit dem Aufbau der neuen Gleisanlage.
3: Schienen und Oberleitungen kommen im Laufe des Augusts dazu. Da sich die 108 Meter lange Stahlbrücke gestern bei der Hitze kräftig ausgedehnt hatte, freut sich Jana Wiedmeier jetzt über das Wetter.
4: Heute ist ein richtig guter Tag, weil die Brücke wird nicht so viele Temperaturen aufnehmen, weil es bewölkt ist und wir ja auch noch unter der Brücke gerade die Anschlüsse herstellen und da sind halt sehr hohe Temperaturen zum Teil ungünstig.
3: Ab heute werden die roten Stahlspanten abgenommen, die viele hübsch fanden. Doch sie waren nur ein Transportschutz. Es bleibt eine graue Brücke mit bunten Leuchtdioden auf ihrer Unterseite.
0: In Ceuta verlassen offenbar viele der illegal eingereisten Migranten die Stadt wieder in Richtung Marokko. In den vergangenen Tagen sind bis zu 60.000 Menschen in die spanische Exklave an der nordafrikanischen Küste gekommen, viele von ihnen schwimmend. Jetzt meldet das spanische Staatsfernsehen, dass 25.000 von ihnen auf dem Rückweg seien. Die Regierung in Madrid hatte zuvor zusätzliche Soldaten und Polizisten nach Ceuta geschickt, um die Grenze zu Marokko stärker abzusichern. In Griechenland wüten weiterhin große Waldbrände. Besonders kritisch ist es rund 60 Kilometer nordwestlich von Athen. Dort breiten sich die Flammen auf einer kilometerlangen Front aus. Ein weiteres größeres Feuer wütet auf der Halbinsel Peloponnes. Starke Winde erschweren den Einsatz von Löschflugzeugen und Hubschraubern in den Brandgebieten. Dagegen hat sich die Lage auf Kreta etwas entspannt. Der geplante Verkauf von WM-Anteilen an private Investoren sorgt für ein Erdbeben in der Fußballwelt. Die FIFA kann nicht damit rechnen, für ihre Pläne eine Mehrheit zu bekommen. Die Fußballverbände für Asien, Europa, Nord-, Mittelamerika und die Karibik wenden sich gemeinsam gegen die FIFA. Auch der Widerstand gegen deren Chef Gianni Infantino wächst. Sein Chefberater ist bereits aus Protest zurückgetreten. Bildungsministerin Karin Prien hat heute Auszubildende und Quereinsteiger bei Lufthansa Technik in Hamburg besucht. Sie will Wirtschaft und Politik stärker vernetzen, um gegen den Fachkräftemangel anzukommen. Jenny Witt.
5: Knapp 600 Auszubildende und mehrere hundert Quereinsteiger arbeiten aktuell bei Lufthansa Technik. Sie sind die Zukunft des Unternehmens. Unter den 11 Ausbildungsberufen sind Triebwerks- und Werkzeugmechanik, Elektronik für die Luftfahrt und Instandhaltungstechnik. Außerdem können Auszubildende und Quereinsteiger ein duales Studium machen und erhalten viele Zusatzleistungen. Damit habe Lufthansa Technik ein gutes Paket geschnürt, findet Bildungsministerin Karin Prien. Denn gerade angesichts der fehlenden Fachkräfte müssten Ausbildungen genauso attraktiv sein wie ein Studium. Außerdem sei es wichtig, von einem Karriereweg zum anderen wechseln zu können. Bei Lufthansa Technik sei die Arbeit am echten Flugzeug ein großer Pluspunkt, sagt Personalchefin Jana Schumacher. Aber sie sieht auch Herausforderungen. Viele junge Menschen hätten weniger handwerkliche Erfahrung als früher. Das mache es auch schwerer, sie für diese Ausbildungsberufe zu interessieren.
0: Vor dem Hamburger Landgericht ist seit heute ein 34-jähriger Mann wegen häuslicher Gewalt angeklagt. Er soll seine Ex-Freundin mehrfach geschlagen und in einem Fall auch vergewaltigt haben. Die Vorwürfe liegen schon 10 Jahre zurück. Elke Spanner.
6: Die Ex-Freundin hatte die Misshandlungen offenbar schon damals angezeigt. Die Akten lagen der Staatsanwaltschaft seit 2019 vor. Doch die Ermittlungen verzögerten sich. Der Fall kam erst jetzt vor Gericht. Der Angeklagte stellt es so dar, dass er in der Zwischenzeit zur Einsicht gekommen sei. Ich konnte Konflikte damals nicht anders lösen, sagt er. Ein jugendlich wirkender junger Mann mit weißem Hemd und Zopf auf dem Oberkopf. Er gesteht, seine Ex-Freundin mehrfach im Streit ins Gesicht geschlagen zu haben. In der Eppendorfer Wohnung, in der er damals noch mit seinen Eltern lebte. In einem Fall soll er die Freundin mit einem Ledergürtel geschlagen haben. Daran will er sich aber nicht mehr erinnern. Und auch die angeklagte Vergewaltigung bestreitet er. In diesem Prozess vor dem Landgericht geht es um insgesamt 6 Misshandlungen. Doch das sind offenbar nicht die einzigen Taten. In den Akten stehen die Namen von 2 weiteren Ex-Freundinnen, bei denen es wohl auch zu Gewalt gekommen sein soll.
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8: Das Wetter für uns in Hamburg, 25, 26 Grad noch. Das ist schon ein bisschen anders als gestern Nachmittag. Da hatten wir immer noch 38 Grad. Wolken, Sonne im Wechsel auch morgen bis 23 Grad dann und am Sonntag bis 25 Grad. So die nächsten 1-2 Stunden kann es vereinzelt auch noch zu Gewittern und Regen kommen bei uns in der Stadt. In der 90,3 Blitze und Staus aus unserem Verkehrszentrum Roter Baum. Auf der A1 zwischen Billstedt und dem Dreieck Norderelbe 6 Kilometer stockender Verkehr. Das ist ziemlich zäh dort. Verzögerung 20 Minuten. Auf der A7 vorm Elbtunnel ab Schnelsen Nord 10 Kilometer stockender Verkehr. 45 Minuten plus. Auf der anderen Seite geht's vom Elbtunnel, ab Heimfeld 8 Kilometer stockender Verkehr. Dann auf der A24 zwischen Rheinweg und Schwarzen Migrande 4 Kilometer Stau. Und in der City gibt's weiterhin Probleme. Bürgerweide, Billhorner Brückenstraße, Amsingstraße, stadtauswärts. 08000 90 93 3 für Ihre Blitzer- und Staumeldungen. Ihr Anruf kostenfrei ins Verkehrszentrum Roter Baum. Mit Stefan Heller rein Richtung Wochenende mit den größten Hits aller Zeiten. Olivia Newton-Johns Xanadu und I Guess That's What They Call It, The Blues. Elton John, hier ist NDR 90,3. Wir sind am

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1: Mit Julia Senn. Was gibt's nachher bei euch ab 19:30 zu sehen?
2: Ja, Stefan, wir verfolgen natürlich immer wieder aktuelle Diskussionen in der Stadt, aber eben auch die, die nicht unbedingt tagesaktuell sind, aber auch kontrovers. Zum Beispiel die Frage, wie viele Großveranstaltungen, wie etwa den Schlager-Move oder die Harley-Dice, die verträgt unsere Stadt.
1: Nee, jetzt hast du... Gleich hören wir mehr von Julia und vorher erstmal die größten Hits aller Zeiten. Marquez, Want to Make Her Happy.

Also bei uns plattert's gerade so richtig runter. Feinster Sommerregen. Das Wetter für uns in Hamburg, wir sind ja hier in Lockstedt. Ja, jetzt, wenn es regnet, gehen die Temperaturen ein bisschen runter, aber ansonsten 25 bis 26 Grad, immer noch bis ja so 19, vielleicht 20 Uhr kann es Gewitter geben, kann es auch noch regnen und dann soll das Wochenende recht trocken bleiben. Morgen bis 23 Grad, Sonntag bis 25 Grad, Sonne und Wolken im Wechsel. NDR 90,3, Blitzer und Staus aus unserem Verkehrszentrum Roter Baum. A1 zwischen Wildstedt und Dreieck Norderelbe, 6 Kilometer stockender Verkehr. A7 ab Schnelsen Nord bis Elbtunnel, 10 Kilometer stockender Verkehr. Eine halbe Stunde dauert es dort länger. Auf der anderen Seite des Elbtunnels ab Heimfeld 3 Kilometer stockender Verkehr. A24 zwischen Rheinweg und Schwarzmegrande 4 Kilometer Stau. In der Stadt Bürgerweide, Bilhorner Brückenstraße, Amsigstraße, dort rundherum immer noch Probleme. Blitzer- und Staumeldungen oder wenn es auf den Schienen nicht laufen sollte oder auf den Gewässern, dann melden Sie sich gerne bei uns entweder per NDR Hamburg App und geben uns eine Nachricht durch oder Sie rufen uns an im Verkehrszentrum Roter Baum unter 08000 90 93 3. Ihr Anruf kostenfrei. Mit Stefan Heller und die größten Hits aller Zeiten bekommen Sie bei uns zuverlässig Richtung Wochenende. Mike Oldfield, Maggie Reilly, gleich Moonlight Shadow, jetzt Glory of Love von Peter Cetera. 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

0: Wir sind Hamburg, wir sind NDR 90,3 und wir sind immer da, wo was los ist. Und dieses Wochenende ist richtig was los. Wir haben ja Pride Week und dann ist morgen die Demo CSD, Christopher Street Day und das Straßenfest rund um Jungfernstieg und Rathausmarkt. Unser Stadtreporter ist Carsten Seekund, der hat sich am Jungfernstieg schon mal umgeguckt. Wie sieht's denn aus?
1: Der Jungfernstieg erstrahlt zwischen Neuer Jungfernstieg und Ballindamm Regenbogenfarben. Fahnen wehen hier im Wind. Ich sehe regenbogenfarbene Flaggen, Plakate, Girlanden, Wimpel. Es werden Fähnchen verteilt, Pride-Flaggen. Man möchte Flagge zeigen. Das hört man hier immer wieder in den Gesprächen mit den Menschen. Jetzt erst recht nach Berlin hört man immer wieder. Es gibt ernste Stellen hier. Da gibt es zum Beispiel Beratungsangebote für Schwule und Lesben. Aber die Lust zum Feiern, die ist auch groß. Und auch viele Stände haben so augenzwinkernde, fast fröhliche Überschriften. Was lese ich hier? Geile Getränke oder Lusty Eis. Also mit vielen fröhlichen Menschen da drauf. Es soll gefeiert werden. Und davon spüre ich jetzt schon einiges hier auf dem Jungfernstieg.
0: Ende 90,3 Stadtreporter Carsten Seekund vom Jungfernstieg, CSD Straßenfest, morgen CSD Demo. Da werden rund 250.000 Menschen in der City erwartet. Die Sicherheitsmaßnahmen bei uns in Hamburg wurden nach dem Anschlag in Berlin verstärkt. Wir werden morgen berichten bei NDR 90,3. 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

NDR 90,3 mit einer aktuellen Meldung aus dem Verkehrszentrum Roter Baum. Nach dem Regen, auch gerade bei uns hier in Lockstedt beim NDR 90,3 Studio, da kam es gerade runter. Vorsicht in beiden Richtungen auf der A7 zwischen Dreieck Nordwest und Schnelsen, Aquaplaning. Dort also vorsichtig fahren, Aquaplaning auf der A7 zwischen Nordwest und Schnelsen. Und das war Ihr Gute-Laune-Nachmittag mit Stefan Heller. Gleich hören Sie Wiegand Koch im Kulturjournal mit einer Stunde Kultur pur nach den 19 Uhr Nachrichten. 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

0: Phil Collins von seiner sanften Seite und das Kulturjournal beginnt gleich mit einer Ode an die Liebe von Erasure, O L'Amour. Kann nicht verkehrt sein, aber erstmal bringen wir sie in den Nachrichten auf den aktuellen Stand.
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2: Um 19 Uhr mit Klaas Christoffersen. Seit Tagen kommen in der spanischen Exklave Ceuta in Nordafrika zehntausende Migranten an. Mindestens 57 Menschen sind beim Versuch, schwimmend zu flüchten, ums Leben gekommen. Für das ARD-Studio Madrid ordnet Levin Salamon ein, warum so viele Menschen geflohen sind.
3: Hintergrund ist, so vermutet man, seit dem 15. Juni hat das höchste spanische Gericht ein Urteil gesprochen, dass Menschen, die über den Wasserweg Spanien erreichen, nicht mehr pauschal abgeschoben werden können. Das sehen viele als Hintergrund dafür, dass mutmaßlich eine dieser Informationen sich über marokkanische Social-Media-Portale schnell verbreitet hat. Der spanische Ministerpräsident Sanchez, der war heute selbst vor Ort. Er macht Menschenhändler für die Lage in Ceuta verantwortlich und er hat seine Unterstützung zugesagt.
2: Und ein großer Teil der Migranten ist inzwischen wieder nach Marokko zurückgekehrt. Bei einem massiven Strommangel oder einem Blackout sollen besonders energieintensive Unternehmen künftig ihre Produktion drosseln. Dafür hat die Bundesnetzagentur eine Sicherheitsplattform eingerichtet. Zeichnet sich eine schwerwiegende Mangellage ab, kann die Bundesnetzagentur verfügen, den Stromverbrauch zu reduzieren. Das soll mit einem dreitägigen Vorlauf geschehen. Die Bundesnetzagentur will damit sicherstellen, dass wichtige Infrastrukturbereiche wie Krankenhäuser, Strom

0: zur Verfügung haben, auch bei einer Mangellage. In Griechenland kämpfen die Feuerwehren gegen mehrere Großfeuer. Auch in einem Vorort Athens ist ein Waldbrand ausgebrochen. Aus Athen, Moritz Pompel.
1: Die Anwohner wurden aufgefordert, ihre Häuser Richtung der zentraleren Gebiete Athens zu verlassen. Ein Feuer ist auch nördlich von Korinth ausgebrochen. Dort mussten laut örtlicher Medien hunderte Personen mit Booten in Sicherheit gebracht werden. Auch auf der Peloponneshalbinsel in der Nähe der Ausgrabungsstätte Mykene brennt es. Und das Feuer, das am Mittwoch auf Kreta ausgebrochen war und zwei Feuerwehrleuten das Leben gekostet hat, hat sich zwar beruhigt, doch die Feuerwehr ist dort weiter im Einsatz. Gestern musste der berühmte Palmenstrand Preveli auf Kreta geräumt werden. Auch hier wurden die Besucher in Booten in Sicherheit gebracht.
0: Der Widerstand gegen die Investorenpläne von FIFA-Chef Infantino wird immer größer. Jetzt hat sich der asiatische Fußballdachverband mit der UEFA und dem nord- und mittelamerikanischen Verband CONCACAF solidarisiert. Damit stellen sich mehr als die Hälfte der 211 FIFA-Mitgliedstaaten gegen Infantino. Der FIFA-Chef hatte angekündigt, WM-Anteile an private Geldgeber zu verkaufen, um so Milliarden einzunehmen. Das waren die Nachrichten.
2: So, und hier ist das Wetter für Hamburg. Gerade noch ein ordentlicher Schauer hier in Lockstedt. Mittlerweile wieder lässiges Sommerabendwetter. Aber es sind noch Schauer und kräftige Gewitter drin. Die Temperaturen zurzeit ziemlich entspannt. 20 Grad in Eidelstedt, 21 in Altengamme. Schauer sind auch nachts möglich, dann bei 16 Grad in St. Pauli und 14 Grad in Niendorf. Um 5.34 Uhr geht die Sonne auf und gibt sich ziemlich wechselhaft über den Tag. Meist aber trocken morgen bei 24 Grad, zum Beispiel in Heimfeld und Reitbruck. Blitzer und Staus aus dem Verkehrszentrum Roterbaum. Vorsicht bitte erstmal auf der A1 Hamburg Richtung Lübeck. In Höhe Billstedt, da brennt ein Fahrzeug. Vorsicht in beiden Richtungen auf der A7 Flensburg-Hamburg zwischen den Dreieck Nordwest und Stellingen. Da sind Personen auf der Fahrbahn. Und A1 Lübeck Richtung Hamburg zwischen Billstedt und dem Dreieck Norderelbe. 6 Kilometer stockender Verkehr. A7 Flensburg Richtung Hamburg zwischen Nordwest und dem Elbtunnel. 7 Kilometer stockender Verkehr. Die Verzögerung dadurch 20 Minuten. A7 Hannover Richtung Flensburg zwischen Hausbruch und dem Elbtunnel. Gegenrichtung also 5 Kilometer stockend. Ein Hammer noch. A24 Hamburg Richtung Berlin zwischen Rheinbeek und Schwarzenbeck-Grande. Da gibt es 2 Kilometer Stau. Gute Fahrt für Sie. Kommen Sie gut hin.
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2: So, komm mal her hier.
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2: Ja, wohin in den Ferien mit den lieben kleinen Kindern? Bitte irgendwohin, wo auch Eltern Spaß haben. Den Wunsch kennen alle Eltern und wir haben den Tipp gleich dazu. Da nämlich vor 25.000 Playmobil-Figuren Geschichten erzählen. 4-mal das Volksparkstadion voll, nämlich bis zu 250.000 Menschen, werden morgen bei der Christopher Street Demo in Hamburg erwartet. Darauf schauen die Veranstalter nach dem Anschlag von Berlin natürlich nicht nur mit Vorfreude. Wir sprechen gleich mit dem Organisator im Kulturjournal, heute mit Wigan Koch. Schönen guten Abend.
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0: Hier ist das Kulturjournal und Manuel Opitz, Organisator der Christopher Street Demo morgen in Hamburg, ist im Studio. Eine 250.000 Menschen, 250.000 Menschen werden morgen erwartet. In einer besseren Welt, da hätten wir jetzt einfach über die Vorfreude zur Demo bzw. zur Riesenparty gesprochen. Nach dem Anschlag von Berlin ist das anders. Wie ist denn die Lage gerade aus Ihrer Sicht?
1: Also wir als Orga-Team sind im Moment natürlich auch total aufgewühlt und befinden uns seit fast einer Woche im Ausnahmezustand, weil uns natürlich ja auch die Ereignisse überrollen und wir jetzt diesen CSD nicht so organisieren können und nicht einfach so tun können, als wenn Berlin nicht passiert ist.
0: Was heißt das?
1: Wir haben natürlich eine große Debatte um die Sicherheit und sind eigentlich quasi jeden Tag mit der Polizei im Austausch. Und für uns als Team ist es natürlich auch total wichtig, dass die Polizei hinter uns steht. Und das hat der Polizeipräsident gleich einen Tag nach dem Anschlag klar gemacht, dass die Behörden in Hamburg alles dafür tun werden, dass der CSD stattfinden kann und dass sie alles dafür tun werden, dass der CSD geschützt ist. Und das ist natürlich die Botschaft, die wir auch brauchen, um überhaupt weiterzumachen.
0: Das Motto der CSD-Demo ist solidarisch queer, Haltung zeigen für eine Zukunft ohne Angst. Ist das vor Berlin das Motto gewesen oder ist das aktualisiert worden?
1: Das ist interessant, denn dieses Motto, das haben wir uns letzten November überlegt, gemeinsam mit unseren Mitgliedern zusammen. Und daran merkt man eben, eigentlich letztes Jahr war auch schon so ein Gefühl der Angst in der queeren Community. Das wurde uns zumindest so zurückgespiegelt. Deswegen haben wir auch dieses Motto entwickelt. Und jetzt hat das natürlich eine ganz traurige Aktualität bekommen, weil jetzt diese Angst durch den Terror in Berlin, die ist ja ganz konkret geworden, ganz nahbar. Also plötzlich ist es da. Und eben kein diffuses Gefühl mehr.
0: Sie sagen, dieses Gefühl, wenn ich Sie richtig verstehe, das ist gewachsen über die Zeit.
1: Das kann man auf jeden Fall so sagen. Also es gibt ja zum einen ganz nackte Zahlen, das sind die Statistiken zur Queerfeindlichkeit. Die steigt jedes Jahr auch in Hamburg. Es ist natürlich eine besorgniserregende Entwicklung. Aber davon abgesehen spüren auch viele queere Menschen, dass sich die Atmosphäre in der Gesellschaft verändert hat. Und viele melden uns zurück, dass sie schon vorsichtiger sind, ob sie sich irgendwo draußen offen queer zeigen, dass man vorsichtiger ist mit Händchen halten zum Beispiel. Dass man genauer guckt, wer eigentlich so um einen rum steht, ob Leute irgendwie einen angucken. Also da sehen wir, glaube ich, auch so ein bisschen die Polarisierung der Gesellschaft. Denn das betrifft ja gar nicht nur uns queere Menschen, sondern eben auch andere gesellschaftliche Minderheiten. Wir sehen Rassismus, Antisemitismus, Hetze gegen Migrantinnen. Das alles passiert ja gleichzeitig. Und das zeigt uns ja auch, dass wir mit den anderen Minderheiten in der Gesellschaft im gleichen Boot sitzen.
0: Bundeskanzler Friedrich Merz, der hat nach dem Anschlag betont, dass es ein Anschlag auf uns alle gewesen sei. Er ist dafür kritisiert worden, für dieses auf uns alle, unter anderem auch vom Veranstalter des Berliner CSD, der Parade. Wie ist das aus Ihrer Sicht?
1: Wir können diese Formulierung nicht nachvollziehen, denn natürlich ist es kein Angriff auf uns alle, das ist ein Angriff auf die queere Community. Und dass es der Bundeskanzler nicht schafft, das Wort queer in den Mund zu nehmen und die Gesellschaftsgruppe klar zu benennen, die mit dem Anschlag gemeint ist. Wir finden, das sagt alles darüber aus, was Queer-Politik für die Bundesregierung bedeutet. Nämlich nicht viel.
0: Manuel Opitz, ich habe eingangs erwähnt, bis zu 250.000 Menschen werden erwartet. Das werden natürlich zur Majorität Menschen aus der queeren Community sein. Aber Sie haben im Vorfeld schon ausgesprochen, dass Sie sich eigentlich Besuch von allen Hamburgern wünschen, richtig?
1: Ja, genau. Jetzt kommt es echt auf die Mitte der Gesellschaft an. Wir brauchen wirklich den Rückhalt von allen Menschen, die hier sind. Wir wollen ganz Hamburg auf der Straße sehen. Das ist das, was jetzt zählt. Denn es geht ja auch um die Frage, in welcher Stadt wollen wir eigentlich leben? In welcher Stadtgesellschaft? Und das betrifft ja nicht nur queere Menschen, sondern ja auch alle.

0: Hauch von Hollywood, wenn man so möchte, ist heute über den Kiez geweht. Dort hat nämlich am Vormittag Corny Littmann, Gründer und Chef des Schmidt-Theaters, einen Stern direkt vor seinem Theater bekommen. Es ist erst der zweite dieser Art in Hamburg. Wir sind ja bescheiden als Hanseaten. Also 1996, da hatte Udo Lindenberg zu seinem 50. den ersten Stern in Hamburg erhalten. Und heute war Kerry Rüggemar aus dem Kulturjournal-Team mit dabei, als der zweite Stern enthüllt wurde. Kerry, erzähl, wie sieht er denn aus?
1: Er sieht tatsächlich so aus wie ein echter Hollywood-Stern. Der ist außen schwarz und innen ist ein hellrosa Naturstein. Und darin steht natürlich der Name von Corny Littmann. Und es ist eine kleine Bronzebüste von der Seite mit dem Konterfei von Corny Littmann ist da auch angebracht. Das ganze Teil wiegt 200 Kilogramm, ist ein Quadratmeter groß. Ja, und in Zukunft wird es dann so sein, dass die Leute, die ins Schmidt-Theater gehen, weil der Stern ist wirklich genau vom Eingang des Schmidt-Theaters, die werden dann über das Konterfei von Corny Littmann laufen. Aber damit hat er selber überhaupt kein Problem.
2: Es werden Menschen jeden Alters zukünftig, man sagt ordinär, auf mir rumtrampeln. Ja? Aber das ist ein Glücksgefühl für mich. Das ist ein schönes Gefühl und ich freue mich sehr darüber.
1: Man hört es schon, Corny Littmann war wirklich sehr aufgeregt und sehr bewegt und hatte sich in einem weißen Anzug mit eben solchem Strohhut und roter Fliege richtig in Schale geschmissen. Also das war wirklich Glück pur an diesem Vormittag.
0: Und wer hat eigentlich die Idee zu diesem Stern gehabt?
1: Vorgeschlagen hat das wohl Axel Strelitz, das ist der Vorsitzende der Corny Littmann Stiftung, die ja unterschiedliche kulturelle Veranstaltungen, wie zum Beispiel das Spielbudenfestival, das gerade zum 6. Mal lief, oder auch den Comedy-Pokal unterstützt. Und die Idee kam jetzt zu Corny Littmanns 50. Bühnenjubiläum, das hat er Anfang dieses Jahres gefeiert. Und der Chef vom Bezirksamt Mitte, Ralf Neubauer, der fand das prima und der hat es dann abgesegnet. Und Corny Littmann ist wohl der erfolgreichste Privattheatermann Deutschlands. Und mit diesem Stern ist er ausgezeichnet worden für seine Verdienste um das kulturelle wie auch das gesellschaftliche Leben in Hamburg. Denn man darf ja nicht vergessen, er war 7,5 Jahre lang bis 2010 auch Präsident vom FC St. Pauli und hat den Fußballverein in ziemlich schwierigen Zeiten so richtig auf Vordermann gebracht. Also, dieser Stern an jener Stelle, direkt vorm Schmidt-Theater, das ist wirklich passend, finde ich, und beschert uns Hamburgern allmählich, wenn vielleicht noch weitere Sterne folgen, einen echten Walk of Fame.

0: Gleich 19:30 Uhr, hier ist was Wichtiges aus dem Verkehrszentrum Roter Baum. Vorsicht bitte auf der A1 Lübeck Richtung Hamburg zwischen Ahrensburg und Stapelfeld. Da gefährdet Aquaplaning Ihre Fahrt. Vorsicht bitte A1 Lübeck Richtung Hamburg zwischen Ahrensburg und Stapelfeld. Aquaplaning auf den Fahrbahnen. Hier ist das Kulturjournal bei NDR 90,3. Gustav Peter Wöhler, das ist so einer dieser seltenen Exemplare, die irgendwie überall zu Hause sind, also vor der Kamera, auf der Theaterbühne oder auch als Sänger, großartig, mit seiner eigenen Band. Heute wird er 70 Jahre alt, seine Karriere also ziemlich bewegt, was nach den Anfängen in der Provinz in Nordrhein-Westfalen gar nicht selbstverständlich war. Hier ist ein ganz herzlicher Glückwunsch an Gustav Peter Wöhler von Danny Marquez Marsalo.
1: Ich habe das Gefühl, mir tritt einer in den Arsch und ich gehe nach draußen.
2: So beschreibt es Gustav Peter Wöhler selbst, wenn man ihn fragt, warum er, der im Gespräch immer so ruhig wirkt, auf der Bühne nahezu explodiert.
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2: Geboren wird Gustav Peter Wöhler 1956 in Bielefeld und wächst dann in Eickum bei Herford auf. Seine Eltern haben eine Kneipe und da gibt es eine Jukebox.
1: Das war natürlich das, was die Leute bei uns in der Kneipe hören wollten. Das war die ganze deutsche Hitparade. Also das war Gus Bacchus und Chris Howland und hier Bill Ramsey, diese ganzen Zuckerpuppe aus der Bauchtanztruppe. Und es hat lange gedauert, bis der erste Beatles-Song da auftauchte.
2: Die Kindheit ist nicht ganz einfach. Als er 8 Jahre alt ist, stirbt die Mutter. Einige Jahre später der Vater. Die ältere Schwester zieht ihn auf. Er macht eine Lehre zum Großhandelskaufmann und will dann eigentlich Sozialpädagogik studieren, bis ein Lehrer sein Leben verändert.
1: Und er sagte, Wöhler, lassen Sie das mit der Sozialpädagogik, Sie müssen Schauspieler werden. Und er hat gesagt, geht doch gar nicht, guck mich mal an, so kleiner Dicker. Und er sagte, nein, das ist heute nicht mehr so wichtig. Und der hatte in Bochum Theologie studiert und er sagte, da ist eine gute Schule.
2: Wöhler studiert Schauspiel in Bochum, kommt Anfang der 80er Jahre ans Schauspielhaus nach Hamburg. 45 Jahre wird er hier leben, auch wenn er seinen Lebensmittelpunkt mittlerweile in Berlin hat. Hamburg und Wöhler, das war immer die große Liebe.
1: Ich habe ja Hamburg kennengelernt, da war ich so 10, 11. Da sind wir mit der Schule nach Scharbeutz. Und von Herford haben wir dann in Hamburg auf dem Heiligen Geistfeld Pause gemacht und sind runter zum Hafen. Und ich habe nur gedacht, boah, das ist Großstadt, hier will ich mal leben.
2: Mit der Zeit kamen auch die Fernseh- und Kinorollen. Derrick, Tatort, kaum eine TV-Reihe, in der Wöhler nicht auch irgendwann auftauchte. Auch im Kino, in Kultfilmen wie Absolute Giganten oder Soul Kitchen. Immer wieder Theater, gerne musikalisch. Als Frosch in der Fledermaus oder Peachum in der Dreigroschenoper. Und seit fast 30 Jahren ist er auch mit seiner Band unterwegs, der Gustav Peter Wöhler Band.
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2: Privat ist er seit vielen Jahren mit Albert Widerspiel liiert, dem ehemaligen Leiter des Filmfests Hamburg. Wöhler ist schwul und setzt sich öffentlich für die Grundrechte queerer Menschen ein. Er kennt die Schwierigkeiten, erinnert an seinen Vater mit der Kneipe.
1: Mein Vater hieß ja auch Gustav. Der Gustav hat einen schwulen Sohn, da gehen wir nicht mehr hin. Mein Vater, der war in seiner ganzen Art und Weise auf jeden Fall dagegen. Wir haben da nicht groß gesprochen. Ich habe nur irgendwann mal so ein Gespräch belauscht in der Kneipe. Da war ich so, das war kurz vor seinem Tod. Da ging es auch um Schwule und da habe ich nur gehört, alle an die Wand. Aus dem Mund meines Vaters.
2: Gustav Peter Wöhler hat eine bemerkenswerte Karriere bis hierhin gemacht. Seit er im Rentenalter sei, würde er viel mehr Anfragen bekommen, sagt er. Und er sei vom Gemüt her ein eher fauler Mensch. Schaut man sich seine vielen Rollen, Live-Auftritte und Aufnahmen an, kann davon keine Rede sein.
0: Wenn Sie ihn irgendwo sehen können als Sänger, als Schauspieler sowieso, aber wenn Sie ihn irgendwo sehen können als Sänger, den Gustav Peter Wöhler, gehen Sie hin, Sie werden es nicht bereuen.

0: Billy Joel ist da durch den Schlafesfluss geschwommen, The River of Dreams, im Kulturjournal bei NDR 90,3. Ritterpolizisten, Piraten, solche Playmobil-Figuren, die gibt's in vielen Kinderzimmern, aber das, was da gerade im Internationalen Maritimen Museum in der Hafen City zu sehen ist, das hat schon ganz, ganz andere Dimensionen. Mit 25.000 Playmobil-Figuren und Bauteilen wird dort die Geschichte der Seefahrt erzählt. Und mit so viel Playmobil auf einem Haufen, da will man vor allem natürlich Familien ansprechen. Und hallo, es sind ja Ferien. Darum jetzt ein Ferientipp von Petra Volkwarzen.
1: Erstmal weiß man gar nicht, wo man zuerst hingucken soll. Vom alten Ägypten bis zum modernen Containerterminal können Besucherinnen und Besucher auf eine Zeitreise durch die Geschichte der Seefahrt gehen.
2: Also ich finde es toll, weil es halt so sehr detailliert ist und viele schöne kleine so Lebensgeschichten erzählt werden.
3: Also wir sehen hier Haie, Piraten.
4: Da eine hängt im Mast, ne? Guck mal da. Genau, und da eine kämpft aber mit dem Oktopus da hinten, ne?
1: Der Hamburger Playmobil-Künstler Oliver Schaffer hat die Dioramen aufwendig und mit viel Liebe zum Detail gestaltet. Jan-Malte Döring-Quaas ist der Kurator für Sonderausstellungen. Der Historiker bleibt vor der Glasvitrine stehen, die Szenen aus dem alten Ägypten zeigt.
5: Auf einer Seite ist ein Dorf dargestellt und auf der anderen Seite finden wir hier eine Sphinx, Pyramiden und einen ägyptischen Totentempel. Zum Beispiel fahren auf dem Nil schon die ersten Transportschiffe von den Steinbrüchen in Südägypten mit der Strömung den Nil hoch und liefern hier Obelisken und weiteres Baumaterial für die Tempel an.
1: Lange Texte gibt es nicht in der Ausstellung, dafür Hörstationen, die gerade auch für Kinder gut verständlich sind. Mal geht es um einen mittelalterlichen Markt.
6: Die Sonne glitzert auf dem blauen Wasser und überall liegen große Schiffe aus fernen Ländern.
1: Oder um die Ankunft der Wikinger auf Grönland.
6: Plötzlich kommen Schiffe in die Bucht gefahren. Die prallen Segel erstrahlen im Sonnenschein. Auf dem ersten Schiff steht ein mächtiger Wikinger, Erik der Rote.
1: Sheila aus Frankfurt ist mit ihren Töchtern Enya und Juna hier.
7: Es gefällt uns sehr gut, insbesondere den Kindern.
1: Um die Ausstellung für Familien noch interessanter zu machen, gibt es an jeder Station Rätselfragen.
7: Und was leuchtet in der Hand der Figur, die auf das offene Meer blickt?
8: Eine Fackel.
7: Sehr schön.
1: Die Eltern der Kinder haben früher selbst mit Playmobil gespielt.
7: Ja, haben wir. Ich habe tatsächlich drüben was erkannt, also die kleinen Bötchen, das hatte ich auch. Sehr schön.
1: Viele der Figuren, Schiffe oder Fahrzeuge sind original so, wie man sie bei Playmobil kaufen kann. Manches aber wurde für die Ausstellung auch speziell angefertigt, etwa die Hanse-Kogge.
5: Die gibt es so von Playmobil nicht zu kaufen. Wir als Maritimes Museum sind natürlich auch ganz besonders, was die Schiffe angeht, dem historischen Detail dann auch verpflichtet. Das ist ursprünglicherweise das legendäre Piratenschiff oder eins der legendären Piratenschiffe. Bei den Hanse-Koggen ist ganz wichtig, dass der Mast sich in der Mitte des Schiffsrumpfs befindet. Und eine Hanse-Kogge hatte kein Steuerrad im modernen Sinne, sondern eine sogenannte Gangspiel.
1: Einige Rätselfragen gibt es für die Familien noch zu lösen.
9: Wo liegt der Pirat, der nur noch aus Knochen besteht?
8: Da!
1: Claudia aus Kiel und ihrem Sohn Samuel hat die Ausstellung viel Spaß gemacht.
10: Dass das jetzt mit Playmobil aufgearbeitet wurde, ist natürlich noch ein bisschen cooler und auch ein bisschen interessanter einfach dann auch für Kinder gestaltet. Ich finde das super.
8: Richtig gut. Also ich finde es toll, dass man das hier sehen kann. Playmobil ist halt, das spielen viele Kinder und das interessiert die dann halt auch mehr.
0: Hört, hört, ihr Museumsmacher. Das Maritime Museum mit der Playmobil-Ausstellung, mit dieser Sonderausstellung. Karten für Erwachsene gibt es ab 18 Euro. Es gibt auch ermäßigte Karten für Familien. Es gibt sogar noch ein Störtebecker-Ticket, heißt das dort. Das gilt ab 16.30 Uhr und auch das ist ermäßigt. Maritimes Museum in der Hafen City.

0: Man soll ja nicht vor dem Geburtstag gratulieren, aber bei der großen Inga Rumpf, da fällt's wirklich schwer. Am Sonntag wird Hamburgs Rocklegende 80 Jahre alt. Ich meine, die City Preachers, Frumpy und. Aufgewachsen ist sie in St. Georg und das in einem ziemlich schwierigen Elternhaus, wie sie den Kollegen vom Hamburg-Journal erzählt hat.
1: Ich habe mit Musik angefangen, da habe ich gedacht, das bringt mir Freiheit. Weil ich komme aus einem Elternhaus, wo mein Vater ziemlich autoritär war. Ich habe gestottert als Kind und wir standen ziemlich unter Druck, meine Schwester und ich. Und wenn ich gesungen habe, da habe ich gemerkt, das ist mein Raum. Da kann mir keiner was anhaben.
0: Ab den 60er Jahren war Inga Rumpf dann in einer Band nach der anderen. Udo Lindenberg war mal ihr Schlagzeuger. Und irgendwann hatte sie plötzlich die Nummer von Keith Richards von den Rolling Stones.
1: When this lady is in town, call me. Also wenn diese Frau in London ist, dann ruf mich an. Und so kam das dann tatsächlich, dass wir uns in London getroffen haben. Er kam aus Frankreich eingeflogen und hatte Ron Wood und seine Managerin, seinen Gitarrenrodi dabei. Die kamen ins Übungsraum, im Studio und für sich hatte er und seinen Kumpel Ron hatte er jeweils eine Flasche Jack Daniels dabei. Und für mich hatte er eine Kiste bayerisches Bier.
0: Mittlerweile lebt Inga Rumpf nicht mehr in Hamburg, sondern in der Wesermarsch. Aber an Hamburg, an Zuhause, da denkt sie ständig.
1: Hamburg hat mich geprägt. Ich bin immer noch durch und durch Hamburgerin. Also ich kannte alle Ecken von Hamburg. Jetzt hat sich viel verändert. Wenn ich jetzt so durch die Straßen fahre, denke ich, ach, wo bin ich hier gerade? Hat sich total verändert. Ne? Aber Hamburg ist eine tolle Stadt und der Hafen hat mich geprägt. Mein Vater war ja Seemann und ich wollte ja auch zur See fahren. Die alten Geschichten hier, Morse-Alphabet und Flaggen, Signalflaggen und alles, das kannte ich alles auswendig. Ich wollte ja Funkerin werden, ich wollte zur See fahren. Als es dann mit der Musik losging, da habe ich also in jeder Kneipe und gespielt.
0: Am 13. September spielt sie dann nicht in der Kneipe, sondern in der Elbphilharmonie. Das Konzert ist schon ausverkauft, aber wenn Sie mehr von Inga Rumpf sehen wollen, können Sie, und zwar an ihrem Geburtstag am Sonntag im Hamburg-Journal im NDR Fernsehen. Hier ist sie mit Universe of Dreams. Inga Rumpf.

Yes, Spider-Man ist wieder im Kino. Spider-Man Brand New Day heißt der neue Film. Und es ist schon der vierte Spider-Man-Film mit Tom Holland. Kennen Sie nicht? Die ersten drei Teile nicht gesehen? Macht nichts. Das ist bei diesen Comic-Verfilmungen wirklich völlig egal. Er spinnt wieder durch die Hochhausschluchten von New York, der Spinnenmann. Es gibt ein Mädchen, es gibt einen Bösen. Mehr muss man eigentlich nicht wissen. Mehr Popcorn-Kino geht jedenfalls nicht. Zu sehen ist Spider-Man Brand New Day eigentlich in allen Hamburger Multiplex-Kinos. Mein Name ist Wigan Koch. Ich wünsche Ihnen ein schönes Wochenende mit Spinnenmann oder ohne.

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1: Um 20 Uhr mit Klaas Christoffersen. Nach dem Massenansturm von Zehntausenden Migranten in der spanischen Exklave Ceuta hat sich ein Großteil wieder auf den Weg zurück nach Marokko gemacht. Mindestens 57 Menschen kamen bei dem Versuch, schwimmend nach Ceuta zu kommen, ums Leben. Für das Studio Madrid, Christian Sachsinger.
2: Viele der Migranten sind junge Männer, die Marokko verlassen wollten, um in Europa zu arbeiten. Ein Teil hatte die Grenzanlagen umschwommen, ein zweiter Weg führte zu Fuß über einen Hügel und eine Befestigungsanlage. Die Sicherheitskräfte waren von dem Ansturm anfangs völlig überfordert und ließen die Menschenströme passieren. Inzwischen hat die Regierung in Madrid Verstärkung geschickt. Die zusätzlichen Polizisten und Soldaten sollen die Exklave vor weiteren Anstürmen sichern. Außerdem soll mit Hilfe von Bojen auf dem Meer eine Barriere angelegt werden, um die Menschen von Ceuta fernzuhalten.
1: Bei einem massiven Strommangel oder einem Blackout sollen besonders energieintensive Unternehmen künftig ihre Produktion drosseln. Dafür hat die Bundesnetzagentur eine Sicherheitsplattform eingerichtet. Zeichnet sich eine schwerwiegende Mangellage ab, kann die Bundesnetzagentur verfügen, den Stromverbrauch zu reduzieren. Das soll mit einem 3-tägigen Vorlauf geschehen. Die Bundesnetzagentur will damit sicherstellen, dass wichtige Infrastrukturbereiche wie Krankenhäuser Strom zur Verfügung haben, auch bei einer Mangellage. In Griechenland kämpfen die Feuerwehren gegen mehrere Großfeuer. Auch in einem Vorort Athens ist ein Waldbrand ausgebrochen. Aus Athen, Moritz Pompel.
3: Die Anwohner wurden aufgefordert, ihre Häuser Richtung der zentraleren Gebiete Athens zu verlassen. Ein Feuer ist auch nördlich von Korinth ausgebrochen. Dort mussten laut örtlicher Medien hunderte Personen mit Booten in Sicherheit gebracht werden. Auch auf der Peloponneshalbinsel in der Nähe der Ausgrabungsstätte Mykene brennt es. Und das Feuer, das am Mittwoch auf Kreta ausgebrochen war und zwei Feuerwehrleuten das Leben gekostet hat, hat sich zwar beruhigt, doch

0: Die Feuerwehr ist dort weiter im Einsatz. Gestern musste der berühmte Palmenstrand Preveli auf Kreta geräumt werden. Auch hier wurden die Besucher in Booten in Sicherheit gebracht.
1: Der Widerstand gegen die Investorenpläne von FIFA-Chef Infantino wird immer größer. Jetzt hat sich der asiatische Fußballdachverband mit der UEFA und dem nord- und mittelamerikanischen Verband CONCACAF solidarisiert. Damit stellen sich mehr als die Hälfte der 211 FIFA-Mitgliedstaaten gegen Infantino. Auch einer seiner engsten Berater trat aus Protest gegen das Vorhaben zurück. Der FIFA-Chef hatte angekündigt, WM-Anteile an private Geldgeber zu verkaufen, um so Milliarden einzunehmen. Das waren die Nachrichten. Das Wetter in Norddeutschland. Im nordöstlichen Niedersachsen und dem südöstlichen Schleswig-Holstein warnt der Deutsche Wetterdienst vor schweren Gewittern mit Starkregen, Sturmböen und Hagel. In der Nacht wechselnd bewölkt, gebietsweise Schauer und Gewitter, 17 bis 10 Grad. Und morgen Sonne und Wolken, nur noch vereinzelt Schauer, 20 bis 26 Grad. Es ist 20.03 Uhr.
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1: A1 Hamburg Richtung Bremen zwischen Dreieck Norderelbe und Harburg 3 Kilometer stockend. Die A2 Dortmund Richtung Hannover ist aktuell zwischen Dreieck Hannover West und Hannover Langenhagen wegen Bauarbeiten bis Montag 5 Uhr gesperrt. A7 Flensburg Richtung Hamburg zwischen Hamburg-Stellingen und dem Elbtunnel 5 Kilometer stockend. Und die A33 Osnabrück Richtung Bielefeld ist zwischen Haderberg und Borklo Kloster Ösede wegen einer Nachtbaustelle bis 6 Uhr gesperrt. Die Umleitung hier führt über die U84. Da, wo es geht, Ihnen eine gute Fahrt.
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1: Um 21 Uhr mit Klaas Christoffersen. Nach dem Massenansturm von zehntausenden Migranten in der spanischen Exklave Ceuta hat sich ein Großteil wieder auf den Weg zurück nach Marokko gemacht. Mindestens 57 Menschen kamen bei dem Versuch, schwimmend nach Ceuta zu kommen, ums Leben. Für das Studio Madrid Christian Sachsinger.
2: Viele der Migranten sind junge Männer, die Marokko verlassen wollten, um in Europa zu arbeiten. Ein Teil hatte die Grenzanlagen umschwommen, ein zweiter Weg führte zu Fuß über einen Hügel und eine Befestigungsanlage. Die Sicherheitskräfte waren von dem Ansturm anfangs völlig überfordert und ließen die Menschenströme passieren. Inzwischen hat die Regierung in Madrid Verstärkung geschickt. Die zusätzlichen Polizisten und Soldaten sollen die Exklave vor weiteren Anstürmen sichern. Außerdem soll mit Hilfe von Bojen auf dem Meer eine Barriere angelegt werden, um die Menschen von Ceuta fernzuhalten.
1: Italien setzt wegen des Zustroms von Migranten aus Marokko in die spanische Exklave Ceuta das Schengen-Abkommen mit Spanien für einen Monat aus. Da beide Länder keine gemeinsame Landgrenze haben, betrifft die Maßnahme Passagiere, die per Flugzeug oder Schiff unterwegs sind. Sie müssen bei der Einreise einen Pass vorzeigen. Die italienische Opposition warf der Regierung Populismus vor. Madrid bewältige die Krise in Ceuta entschlossen und habe bereits zehntausende Menschen zurückgewiesen. In Griechenland kämpfen die Feuerwehren gegen mehrere Großfeuer. Auch in einem Vorort Athens ist ein Waldbrand ausgebrochen. Aus Athen Moritz Pompel.
3: Die Anwohner wurden aufgefordert, ihre Häuser Richtung der zentraleren Gebiete Athens zu verlassen. Ein Feuer ist auch nördlich von Korinth ausgebrochen. Dort mussten laut örtlicher Medien hunderte Personen mit Booten in Sicherheit gebracht werden. Auch auf der Peloponneshalbinsel in der Nähe der Ausgrabungsstätte Mykene brennt es. Und das Feuer, das am Mittwoch auf Kreta ausgebrochen war und zwei Feuerwehrleuten das Leben gekostet hat, hat sich zwar beruhigt, doch die Feuerwehr ist dort weiter im Einsatz. Gestern musste der berühmte Palmenstrand Preveli auf Kreta geräumt werden. Auch hier wurden die Besucher in Booten in Sicherheit gebracht.
1: Der Widerstand gegen die Investorenpläne von FIFA-Chef Infantino wird immer größer. Jetzt hat sich der asiatische Fußballdachverband mit der UEFA und dem nord- und mittelamerikanischen Verband CONCACAF solidarisiert. Damit stellen sich mehr als die Hälfte der 211 FIFA-Mitgliedstaaten gegen Infantino. Auch einer seiner engsten Berater trat aus Protest gegen das Vorhaben zurück. Der FIFA-Chef hatte angekündigt, WM-Anteile

0: an private Geldgeber zu verkaufen, um so Milliarden einzunehmen. Das waren die Nachrichten. Das Wetter in Norddeutschland. In der Nacht wechselnd bewölkt, gebietsweise Schauer und Gewitter, 17 bis 10 Grad. Morgen Sonne und Wolken, nur noch vereinzelt Schauer, 20 bis 26 Grad. Am Sonntag sonnig, im Verlauf einige Schauer, 21 bis 30 Grad. Und am Montag Sonne und Wolken, vereinzelt Schauer und Gewitter, 22 bis 31 Grad. Es ist 21.03 Uhr.
1: Schönen Dank fürs 3-Minuten Nachrichtenupdate. Von mir jetzt der Blick auf die Straßen im Lande. Hier ist der Verkehrsservice im ARD-Abend. Die A2 Richtung Berlin ist zwischen Dreieck Hannover West und Hannover Langenhagen wegen Bauarbeiten gesperrt. A4 Richtung Frankfurt zwischen Gera Leumnitz und Gera Behinderungen nach einem Unfall auf der rechten Fahrspur. A9 Richtung Berlin zwischen Köselitz und Kleinmarzehns 6 Kilometer Stau an einer Baustelle immer noch. Das bedeutet 15 Minuten längere Fahrzeit an der Stelle. Die Autobahn 33 Osnabrück Richtung Bielefeld ist zwischen Harderberg und Borgloh Kloster Osette wegen Bauarbeiten gesperrt. Die Autobahn 40 Essen Richtung Venlo ist im Kreuz Duisburg in der Überfahrt zur A59 Richtung Düsseldorf gesperrt und das Ganze bis 5 Uhr. Und die Autobahn 71 Richtung Schweinfurt ist zwischen Rentwertshausen und Mellrichstadt nach einem Unfall gesperrt. Zurzeit Stau. Und damit weiter gute Fahrt durch den Abend. Aber Achtung bitte, es gelten weiter Unwetterwarnungen des DWD für Brandenburg, für Sachsen und Hessen vor schweren Gewittern mit Hageln und starken Windböen. Auch in Mecklenburg-Vorpommern ziehen gerade Unwetter von Südwest nach Nordost. Einen ruhigen Abend kann ich uns also auch allen zusammen wünschen.
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1: Und Martina hat bis jetzt trotz heranziehender Unwetter einen ruhigen Abend. Das finde ich klasse. Sie hat geschrieben, hallo Hanno, hier in Lüppen im Spreewald ist noch alles ruhig. Gerade noch draußen gesessen und lecker gegessen. Herzliche Grüße von Martina aus Delmenhorst. Zurzeit im Urlaub. Na dann, lass es im Urlaub krachen. Aber natürlich nicht vom Himmel her. Ich hoffe, es bleibt schönes Wetter und stabil und die Mücken zerstechen euch nicht zu sehr. Im Spreewald. Alles Gute, liebe Martina. Schönen Urlaub.

0: Na, Bad Moon Rising vor ein paar Minuten im ARD-Abend hat unsere Hiltraut in Boxdorf bei Dresden so richtig angeregt, eine E-Mail zu schreiben. Sie schreibt: Lieber Hanno, was heißt hier böser großer Mond? Es ist der Hirschmond. Hirschmond, so heißt der Vollmond im Juli. Und er wird den Gästen von der ersten Kaisermania in Dresden zuverlässig heimleuchten. Natürlich gehe ich auch noch, leider nicht mehr auf die Carola-Brücke. Ja, also Hiltrauts bevorzugter Standort, um das Konzert zu sehen, war von der Carola-Brücke aus. Na mal gut, dass da jetzt nichts mehr passieren kann. Sehen wir es positiv. Und sie schreibt weiter: Ein schönster Moment im Juli bei einer exklusiven Führung durch die Felsenbühne Rathen ist mir ein ehemaliger Schüler als Darsteller in die Arme punktgenau gelaufen. Also direkt auf sie zu. Und wir haben uns angestrahlt, wiedererkannt wie die Honigkuchenpferde, und wir haben uns gefreut. 1990 ist er aus der Schule raus. Und wir haben uns sofort wiedererkannt. Irre Geschichte, Hiltraut. Und da möchte ich ja sagen, nicht jeder Schüler freut sich ja, nach so vielen Jahren seiner Mathelehrerin ausgerechnet wieder in die Arme zu laufen. Also, offenbar hat die Hiltraut da alles richtig gemacht und ist beliebt bei den Ex-Schülern, genauso wie hier in der Radiofamilie.
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0: Ganz liebe Grüße und viel Spaß natürlich bei der Kaisermania.

0: Smile auf Zucchero versüßt uns hier den Abend mit seinen Songs und natürlich auch dann wieder im Konzert. 21.16 Uhr ist es und es ist heute der letzte Tag des Juli 2026. Frage in die Radiofamilie, was war denn euer schönster Moment im Juli? Einfach schreiben unter ard-abend@mdr.de oder mitmachen und eine kurze Nachricht aufsprechen unter 0800 80 80 110.
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0: Hier ist der ARD Abend. Mit Grüßen ins Studio von Annette aus Leipzig, die sich zurückmeldet und geschrieben hat, mein Highlight im Juli war, dass ich mich nochmal mit dem schönen Buch Effi Briest von Theodor Fontane beschäftigt habe. Ich habe es im Abitur schon geliebt. Und außerdem habe ich mich über Spanien als Fußball-Weltmeister gefreut. Mein Tag heute war auch okay, wieder schön harmonisch. Liebe Grüße, Annette. Und ich grüße ganz lieb zurück. Dankeschön für die E-Mail. Ja, Thema des heutigen Abends. Was war denn so Ihr Highlight im Juli, dem ablaufenden Monat? Mitmachen unter ard-abend@mdr.de oder Anruf 0800 80 80 110.
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0: Ganz liebe Grüße, Annette.

So, einige Unwetter ziehen noch. Vor allem jetzt über die Osthälfte Deutschlands, aber auch in Baden-Württemberg und in Bayern, da ziehen so einige Unwetter durch. Und in Eisenach ist es wohl ziemlich ruhig, ja. Elisabeth und Mario haben geschrieben, hallo lieber Hanno, hier in Eisenach ist es ruhig. Unsere Wetterstation zeigt aktuell auch noch 26 Grad an. Wir starten mit guter Musik ins Wochenende. Und diese gute Musik kommt jetzt von Chris de Burgh bei My Side. Ganz liebe Grüße zurück.

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7: 21.30 Uhr ist es und die Wettersituation beruhigt sich noch nicht ganz. Von Südwesten ziehen Unwetter nach Nordosten betroffen. Baden-Württemberg, Bayern, Niedersachsen, Sachsen-Anhalt und besonders jetzt Brandenburg und Mecklenburg-Vorpommern. Bitte beachten Sie die offiziellen Warnmeldungen in Ihrer Warn-App, zum Beispiel der App DWD Warnwetter. So, und damit der Blick auf die Straßen. Im Lande, hier ist der Verkehrsservice für den ARD-Abend. Die Autobahn 2 Richtung Berlin ist zwischen Dreieck Hannover West und Hannover Langenhagen wegen Bauarbeiten gesperrt. A4 Richtung Frankfurt zwischen Gera-Leumnitz und Gera Behinderungen nach einem Unfall auf der rechten Fahrspur. Die A33 Osnabrück Richtung Bielefeld ist zwischen Harderberg und Borgloh Kloster Ösette wegen Bauarbeiten gesperrt. Und die Autobahn 40 Essen Richtung Venlo ist im Kreuz Duisburg. Die Überfahrt zur A59 Richtung Düsseldorf bis 5 Uhr gesperrt. Und damit weiter gute Fahrt.
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7: Mit Hanno Bauer im MDR-Studio in Magdeburg.

0: John Word in Spanish. Hier ist der ARD-Abend und der schönste Juli-Tag für unseren Stammhörer Andy aus Nebra war der, als er seinen neuen Job im Terrassenbad antrat. Genau in dem Monat, wo so viele Kinder ihren Sommerferienspaß suchen im Bad. Andy ist da der Mann an der Kasse, ja, und kümmert sich um die Anlagen und die Einrichtungen des Bades. Und er schreibt, hallo Hanno, hier ist wieder das Terrassenschwimmbad Nebra. Bei der tollen Moderation und der geilen Musik geht das Saubermachen jetzt gleich viel leichter von der Hand. Viele Grüße ans gesamte Team, an die Hörerfamilie und natürlich an meinen Schatz Margitta. Ich wünsche allen ein schönes Wochenende.
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0: Andy macht jetzt also sauber. Das ist genau sein Ding. Und dabei noch pfeifen, bitte. Schönen Abend, Andy.

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1: Und da fragen wir heute, wieso lieben wir Musik so? Weil sie Momente besser macht. Und in den Texten steckt auch oft manchmal noch ganz viel drin. Die Wahrheit über das Leben zum Beispiel oder über die Liebe. Klingt nach schweren Themen, die werden aber fluffig leicht verpackt mit einer guten Melodie. Aber das Schönste ist, anders als bei einem Buch, mit dem man sich ja ewig aufhalten kann, steckt das alles in einem Song und ist nach nur ein paar Minuten schon wieder vorbei. Nehmen wir mal einen Rosengarten als Symbol für die Beziehung. So hat es Lynn Anderson gemacht. Ein Fall für unseren Mann mit den guten Ohren.
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2: Einer Country-Göttin widerspricht man nicht. 1970 will Lynn Anderson ein Lied vom Songschreiber Joe South covern. Der meint, es sei eigentlich für einen Mann geschrieben, Lynn aber lässt sich nicht beirren und kommt so zu ihrem größten Hit. 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
1: Und Sie wissen, wir werden ihn auch nicht versprechen, wir werden ihn spielen, den Rosengarten. Hier ist Lynn Anderson.

0: So schöne Musik im ARD-Abend. Lionel Richie ist das schon im Nachtmodus. All night long. Wunderbar. Und ja, wir haben natürlich jetzt noch nicht die ARD-Hitnacht. Die haben wir noch vor uns. Jetzt haben wir erstmal den ARD-Abend am letzten Julitag des Jahres 2026. Und was Ihnen so als Hörer in diesem Monat das Herz geweitet hat, das wollte ich ja gerne wissen. Und da gibt es ganz viele unterschiedliche Wortmeldungen.
1: Hause, guten Abend. Ich rufe aus Kassel an und höre gerade Ihre Sendung. Wunderbare Musik, wunderbare Titel, gute Ansagen. Bin ganz begeistert. Und ich wollte mal auf die Frage antworten, der schönste Moment im Juli. Ich hatte hier in Kassel in einer Bäckerei mit Kaffee, habe ich eine Begegnung gehabt. Und zwar kam eine Frau auf mich zu, um die 50 Jahre, hatte mich umarmt und sagte, hallo Bernd. Und und beim Weggehen hat sie mich nochmal umarmt und hat dann Tschüss gesagt. Ich habe eine Woche gebraucht, bis ich dann überlegt habe, wer das sein könnte. Und ich kam dann darauf, ich war in einem Pflegedienst 2,5 Jahre als Betreuer. Und diese Kollegin war das. Ich habe sie an der Stimme erkannt. Und ich wusste noch, dass sie den Jakobsweg gegangen ist. Das war ein so tolles Erlebnis, so eine warmherzige Begegnung. Also ein toller Juli, muss ich sagen. Ich bin ganz begeistert und mir ging da wirklich das Herz auf. Ja, dann noch einen schönen Abend und noch eine tolle Sendung.
0: Bernd in Kassel mit einem unglaublich schönen Wiedererkennungsmoment. Ach ja, da ging mir gleich mit das Herz auf.
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Hier ist der ARD-Abend und Brigitte aus Bischofheim hat geschrieben zum schönsten Juli-Moment. Mein schönster Moment oder Tag war vorige Woche, als ich liebe Bekannte im Hunsrück besucht habe. Das machen wir seit 21 Jahren so, dass ich sie einmal im Jahr besuche. Liebe Grüße von Brigitte. Brigitte, liebe Grüße zurück erstmal und wow, bislang hat noch keiner was von Urlaub erzählt. Na, da lassen wir jetzt wenigstens davon singen im ARD-Abend vor den 22 Uhr Nachrichten noch Madonna und La Isla Bonita.

0: Osten.
1: Um 22 Uhr mit Klaas Christoffersen. In der spanischen Exklave Ceuta hat sich die Lage deutlich entspannt. Bei dem Versuch, dorthin zu gelangen, waren den Behörden zufolge fast 60 Migranten ums Leben gekommen. Aus der Nachrichtenredaktion Amir Brecht.
2: Das spanische Innenministerium bezifferte die Zahl der Migranten, die über die Grenze gelangt waren, auf etwa 50.000. Davon seien bis zum Abend die meisten freiwillig wieder nach Marokko zurückgekehrt. Ein Grund offenbar, es gab keine Unterkünfte und keine Verpflegung. Der massenhafte Ansturm an der nordafrikanischen Küste sorgt aber weiter für Aufruhr in der EU. Die Ereignisse haben eine neue Debatte über den Schutz der Außengrenzen und eine konsequentere Rückführung von Migranten ausgelöst. Mehrere Regierungen fordern ein härteres Vorgehen.
1: Italien setzt wegen des Zustroms von Migranten aus Marokko in die spanische Exklave Ceuta das Schengen-Abkommen mit Spanien für einen Monat aus. Da beide Länder keine gemeinsame Landgrenze haben, betrifft die Maßnahme Passagiere, die per Flugzeug oder Schiff unterwegs sind. Sie müssen bei der Einreise einen Pass vorzeigen. Die italienische Opposition warf der Regierung Populismus vor. Madrid bewältige die Krise in Ceuta entschlossen und habe bereits Zehntausende Menschen zurückgewiesen. In Griechenland kämpfen die Feuerwehren gegen mehrere Großfeuer. Auch in einem Vorort Athens ist ein Waldbrand ausgebrochen. Aus Athen Moritz Pompel.
3: Die Anwohner wurden aufgefordert, ihre Häuser Richtung der zentraleren Gebiete Athens zu verlassen. Ein Feuer ist auch nördlich von Korinth ausgebrochen. Dort mussten laut örtlicher Medien hunderte Personen mit Booten in Sicherheit gebracht werden. Auch auf der Peloponneshalbinsel in der Nähe der Ausgrabungsstätte Mykene brennt es. Und das Feuer, das am Mittwoch auf Kreta ausgebrochen war und zwei Feuerwehrleuten das Leben gekostet hat, hat sich zwar beruhigt, doch die Feuerwehr ist dort weiter im Einsatz. Gestern musste der berühmte Palmenstrand Preveli auf Kreta geräumt werden. Auch hier wurden die Besucher in Booten in Sicherheit gebracht.
1: Der Widerstand gegen die Investorenpläne von FIFA-Chef Infantino wird immer größer. Jetzt hat sich der asiatische Fußballdachverband mit der UEFA und dem nord- und mittelamerikanischen Verband CONCACAF solidarisiert. Damit stellen sich mehr als die Hälfte der 211 FIFA-Mitgliedstaaten gegen Infantino. Auch einer seiner engsten Berater trat aus Protest gegen das Vorhaben zurück. Der FIFA-Chef hatte angekündigt, WM-Anteile an private Geldgeber zu verkaufen, um so Milliarden einzunehmen. Das waren die Nachrichten. Das Wetter in Deutschland. In der Nacht im Süden und Osten Schauer und Gewitter, sonst meist trocken. Tiefstwerte 21 bis 9 Grad. Morgen im Süden und Osten bewölkt und einzelne Gewitter. Sonst überwiegend heiter, 20 bis 31 Grad. Am Sonntag oft sonnig, im Süden einzelne Schauer, 21 bis 35 Grad. Und am Montag mal Sonne, mal Wolken, örtlich Schauer, 22 bis 37 Grad. Es ist 22.03 Uhr.
4: Schönen Dank für die Nachrichten. Jetzt der Verkehrsservice im ARD-Abend. Die A2

0: Richtung Berlin ist zwischen Dreieck Hannover West und Hannover Langenhagen wegen Bauarbeiten gesperrt. A4 Richtung Frankfurt zwischen Gera Leumnitz und Gera, Behinderungen nach einem Unfall auf der rechten Fahrspur. Die A33 Osnabrück Richtung Bielefeld ist zwischen Harderberg und Borglo Kloster Ösete wegen Bauarbeiten gesperrt. Und dann noch die Autobahn 40 Essen Richtung Venlo. Hier ist im Kreuz Duisburg die Überfahrt zur A59 Richtung Düsseldorf bis 5 Uhr gesperrt. Damit weiter gute Fahrt durch den Abend.
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0: Mit Hanno Bauer in Magdeburg und Mario aus Berlin schreibt, ich hatte gestern als LKW-Fahrer tatsächlich meinen absoluten Glücksmoment. Es ist mir doch tatsächlich gelungen, meine gesamte Tour über 500 Kilometer ohne ein unnötiges Bremsmanöver durchzuführen, hinter mich zu bringen. Das heißt, weder in Baustellen noch an Parkplatzausfahrten. Keiner, der mich ausgebremst hat. Es lief alles traumhaft. Ich bin die ganze Zeit schön mit 83 km/h durchgerollt. Diesen 30.07. habe ich mir mehrfach dickrot im Kalender angekreuzt. Wäre doch immer schön. Danke für die schöne Musik. Euer Stammhörer Mario aus Berlin. Und jetzt heißt es auch wieder für ihn, Go West.

0: wandert hier so schön vor sich hin. It's Your Life, Smokey. Und sie erzählen so viel von sich und schreiben das auch per E-Mail an ard-abend@mdr.de oder per Anruf auf unserem Anrufbeantworter, was für sie so diesen Monat, den zu Ende gehenden Juli, besonders gemacht hat.
1: Ja, hallo Hanne, hier spricht die Hanna aus Neustadt am Rübenberge. Mein schönster Moment war im Juli, dass mein Freund, mein Schwarm, den ich schon seit Monaten verehre und liebe, seine Liebe jetzt erwidert hat. Und es ist so wunderbar. Es überwältigt mich. Es ist einfach Wahnsinn. Alles andere interessiert mich nicht. Grüße ans Studio. Bye.
0: Wow, ist das schön. Mir geht gerade das Herz auf. So ein schönes Erlebnis. Und wenn es schon im Frühjahr nicht geklappt hat, dann jetzt im Sommer. Das ist doch die allerbeste Jahreszeit, sich zu verlieben oder sogar zu verloben.
2: Hallo, das ist die Beate aus Innsbruck. Ich wollte euch nur sagen, ich habe mich mit meinem Mann verlobt. Das war der schönste Sommer, schönste Sommerüberraschung. Okay, ich wünsche euch noch einen schönen Abend.
0: Na, was für eine Überraschung. Auf jeden Fall toi, toi, toi zur Verlobung. Und habe ich das richtig gehört? Ich habe mich mit meinem Mann verlobt. Habe ich, glaube ich, richtig gehört. Ja, naja, das ist ja auch was Besonderes. Dann steht doch bald die zweite Hochzeit an.
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0: Und bei uns jetzt noch die ewige Liebesflamme. Eternal Flame. Hier sind die Bangers im ARD-Abend.

0: Michael Bublé, Everything, du bist alles. Und ich muss ja mal sagen, Silvia ist alles, nur nicht eine, die aufgibt. Ihren Glücksmoment im Juli hat sie sich nämlich erkämpft, sagt sie.
1: Ihr Lieben, hier ist Silvia aus Chemnitz. Ich grüße euch. Ich wollte eigentlich nach dem Tod von meinem Papa seinen Garten übernehmen, aber die Kleingartensparte lässt mir den Garten nicht, aufgrund der Körperbehinderung ist das angeblich nicht schaffen. Und hier unten ist vom BUND ein Gemeinschaftsgarten unterhalb von unserem Wohngebiet. Und dort bin ich mit offenen Armen aufgenommen worden und dort gehe ich jetzt freitags immer hin und tue noch dort mit dem Garten arbeiten. Das ist sehr schön und macht mir auch sehr viel Spaß. Das ist eine tolle Truppe. Und dort ist keine Diskriminierung wie in der Gartensparte, wo mein Papa einen Garten hatte und ich früher auch. Ich wünsche euch schon einen schönen Abend. Tschüss, eure Silvia.
0: Na, was für eine Geschichte. Mann, oh Mann, Silvia. Aber alle Achtung auf jeden Fall. Die sollen dann auf jeden Fall mal richtig staunen. Du wirst bestimmt das schönste Obst und das beste Gemüse haben, die größten Kürbisse und die beste Zucchini.
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0: Christiane hat geschrieben, ja, mein Highlight im Juli, das war eindeutig das BTS-Konzert in München. So viel positive Energie und gemeinsame Freude unter uns Fans. Gänsehaut pur. Fans aller Altersklassen. Ich selbst bin 61 und seit dem Konzert bekennender Fan. Danke an meine Tochter, die mich zu diesem Ereignis eingeladen hat. Die besten Grüße von Christiane aus Berlin und an alle. Na, das ja war ja auf jeden Fall mal ein Erlebnis, würde ich dann mal sagen. Christiane, K-Pop in Deutschland zu erleben und das dann auch noch mit der Tochter, das ist bestimmt Begeisterung pur.
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0: Der erste 61-jährige BTS-Fan, den ich kennengelernt habe, ist Christiane aus Berlin. Herzlichen Glückwunsch.

0: I just can't get enough. Und LKW-Fahrerin Anja hat noch geschrieben, Hallöchen, Hanno und Team, es ist ja nicht zu glauben, dass von Mario, es geschehen noch Zeichen und Wunder auf der Straße. Das lag ja ganz bestimmt an dem Datum, oder? Ja, vielleicht auch nicht, wer weiß. Liebe Grüße jedenfalls zurück, liebe Anja. Und ich wünsche ebenfalls so viel Glück, einfach mal durchfahren zu können, die ganze Strecke mit 83 km/h eingelegten Tempomatten, ohne groß ausbremsen zu müssen. Und wir schauen jetzt auf die Straßen. Hier ist der Verkehrsservice für den ARD-Abend. Die A2 Richtung Berlin ist zwischen Dreieck Hannover West und Hannover Langenhagen wegen Bauarbeiten gesperrt. Da geht's doch schon los. Dann A4 Richtung Frankfurt zwischen Gera Leumnitz und Gera, Behinderungen nach einem Unfall auf der rechten Fahrspur. A17 Dresden Richtung Frankfurt zwischen Dresden Südvorstadt und Dresden Gorbitz liegt ein Metallteil auf der Fahrbahn. Die A33 Osnabrück Richtung Bielefeld ist zwischen Harderberg und Borglo Kloster Ösete wegen Bauarbeiten gesperrt. Und dann noch der Blick auf die Autobahn 40 Essen Richtung Venlo. Hier ist im Kreuz Duisburg die Überfahrt zur A59 Richtung Düsseldorf bis 5 Uhr gesperrt. Und damit weiter gute Fahrt durch den Abend.
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0: Ein Stündchen noch mit Hanno Bauer in Magdeburg. Grüß dich schön.

0: Hier ist der ARD-Abend und hier eben noch ein Hörtipp aus der Redaktion, ehe ich es vergesse.
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0: hier noch Into the Light, gerade zu hören, Falco Out of the Dark. Genau, was für schöne Juli-Momente Sie schon mit uns geteilt haben hier im ARD-Abend. Unglaublich schöne waren dabei und ein sportliches kommt jetzt auch noch.
1: Hier ist eine glückliche Frau. Mein schönster Moment im Juli war die Nominierung zum Rennsteiglauf Halbmarathon 2027. Und dafür danke ich zwei Personen, meinen Eltern, die mich so sportlich erzogen haben und ich dadurch so glücklich bin. Danke, tschüss.
0: Na prima, Laufen macht glücklich. Wir haben es hier gerade gehört, Halbmarathon mitgerannt und das dank der elterlichen Anmeldung. Wunderbar, das war bestimmt ein schönes Erlebnis.
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0: Donna Summer, Hot Stuff. Und Heike und Xaver haben Hot Stuff für Kinder geboten an Backofen und an Herd. Sie haben geschrieben, moin, unser Highlight im Juli waren die glänzenden Augen der Ferienkinder beim mittelalterlichen Kochen und Backen in der Sternbergschen Mühle in Ubganschott. Zwei Termine, 21 Kinder und jede Menge Spaß. Es grüßen Heike und Xaver und ich kann es mir so richtig vorstellen, wie begeistert die Kinder waren beim Kochen und Backen wie im Mittelalter. Wunderbar, dass es solche Leute gibt, die solche Angebote machen.
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Na, nach den zwei Liebesgeschichten, die heute den ARD-Abend veredelt haben, haben wir uns doch gerade Bruno Mars nach verdient mit dem Hochzeitssong Marry You. Das war dann wohl Schicksal, zusammengestellt von der Musikredaktion. Das war auch schon der ARD-Abend mit Hanno Bauer in Magdeburg. Gleich geht's in die ARD-Hitnacht. Heute ab 23 Uhr mit Bodo Giesner in Dresden. Ciao, ciao, bis morgen.

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1: Um 23 Uhr mit Klaas Christoffersen. In der spanischen Exklave Ceuta hat sich die Lage deutlich entspannt. Bei dem Versuch, dorthin zu gelangen, waren den Behörden zufolge fast 60 Migranten ums Leben gekommen. Aus der Nachrichtenredaktion Amir Brecht.
2: Das spanische Innenministerium bezifferte die Zahl der Migranten, die über die Grenze gelangt waren, auf etwa 50.000. Davon seien bis zum Abend die meisten freiwillig wieder nach Marokko zurückgekehrt. Ein Grund offenbar, es gab keine Unterkünfte und keine Verpflegung. Der massenhafte Ansturm an der nordafrikanischen Küste sorgt aber weiter für Aufruhr in der EU. Die Ereignisse haben eine neue Debatte über den Schutz der Außengrenzen und eine konsequentere Rückführung von Migranten ausgelöst. Mehrere Regierungen fordern ein härteres Vorgehen.
1: Italien setzt wegen des Zustroms von Migranten aus Marokko in die spanische Exklave Ceuta das Schengen-Abkommen mit Spanien für einen Monat aus. Da beide Länder keine gemeinsame Landgrenze haben, betrifft die Maßnahme Passagiere, die per Flugzeug oder Schiff unterwegs sind. Sie müssen bei der Einreise einen Pass vorzeigen. Die italienische Opposition warf der Regierung Populismus vor. Madrid bewältige die Krise in Ceuta entschlossen und habe bereits zehntausende Menschen zurückgewiesen. Ein schweres Erdbeben hat am Abend die Region der Phlegräischen Felder nahe Neapel erschüttert. Mit einer Stärke von 4,7 war es das heftigste Beben in dem Vulkangebiet seit 40 Jahren. Aus Rom, Anna Giordano.
3: Nach ersten Angaben des italienischen Katastrophenschutzes wurden mindestens 8 Menschen leicht verletzt. In der Küstenstadt Pozzuoli wurden Häuser und Kirchen beschädigt, ein Hochspannungsmast stürzte ein. Aus Angst vor Nachbeben verbringen viele Anwohner die Nacht im Freien. Der Zugverkehr im Raum Neapel wurde für Sicherheitsüberprüfungen vorübergehend eingestellt. Die Phlegräischen Felder werden auch als Supervulkan bezeichnet. Weil sich unterirdisch Magma und Gase stauen, hebt und senkt sich der Erdboden dort seit Jahren, immer wieder begleitet von teils schweren Erdbeben.
1: Der Widerstand gegen die Investorenpläne von FIFA-Chef Infantino wird immer größer. Jetzt hat sich der asiatische Fußballdachverband mit der UEFA und dem nord- und mittelamerikanischen Verband CONCACAF solidarisiert. Damit stellen sich mehr als die Hälfte der 211 FIFA-Mitgliedstaaten gegen Infantino. Auch einer seiner engsten Berater trat aus Protest gegen das Vorhaben zurück. Der FIFA-Chef hatte angekündigt, WM-Anteile an private Geldgeber zu verkaufen, um so Milliarden einzunehmen. Das waren die Nachrichten. Das Wetter in Deutschland. In der Nacht im Süden und Osten Schauer und Gewitter, sonst meist trocken, 21 bis 9 Grad. Morgen im Süden und Osten bewölkt und einzelne Gewitter, sonst heiter, 20 bis 31 Grad. Und am Sonntag oft sonnig, im Süden fallen einzelne Schauer. 21 bis 35 Grad. Es ist 23.03 Uhr.
4: Und hier ist der Verkehrsservice in der ARD-Hitnacht. A1 Osnabrück Richtung Münster. Zwischen Greven und Münster-Nord 10 Kilometer stockender Verkehr. Die A2 Dortmund Richtung Hannover ist zwischen Dreieck Hannover-West und Hannover-Langenhagen wegen Bauarbeiten noch bis Montag früh 5 Uhr gesperrt. A3 Frankfurt Richtung Köln zwischen Neustadt-Wied und Bad Honnef-Linz 6 Kilometer Stau. A3 Nürnberg Richtung Passau zwischen Schwarzbach, Garham, Vilshofen 20 Kilometer stockender Verkehr. A5 Kassel Richtung Frankfurt zwischen Friedberg und Nordwestkreuz Frankfurt 4 Kilometer Stau wegen einer Baustelle. A7 Würzburg Richtung Fulda zwischen Bad Kissingen, Obertulba und Bad Brüggenau

0: Wildflecken 5 Kilometer Stau. Die A8 Salzburg Richtung München ist zwischen Angel und Neukirchen nach einem Unfall gesperrt, dadurch auch Stau ab Bad Reichenhall. A8 München Richtung Salzburg zwischen Traunstein und Siegsdorf Ost und Anger 8 Kilometer Stau. Die A38 Osnabrück Richtung Biegelefeld ist zwischen Hardeberg und Borgler Kloster Ödesee wegen einer Nachtbaustelle noch bis 6 Uhr gesperrt. Eine Umleitung führt hier über die U84. A44 Dortmund Richtung Kassel zwischen Soest Ost und Erwitte an Rechte 3 Kilometer Stau. A45 Hagen Richtung Gießen zwischen Freudenberg und Siegen Süd 6 Kilometer Stau und A61 Koblenz Richtung Mönchengladbach zwischen Dreieck Sinzig und Dreieck Bad Neuenahr-Ahrweiler. Da ist wegen Bauarbeiten nur eine Spur frei, dadurch gibt es 3 Kilometer Stau.
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CCR hier bei uns in der ARD Hitnacht. Das war eine US-amerikanische Rockband, die zwischen November 67 und November 72 aktiv war. Musik und ihre Texte stammen im Wesentlichen von ihrem Gründer, Sänger und Gitarristen John Fogerty. Zu den bekanntesten Hits der Gruppe gehören unter anderem Proud Mary, Bad Moon Rising, Hey Tonight, Green River, und man könnte die Liste noch ewig lang fortsetzen. Weiter geht's hier in der ARD Hitnacht mit Tom Petty und der Heartbreakers.

Was für eine Stimme hier bei uns in der ARD-Hitnacht. Sally Oldfield war das. Weiter geht's gleich mit Musik von den Kings. Neben den Beatles und The Who und den Rolling Stones gehören natürlich auch die Kings zu einer der erfolgreichsten britischen Bands der 60er Jahre. Sie gehören zu den Urvätern von Punk und Britpop. Zahlreiche Gruppen wurden und werden durch ihre Musik inspiriert, so zum Beispiel The Jam oder The Pretenders. Die Kings waren aktiv bis 1996. Jetzt sind sie bei uns aktiv hier in der ARD-Hitnacht. Sunny Afternoon.

Hier ist der Verkehrsservice in der ARD-Hitnacht. A1 Osnabrück Richtung Münster zwischen Greven und Münster-Nord. 3 Kilometer stockender Verkehr wegen Markierungsarbeiten. Die A2 Dortmund Richtung Hannover ist zwischen Dreieck Hannover-West und Hannover-Langenhagen wegen Bauarbeiten noch bis Montag 5 Uhr gesperrt. A3 Frankfurt Richtung Köln zwischen Neustadt-Wied und Bad Honnef-Linz. 3 Kilometer Stau wegen Fahrbahnerneuerungen. Es ist hier nur eine Spur frei. A3 Nürnberg Richtung Passau zwischen Schwarzbach und Garham-Vilshofen 6 Kilometer stockender Verkehr. A5 Kassel Richtung Frankfurt zwischen Friedberg und Nordwestkreuz Frankfurt 2 Kilometer Stau wegen einer Baustelle. A7 Würzburg Richtung Fulda zwischen Bad Kissingen, Oberhuttulba und Bad Brückenau Wildflecken 4 Kilometer Stau. Die A8 Salzburg Richtung München ist zwischen Anger und Neukirchen nach einem Unfall gesperrt, dadurch auch Stau ab Bad Reichenhall. A8 München Richtung Salzburg zwischen Traunstein, Siegstorf Ost und Anger 8 Kilometer Stau. Die A17 Dresden Richtung Prag ist zwischen Dresden-Gorbitz und Altfranken wegen eines defekten Pkw gesperrt. Und die A33 Osnabrück Richtung Bielefeld ist zwischen Hardenberg, Borglo und Kloster Ödesee wegen einer Nachtbaustelle noch bis 6 Uhr gesperrt. Eine Umleitung führt hier über die U84. Wenn Sie mit dem Fahrzeug unterwegs sind, kommen Sie gut durch diese Nacht, kommen Sie gut erst an Ihr Ziel. Und diese wünscht Ihnen Bodo Giesner aus dem Landesfunkhaus in Dresden.

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Gleich Musik von Billy Ocean, ein britischer Popsänger und Songschreiber, der zwischen 1976 und 1989 eine Reihe von zahlreichen Hits hatte. Aber er war nicht nur im Vereinigten Königreich, sondern auch in Deutschland, Österreich und auch der Schweiz sowie den USA erfolgreich. Und er hatte insgesamt 3 Nummer-1-Hits. Und einer seiner größten Hits aus dem Jahre 1984, den gibt's jetzt hier bei uns in der ARD Hitnacht. Billy Ocean und Loverboy.

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Gleich ein Mann, der einen Plan hat. Udo Lindenberg mit Plan B. Vorher ein Klassiker, die Bee Gees und Staying Alive.

Hier ist der Verkehrsservice in der ARD-Hitnacht mit einer aktuellen Meldung. Achtung, ein Falschfahrer auf der A66 Fulda-Frankfurt zwischen Steinau und der Straße Gelnhausen-Ost. Kommt Ihnen ein Falschfahrer entgegen, fahren Sie äußerst rechts, überholen Sie nicht auf der A66 Fulda-Frankfurt zwischen Steinau und der Straße Gelnhausen-Ost. Ist ein Falschfahrer unterwegs. Vorsicht bitte hier in beiden Richtungen.

Hier ist der Verkehrsservice in der ARD-Hitnacht. Nach wie vor, Achtung, ein Falschfahrer auf der A66 Fulda-Frankfurt zwischen Steinau und der Straße Gelnhausen-Ost. Kommt Ihnen ein Falschfahrer entgegen, fahren Sie bitte äußerst rechts, überholen Sie nicht. Auf der A66 Fulda-Frankfurt zwischen Steinau an der Straße und Gelnhausen-Ost ist ein Falschfahrer unterwegs. Vorsicht bitte hier in beiden Richtungen. 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
1: Um 0 Uhr mit Ronald Lessig. In der spanischen Exklave Ceuta hat sich die Lage deutlich entspannt. Bei dem Versuch, dorthin zu gelangen, waren den Behörden zufolge fast 60 Migranten ums Leben gekommen. Aus der Nachrichtenredaktion Amir Brecht.
2: Das spanische Innenministerium bezifferte die Zahl der Migranten, die über die Grenze gelangt waren, auf etwa 50.000. Davon seien bis zum Abend die meisten freiwillig wieder nach Marokko zurückgekehrt. Ein Grund offenbar, es gab keine Unterkünfte und keine Verpflegung. Der massenhafte Ansturm an der nordafrikanischen Küste sorgt aber weiter für Aufruhr in der EU. Die Ereignisse haben eine neue Debatte über den Schutz der Außengrenzen und eine konsequentere Rückführung von Migranten ausgelöst. Mehrere Regierungen fordern ein härteres Vorgehen.
1: Ein schweres Erdbeben hat am Abend die Region der Phlegräischen Felder nahe Neapel erschüttert. Mit einer Stärke von 4,7 war es das heftigste Beben in dem Vulkangebiet seit 40 Jahren. Aus Rom, Anna Giordano.
3: Nach ersten Angaben des italienischen Katastrophenschutzes wurden mindestens 8 Menschen leicht verletzt. In der Küstenstadt Pozzuoli wurden Häuser und Kirchen beschädigt, ein Hochspannungsmast stürzte ein. Aus Angst vor Nachbeben verbringen viele Anwohner die Nacht im Freien. Der Zugverkehr im Raum Neapel wurde für Sicherheitsüberprüfungen vorübergehend eingestellt. Die Phlegräischen Felder werden auch als Supervulkan bezeichnet, weil sich unterirdisch Magma und Gase stauen, hebt und senkt sich der Erdboden dort seit Jahren, immer wieder begleitet von teils schweren Erdbeben.
1: Bei einem schweren Unwetter in der sächsischen Schweiz ist nach Polizeiangaben ein Mensch ums Leben gekommen. Mehrere weitere wurden verletzt. Passiert ist das Unglück im Kurort Rathen. Ein massiver Windbruch habe dafür gesorgt, dass Bäume umstürzten. Auch über Hamburg ist am Abend ein schweres Gewitter gezogen. Die Feuerwehr in der Hansestadt musste fast 100 Mal ausrücken. In Stuttgart sind infolge eines Gewitters mehrere Bäume auf Stromleitungen und Straßen gestürzt. Die neue Sternbrücke in Hamburg ist fast eingehoben. Spezialisten prüfen jetzt noch die Punkte, an denen die 3.700 Tonnen schwere Brücke aufliegt. Dann folgt der Einbau der Gleise und der Oberleitungen. Ende August soll die neue Sternbrücke freigegeben werden. Dann werden täglich fast 1.000 Züge über die wichtige Hamburger Verbindung rollen. Das waren die Nachrichten. Das Wetter in Deutschland. In der Nacht im Süden und Osten Schauer oder Gewitter, sonst trocken bei 21 bis 9 Grad. Am Tage im Süden und Osten bewölkt und einzelne Gewitter, sonst überwiegend heiter, 20 bis 31 Grad. Am Sonntag oft sonnig, im Süden einzelne Schauer. Die Höchstwerte liegen zwischen 21 und 35 Grad. Und am Montag, mal Sonne, mal Wolken, örtlich gibt es Schauer bei 22 bis 37 Grad. Es ist 0:03.
4: Und hier ist der Verkehrsservice in der ARD-Hitnacht mit einer Entwarnung auf der A66 Fulda-Frankfurt. Kein Falschfahrer mehr zwischen Steinau an der Straße und Gelnhausen-Ost. Eine Gefahreninformation für Nordrhein-Westfalen. In Schwerte kommt es im Innenstadtbereich durch einen Brand zu Geruchsbelästigung und Rauchniederschlag. Bitte begeben Sie sich im betroffenen Bereich sofort in geschlossene Räume, schließen Sie vorsorglich Fenster und Türen und schalten Sie bitte Klima- und Lüftungsanlagen ab. A1 Osnabrück Richtung Münster zwischen Grevern und Münster Nord 3 Kilometer stockender Verkehr wegen Markierungsarbeiten. Die A2 Dortmund Richtung Hannover ist zwischen Dreieck Hannover West und Hannover Langenhagen wegen Bauarbeiten noch bis Montag früh 5 Uhr gesperrt. A3 Frankfurt Richtung Köln zwischen Neustadt-Wied und Bad Hönnef-Linz 3 Kilometer Stau wegen Fahrbahnerneuerungsarbeiten. Hier ist nur eine Spur frei. A3 Nürnberg Richtung Passau zwischen Schwarzach und Garham-Wilshofen 6 Kilometer stockender Verkehr. A5 Kassel Richtung Frankfurt zwischen Friedberg und Nordwestkreuz Frankfurt 2 Kilometer Stau wegen einer Baustelle. A8 München Richtung Salzburg zwischen Traunstein, Siegsdorf Ost und Anger 7 Kilometer Stau und

0: stockender Verkehr. Die A17 Dresden Richtung Prag ist zwischen Dresden-Görbitz und Tunnel Altfranken wegen eines defekten PKW gesperrt. Und die A33 Osnabrück Richtung Bielefeld ist zwischen Bad Hardenberg, Borglo, Kloster Ödesee wegen einer Nachtbaustelle noch bis 6 Uhr gesperrt. Hier gibt es eine Umleitung, die führt über die U84.
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Mary Carmen hier bei uns in der ARD Hitnacht. Gleich Musik von Lisa Stansfield, eine britische Sängerin und Schauspielerin. Sie wurde 1966 in Manchester geboren, nach ihrer ersten eigenen Solo-Single This Is The Right Time, das war 1989, wurde sie im gleichen Jahr mit All Around The World als Sängerin international bekannt. Dies ist auch bis heute ihr größter Hit und damit erreichte sie Platz 1 in Großbritannien, kam aber auch in die Top 10 in den USA und auch in Deutschland. Diesen Hit haben wir jetzt von Lisa Stansfield, All Around the World.

0: Hier ist der Verkehrsservice in der ARD Hitnacht. Eine Entwarnung nach wie vor auf der A66 Fulda-Frankfurt. Kein Falschfahrer mehr zwischen Steinau und der Straße Gelnhausen-Ost. Eine Gefahreninformation für Nordrhein-Westfalen. In Schwerte kommt es im Innenstadtbereich durch einen Brand zu Geruchsbelästigung und Rauchniederschlag. Bitte begeben Sie sich im betroffenen Bereich sofort in geschlossene Räume. Schließen Sie vorsorglich Fenster und Türen und schalten Sie bitte Klima- und Lüftungsanlagen ab. Die A2. Dortmund Richtung Hannover ist zwischen Dreieck Hannover West und Hannover Langenhagen wegen Bauarbeiten noch bis Montag 5 Uhr gesperrt. A3. Frankfurt Richtung Köln zwischen Neustadt-Wied und Bad Honnef-Linz. 3 Kilometer Stau wegen Fahrbahnerneuerungsarbeiten. Hier ist nur eine Spur frei. A3 Nürnberg Richtung Passau zwischen Schwarzbach und Garham-Vielshofen. 6 Kilometer stockender Verkehr. A5, Kassel Richtung Frankfurt. Zwischen Friedberg und Nordwestkreuz Frankfurt 2 Kilometer Stau wegen einer Baustelle. A8, München Richtung Salzburg. Zwischen Braunstein, Sixdorf Ost und Anger 7 Kilometer Stau und stockender Verkehr. Die A17, Dresden Richtung Prag ist zwischen Dresden-Gorbitz und Tunnel Altfranken wegen eines defekten Pkw gesperrt. Die A33, Osnabrück Richtung Bielefeld ist zwischen Hardenberg, Borglo und Kloster Ösede wegen einer Nachtbaustelle noch bis 6 Uhr gesperrt. Eine Umleitung führt hier über die U84. Und noch eine Meldung, die A66 Fulda Richtung Frankfurt ist zwischen Neudorf Nord und Neudorf Süd nach einem Unfall gesperrt. Wenn Sie unterwegs sind, kommen Sie gut an Ihr Ziel.
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Was für ein Klassiker hier bei uns in der ARD-Hitnacht. Iron Curtain mit Flashdance, What a Feeling. Dem Titelsong des Films Flashdance, mit dem sie 1983 sehr erfolgreich war. Hierfür erhielt sie einen Oscar für den besten Originalsong. Und 1984 gab es dann noch einen Grammy als beste weibliche Pop-Gesangsdarbietung. Bei uns geht's weiter mit einer der populärsten Gruppen aus den 70er Jahren und einen ihrer Hits, Smokey, Needles and Pins.

Desiree und live in der ARD-Hitnacht. Gleich Musik von Icehouse. Das ist eine australische Rockband, die 1980 gegründet wurde. Von 1977 bis 1980 tourte die Band noch unter dem Namen Flowers durch die australischen Clubs. Und als sie dann 1980 ihr erstes Album Icehouse veröffentlichten, hatten danach auch 1981 eine Tour durch die USA. Dann änderten sie den Namen der Band in Icehouse. Und jetzt einer ihrer großen Hits, Icehouse mit Hey Little Girl.

Hier ist der Verkehrsservice mit einer aktuellen Nachricht. Achtung, ein Falschfahrer auf der A8 München-Stuttgart zwischen München, Obermenzing und Kreuz München-West. Kommt Ihnen ein Falschfahrer entgegen, fahren Sie bitte äußerst rechts. Überholen Sie nicht auf der A8 München-Stuttgart zwischen München, Obermenzing und Kreuz München-West. Ist ein Falschfahrer unterwegs. Vorsicht bitte hier in beiden Richtungen.

Und hier ist nochmal der Verkehrsservice in der ARD-Hitnacht. Achtung, nach wie vor ein Falschfahrer auf der A8 München-Stuttgart. Zwischen München-Ober-Menzing und Dachau-Fürstenfeldbruck ist er jetzt. Kommt Ihnen ein Falschfahrer entgegen, fahren Sie bitte äußerst rechts. Überholen Sie nicht auf der A8 München-Stuttgart. Zwischen München-Ober-Menzing und Dachau-Fürstenfeldbruck ist ein Falschfahrer unterwegs. Vorsicht bitte hier in beiden Richtungen.

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1: Um 1 Uhr mit Ronald Lessig. Ein schweres Erdbeben hat am Abend die Region nahe der Stadt Neapel erschüttert. Mit einer Stärke von 4,7 war es das heftigste Beben in dem Vulkangebiet seit 40 Jahren. Aus Rom Anna Giordano.
2: Nach ersten Angaben des italienischen Katastrophenschutzes wurden mindestens 8 Menschen leicht verletzt. In der Küstenstadt Pozzuoli wurden Häuser und Kirchen beschädigt, ein Hochspannungsmast stürzte ein. Aus Angst vor Nachbeben verbringen viele Anwohner die Nacht im Freien. Der Zugverkehr im Raum Neapel wurde für Sicherheitsüberprüfungen vorübergehend eingestellt. Die Phlegräischen Felder werden auch als Supervulkan bezeichnet. Weil sich unterirdisch Magma und Gase stauen, hebt und senkt sich der Erdboden dort seit Jahren, immer wieder begleitet von teils schweren Erdbeben.
1: In der spanischen Exklave Ceuta hat sich die Lage deutlich entspannt. Bei dem Versuch, dorthin zu gelangen, waren den Behörden zufolge fast 60 Migranten ums Leben gekommen. Aus der Nachrichtenredaktion Amir Brecht.
3: Das spanische Innenministerium bezifferte die Zahl der Migranten, die über die Grenze gelangt waren, auf etwa 50.000. Davon seien bis zum Abend die meisten freiwillig wieder nach Marokko zurückgekehrt. Ein Grund offenbar, es gab keine Unterkünfte und keine Verpflegung. Der massenhafte Ansturm an der nordafrikanischen Küste sorgt aber weiter für Aufruhr in der EU. Die Ereignisse haben eine neue Debatte über den Schutz der Außengrenzen und eine konsequentere Rückführung von Migranten ausgelöst. Mehrere Regierungen fordern ein härteres Vorgehen.
1: Bei einem schweren Unwetter in der sächsischen Schweiz ist nach Polizeiangaben ein Mensch ums Leben gekommen. Mehrere weitere wurden verletzt. Passiert ist das Unglück im Kurort Rathen. Ein massiver Windbruch habe dafür gesorgt, dass Bäume umstürzten. Auch über Hamburg ist am Abend ein schweres Gewitter gezogen. In Stuttgart sind die Folgen eines Gewitters. Mehrere Bäume sind auf Stromleitungen und Straßen gestürzt. Bei der Parade zum CSD in Hamburg werden heute rund 250.000 Menschen erwartet. Nach dem Anschlag auf den Berliner CSD am vergangenen Wochenende kündigte die Hamburger Polizei an, die Demonstration mit doppelt so vielen Beamten wie im Vorjahr zu schützen. Auch in anderen deutschen Städten finden heute CSD-Veranstaltungen statt, zum Beispiel in Bonn in Nordrhein-Westfalen und im bayerischen Amberg. Das waren die Nachrichten. Das Wetter in Deutschland. In der Nacht im Süden und Osten Schauer oder Gewitter, sonst trocken bei 21 bis 9 Grad. Am Tage im Süden und Osten bewölkt und einzelne Gewitter, sonst heiter, 20 bis 31 Grad. Am Sonntag oft sonnig, im Süden einzelne Schauer, bei Höchstwerten zwischen 21 und 35 Grad. Und am Montag mal Sonne, mal Wolken, örtlich Schauer, die Höchstwerte dann 22 bis 37 Grad. Es ist 1:03 Uhr.
4: Hier ist der Verkehrsservice in der ARD-Hitnacht mit einer Entwarnung auf der A8 München-Stuttgart. Kein Falschfahrer mehr zwischen München-Obermenzing und Dachau-Fürstenfeldbruck. Eine Gefahreninformation gibt's für Nordrhein-Westfalen. In Schwerte kommt es im Innenstadtbereich durch einen Brand zu Geruchsbelästigung und Rauchniederschlag. Bitte begeben Sie sich im offenen Bereich sofort in geschlossene Räume. Schließen Sie vorsorglich Fenster und Türen und schalten Sie bitte Klima- und Lüftungsanlagen ab. Die A1 Dortmund Richtung Köln ist zwischen Burgscheid und Kreuz Leverkusen nach einem Unfall gesperrt. Die A2 Dortmund Richtung Hannover ist zwischen Dreieck Hannover West und Hannover Langenhagen wegen Bauarbeiten noch bis Montag 5 Uhr gesperrt. A3 Frankfurt Richtung Köln zwischen Neustadt-Wied und Bad Honnef-Linz 3 Kilometer Stau wegen Fahrbahnerneuerungsarbeiten. Hier ist nur eine Fahrspur frei. A3 Nürnberg Richtung Passau zwischen Schwarzach und Garmham-Vilshofen 6 Kilometer stockender Verkehr. A8 Salzburg Richtung München zwischen Grenzübergang Bad Reichenhall und Anger 5 Kilometer Stau. Die A38 Osnabrück Richtung Bielefeld ist zwischen Hardeberg und Borglo Kloster Ösede wegen einer Nachtbaustelle noch bis 6 Uhr gesperrt, aber eine Umleitung führt über die U84. A66 Fulda Richtung Frankfurt ist zwischen Neuenhof Nord und Neuenhof Süd nach einem Unfall gesperrt und die B101 Mariendorf-Trebin ist zwischen Thyrow und Trebin Nord wegen Brückenarbeiten in beiden Richtungen gesperrt.
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bis zum letzten Ton. Weiter geht's mit Céline Dion, eine kanadische Sängerin. Ende der 80er war sie bereits in Kanada und Frankreich eine bekannte und erfolgreiche Sängerin. Im Alter von 20 Jahren hatte sie bereits schon 14 Alben, 11 in Kanada und 3 in Frankreich veröffentlicht. Und ihr größter Single-Erfolg wurde der Titel, den sie ursprünglich überhaupt gar nicht singen wollte, My Heart Will Go On, zum Film Titanic. Das war 1997 und mit über 230 Millionen verkauften Tonträgern ist sie eine der erfolgreichsten Popsängerinnen. Natürlich gibt's jetzt My Heart Will Go On von Céline Dion.

Jimmy Cliff, Reggae Night, ein Hit aus dem Jahre 1983. Weiter geht's mit Herbert Grönemeyer, Musiker, Produzent, Sänger und Schauspieler, der in diesem Jahr bereits seinen 70. Geburtstag gefeiert hatte. Als Schauspieler wurde er 1981 damals durch die Rolle des Leutnant Werner im Kinofilm Das Boot bekannt. Der musikalische Durchbruch, der gelang in 1984 mit seinem 5. Studioalbum Bochum. Und seit 1984 konnten sich all seine deutschsprachigen Studioalben auf Platz 1 der deutschen Charts platzieren. Und sein bisher erfolgreichstes Album, das war Mensch, das war im Jahr 2002. Es verkaufte sich 3,7 Millionen Mal. Herbert Grönemeyer, was soll das?

Hier ist der Verkehrsservice in der ARD Hitnacht. Achtung, ein Falschfahrer auf der A44 Kassel-Eisenach zwischen Eschwege und Sontra. Kommt Ihnen ein Falschfahrer entgegen, fahren Sie äußerst rechts und überholen Sie nicht auf der A44 Kassel-Eisenach zwischen Eschwege und Sontra. Ein Falschfahrer. Vorsicht in beiden Richtungen.

0: Hier ist der Verkehrsservice in der ARD Hitnacht. Achtung, ein Falschfahrer nach wie vor auf der A44 Kassel-Eisenach. Zwischen Eschwege und Sontra kommt Ihnen ein Falschfahrer entgegen. Fahren Sie bitte äußerst rechts, überholen Sie nicht. Auf der A44 Kassel-Eisenach zwischen Eschwege und Sontra ist ein Falschfahrer unterwegs. Vorsicht bitte hier in beiden Richtungen. Die A2 Dortmund Richtung Hannover ist zwischen Dreieck Hannover West und Hannover Langenhagen wegen Bauarbeiten noch bis Montag 5 Uhr gesperrt. A3, Frankfurt Richtung Köln, zwischen Neustadt-Wied und Bad Hönnef-Linz, 3 Kilometer Stau wegen Fahrbahnerneuerungsarbeiten. Hier ist nur eine Fahrspur frei. A8, Salzburg Richtung München, zwischen Grenzübergang Bad Reichenhall und Anger, 3 Kilometer Stau. Die A8, Stuttgart Richtung München, ist zwischen München-Langwied und Kreuz München-West nach einem Unfall gesperrt. Die A33, Osnabrück Richtung Bielefeld, ist zwischen Hardenberg und Borglo, Kloster Üsede, wegen einer Baustelle noch bis 6 Uhr gesperrt. Die Umleitung hier führt über die U84. Und B101 Mariendorf-Trebin zwischen Türnow und Trebin Nord wegen Brückenarbeiten in beiden Richtungen ist da die B101 gesperrt.
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0: Aus dem Landesfunkhaus in Dresden am Mikrofon für Sie Bodo Giesner.

Und hier ist nochmal der Verkehrsservice in der ARD Hitnacht. Nach wie vor, Achtung, ein Falschfahrer auf der A44 Kassel-Eisenach zwischen Eschwege und Sontra. Kommt Ihnen ein Falschfahrer entgegen, fahren Sie bitte äußerst rechts. Überholen Sie nicht. Auf der A44 Kassel-Eisenach zwischen Eschwege und Sontra ist ein Falschfahrer unterwegs. Vorsicht bitte hier in beiden Richtungen.

Hier ist die ARD-Hitnacht mit einer Gefahrenmeldung des Stadtkreises Friedrichshafen. Infolge eines Brandes im Bereich des Ortsteils Friedrichshafen wurde eine Rauchgaswolke freigesetzt. Bitte meiden Sie das betroffene Gebiet, schließen Sie Fenster und Türen und schalten Sie die Lüftungen und Klimaanlagen ab. Suchen Sie am besten Schutz in einem Gebäude.

Und hier ist nochmal der Verkehrsdienst mit dem Falschfahrer. Achtung, ein Falschfahrer auf der A44 Kassel-Eisenach zwischen Echwege und Sontra. Kommt Ihnen ein Falschfahrer entgegen, fahren Sie wieder äußerst rechts. Überholen Sie nicht. Auf der A44 Kassel-Eisenach zwischen Echwege und Sontra ist ein Falschfahrer unterwegs. Vorsicht bitte hier in beiden Richtungen.

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Und hier ist der Verkehrsservice in der ARD-Hitnacht. Achtung, nach wie vor ein Falschfahrer auf der A44 Kassel-Eisenach. Zwischen Eschwege und Sontra kommt Ihnen ein Falschfahrer entgegen. Fahren Sie bitte äußerst rechts. Überholen Sie nicht auf der A44 Kassel-Eisenach. Zwischen Eschwege und Sontra ist ein Falschfahrer unterwegs. Vorsicht bitte in beiden Richtungen.